0: 20 Grad und der Rest der Woche, der legt noch einen obendrauf. Das Thermometer klettert immer weiter hoch und es wird dann so gegen Ende der Woche tatsächlich hochsommerlich warm.
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2: Normaler Verkehr im Allgäu. Ich wünsche euch eine gute Fahrt.
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1: Ich bin Ursula Winkler. Die G7-Staats- und Regierungschefs setzen heute mit Beratungen über die stockenden Friedensbemühungen für die Ukraine ihren Gipfel im französischen Evian fort. An den Gesprächen soll auch der ukrainische Präsident Zelensky teilnehmen. Zweites großes Thema werden mögliche Konsequenzen aus der Einigung zwischen den USA und dem Iran über ein Rahmenabkommen für ein Ende des Irankriegs sein. Cyberangriffe, Propaganda, Spionage. In Berlin will Bundesinnenminister Dobrindt heute ein gemeinsames Zentrum zur Abwehr hybrider Bedrohungen eröffnen. Es soll helfen, hybride Angriffe wie die aus Russland schneller zu erkennen und wirksame Gegenmaßnahmen zu ergreifen.
2: Die Gefahr hybrider Angriffe wächst stetig. Immer wieder werden mutmaßliche chinesische Agenten in Deutschland entdeckt, aber vor allem Russland ist auf dem Gebiet laut Verfassungsschutz besonders aktiv. Ziel solcher Attacken kann es sein, andere Staaten zu destabilisieren, indem die öffentliche Meinung manipuliert wird, etwa vor Wahlen. Auch staatlich gelenkte Cyberangriffe zählen zum Werkzeugkasten hybrider Kriegsführung. Das neue Zentrum in Berlin soll die Abwehr solcher Attacken organisieren. Tanja Wagner, Nachrichtenredaktion.
1: Per Mausklick landen Sneaker, Beautyprodukte und Elektronik im Warenkorb. Influencer und soziale Medien haben inzwischen einen erheblichen Einfluss auf das Online-Shopping-Verhalten von Kindern und Jugendlichen. Das geht aus der Mediensucht-Sonderanalyse der Krankenkasse DAK Gesundheit und des Universitätsklinikums Hamburg-Eppendorf hervor.
3: Knapp die Hälfte der 10- bis 17-Jährigen wird demnach via Social Media auf Produkte aufmerksam. 40% folgen Kaufempfehlungen von Influencerinnen und Influencern. Deren Einfluss und vom Algorithmus gesteuerte Werbung können aber zur Gefahr werden und einen Kaufrausch auslösen. Laut Studie stöbern inzwischen fast 4 von 10 Kindern und Jugendlichen zwischen 10 und 17 Jahren mindestens einmal pro Woche in Online-Shops. Mehr als jeder 10. gibt dann bis zu 1.200 Euro pro Jahr fürs Shopping aus. Katrin Müller, Nachrichtenredaktion.
1: Zur Fußball-WM. Nach Spanien hat auch Uruguay als zweiter Favorit der Gruppe H einen Stotterstart in die WM hingelegt. Der zweimalige Weltmeister musste sich gegen Saudi-Arabien mit einem 1:1 zufrieden geben. Zuvor hatten sich Spanien und der Außenseiter Kap Verde mit 0:0 getrennt. Auch Belgien schaffte gegen Ägypten nur ein 1:1 unentschieden.
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4: Schön wird's heute. Oft mit Sonne, ein paar Wölkchen mit dabei, angenehme 19 bis 24 Grad. Und der Rest der Woche, der legt noch ein obendrauf. Das Thermometer klettert immer weiter hoch. Und es wird dann so gegen Ende der Woche tatsächlich hochsommerlich warm.
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5: Normaler Verkehr im Allgäu. Ich wünsche euch eine gute Fahrt.
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1: Schön wird's heute. Oft mit Sonne, ein paar Wölkchen mit dabei. Angenehme 19 bis 24 Grad. Und der Rest der Woche, der legt noch ein obendrauf. Das Thermometer klettert immer weiter hoch. Und es wird dann so gegen Ende der Woche tatsächlich hochsommerlich warm.
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2: Normaler Verkehr im Allgäu. Ich wünsche euch eine gute Fahrt.

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1: Ich bin Ursula Winkler. Beim G7-Gipfel im französischen Evian stehen große Krisen auf der Tagesordnung. Bundeskanzler Merz zeigte sich vorsichtig optimistisch und sieht trotz der angespannten Lage Chancen auf Fortschritte. Sowohl im Konflikt mit dem Iran als auch im Ukraine-Krieg.
2: Merz spricht von einem möglichen Fenster für die Diplomatie. Die Ukraine sei heute in einer stärkeren Position als noch vor einiger Zeit, sagte der Kanzler vor seinem Abflug. In Evian will er mit US-Präsident Trump und den anderen G7-Staaten über neue diplomatische Anläufe sprechen. Positiv sieht Merz auch die Einigung zwischen den USA und dem Iran. Das vereinbarte Rahmenabkommen könne aus seiner Sicht zur Stabilisierung der Region beitragen und der Weltwirtschaft neuen Rückenwind geben. Zoe Tassovali, Nachrichtenredaktion.
1: Die EU hat die Beitrittsverhandlungen mit der Ukraine begonnen. Vertreter beider Seiten starteten am Abend in Luxemburg offiziell die Gespräche zum ersten Themenblock. Mit dem ersten Verhandlungsabschnitt werden Gespräche über Themen wie das Justizsystem, den Grundwerteschutz und Sicherheit begonnen. Kandidatenländer müssen dabei unter anderem nachweisen, dass ihre Rechtssysteme, der Grenzschutz und die Polizei den EU-Standards entsprechen. Der älteste Sohn der norwegischen Kronprinzessin Mette-Marit, Marius Borghøby, ist vor einem Gericht in Oslo für 34 Straftaten zu 4 Jahren Haft verurteilt worden. 4 Frauen muss der Norweger eine Entschädigung zahlen, darunter 2 Ex-Freundinnen.
3: Das Urteil fiel milder aus, als die Staatsanwaltschaft gefordert hatte. 4 Jahre dürften trotzdem ein schwerer Schlag sein. Nicht nur für Høiby, sondern für die ganze Königsfamilie. Schuldig in 34 Anklagepunkten, darunter in 2 Fällen von Vergewaltigung nach norwegischem Recht. Das Gericht sah es als erwiesen an, dass Høiby mit dem Finger in die Frauen eingedrungen war, während sie schliefen. Einen Freispruch gab es dagegen von 2 weiteren Vergewaltigungsvorwürfen. Aus Skandinavien, Julia Weschenbach.
1: Zur Fußball-WM. Nach Spanien hat auch Uruguay als 2. Favorit der Gruppe H einen Stotterstart in die WM hingelegt. Der 2-malige Weltmeister musste sich gegen Saudi-Arabien mit einem 1:1 zufrieden geben. Zuvor hatten sich Spanien und der Außenseiter Kap Verde mit 0:0 getrennt. Auch Belgien schaffte gegen Ägypten nur ein 1:1 Unentschieden.
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4: Schön wird's heute. Oft mit Sonne, ein paar Wölkchen mit dabei, angenehme 19 bis 24 Grad. Und der Rest der Woche, der legt noch ein obendrauf. Das Thermometer klettert immer weiter hoch. Und es wird dann so gegen Ende der Woche tatsächlich hochsommerlich warm.
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5: Die A96 München Richtung Lindau. Zwischen Kisleck und Wangenort Gefahr durch ein totes Tier auf dem linken Fahrstreifen. Ich wünsche eine gute Fahrt.

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1: Schön wird's heute. Oft mit Sonne, ein paar Wölkchen.

0: mit dabei, angenehme 19 bis 24 Grad. Und der Rest der Woche, der legt noch einen obendrauf. Das Thermometer klettert immer weiter hoch und es wird dann so gegen Ende der Woche tatsächlich hochsommerlich warm.
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2: Die A96 München Richtung Lindau. Zwischen Kisleck und Wangenort Gefahr durch ein totes Tier auf dem linken Fahrstreifen. Ich wünsche eine gute Fahrt.

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2: Ich bin Ursula Winkler. Die G7-Staats- und Regierungschefs setzen heute mit Beratungen über die stockenden Friedensbemühungen für die Ukraine ihren Gipfel im französischen Evian fort. An den Gesprächen soll auch der ukrainische Präsident Zelensky teilnehmen. Zweites großes Thema werden mögliche Konsequenzen aus der Einigung zwischen den USA und dem Iran über ein Rahmenabkommen für ein Ende des Irankriegs sein. Cyberangriffe, Propaganda, Spionage. In Berlin will Bundesinnenminister Dobrindt heute ein gemeinsames Zentrum zur Abwehr hybrider Bedrohungen eröffnen. Es soll helfen, hybride Angriffe wie die aus Russland schneller zu erkennen und wirksame Gegenmaßnahmen zu ergreifen.
3: Die Gefahr hybrider Angriffe wächst stetig. Immer wieder werden mutmaßliche chinesische Agenten in Deutschland entdeckt. Aber vor allem Russland ist auf dem Gebiet laut Verfassungsschutz besonders aktiv. Ziel solcher Attacken kann es sein, andere Staaten zu destabilisieren, indem die öffentliche Meinung manipuliert wird, etwa vor Wahlen. Auch staatlich gelenkte Cyberangriffe zählen zum Werkzeugkasten hybrider Kriegsführung. Das neue Zentrum in Berlin soll die Abwehr solcher Attacken organisieren. Tanja Wagner, Nachrichtenredaktion.
2: Nach jahrelangen Verhandlungen um Fluggastrechte in der EU ist klar, es bleibt bei den bisherigen Entschädigungszahlungen bei Verspätungen. Reisende haben damit ab 3 Stunden Verspätung unter bestimmten Voraussetzungen Anspruch auf Geld. Vertreter von Europaparlament und EU-Staaten haben sich aber auf einige Änderungen verständigt.
4: Die EU-Abgeordneten wollten ursprünglich, dass Passagiere immer ein Recht auf Mitnahme eines kleinen Koffers haben, zusätzlich zu einem persönlichen Gegenstand. Damit konnten sie sich nicht durchsetzen. Aber Preise sollen im Netz immer einschließlich Handgepäck angezeigt werden, der Transparenz wegen. Kinder müssen nicht für einen reservierten Sitzplatz neben den Eltern zahlen. Bei Verspätungen bleibt es beim bisherigen. Ab 3 Stunden gibt es Geld, gestaffelt nach Entfernungen, wenn die Fluggesellschaft schuld hat. Dieter Ebeling, Brüssel.
2: Zur Fußball-WM. Nach Spanien hat auch Uruguay als zweiter Favorit der Gruppe H einen Stotterstart in die WM hingelegt. Der zweimalige Weltmeister musste sich gegen Saudi-Arabien mit einem 1:1 zufrieden geben. Zuvor hatten sich Spanien und der Außenseiter Kap Verde mit 0:0 getrennt. Auch Belgien schaffte gegen Ägypten nur ein 1:1 unentschieden.
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5: Schön wird's heute. Oft mit Sonne, ein paar Wölkchen mit dabei, angenehme 19 bis 24 Grad. Und der Rest der Woche, der legt noch ein obendrauf. Das Thermometer klettert immer weiter hoch. Und es wird dann so gegen Ende der Woche tatsächlich hochsommerlich warm.
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6: Normaler Verkehr im Allgäu. Ich wünsche euch eine gute Fahrt.
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2: Schön wird's heute. Oft mit Sonne, ein paar Wölkchen mit dabei, angenehme 19 bis 24 Grad. Und der Rest der Woche, der legt noch einen obendrauf. Das Thermometer klettert immer weiter hoch. Und es wird dann so gegen Ende der Woche tatsächlich hochsommerlich warm.
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3: Normaler Verkehr im Allgäu. Ich wünsche euch eine gute Fahrt.
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2: Ich bin Dirk Zeitler. Am Genfer See starten heute die G7 in den 2. Tag ihres Gipfeltreffens. Die Staats- und Regierungschefs beraten unter anderem über gemeinsame Positionen, was den Welthandel sowie den Iran- und Ukraine-Krieg angeht. Auch der ukrainische Präsident Zelensky soll bei der Arbeitssitzung im französischen Evian dabei sein.
3: Bislang galten die USA als alleiniger Vermittler im Ukraine-Krieg. Nun will man hier in Evian mit US-Präsident Trump über Vorschläge sprechen, die Deutschland, Frankreich und Großbritannien mit Zelensky beraten haben. Die Europäer wollen mit am Verhandlungstisch sitzen, sollte es zu neuen Gesprächen zwischen Russland und der Ukraine kommen. Das Problem, sie sind sich untereinander nicht einig, wer in Sachen Ukraine für sie sprechen soll. Aus Evian, Michael Evers.
2: Die EU hat Beitrittsverhandlungen mit der Ukraine offiziell begonnen. In Luxemburg haben Vertreter beider Seiten am Abend die Gespräche zum ersten Verhandlungskapitel gestartet. Das sagt ein Sprecher des Rats der Mitgliedstaaten der DPA.
4: Es geht jetzt erstmal um grundlegende Fragen wie Rechtsstaatlichkeit, Justiz, Sicherheit und den Schutz von Grundrechten. Die Ukraine muss dabei nachweisen, dass sie die Standards der Europäischen Union erfüllt. Bundesaußenminister Wadephul spricht von einem historischen Zeitpunkt für Europa und die Ukraine. Der Verhandlungsbeginn sei mehr als Symbolik. Bis zu einem möglichen EU-Beitritt dürfte es trotzdem noch Jahre dauern. Dafür sind weitere Reformen nötig, etwa im Kampf gegen Korruption. Tine Klimach, Nachrichtenredaktion.
2: Beim Absturz eines Bombers vom Typ B-52 in den USA sind alle 8 Besatzungsmitglieder ums Leben gekommen. Das Unglück ereignete sich kurz nach dem Start des Langstreckenbombers. Das teilte der Militärstützpunkt Edwards Air Force Base im Bundesstaat Kalifornien mit. Rettungskräfte seien sofort vor Ort gewesen. Zum Sport. Die iranische Fußballnationalmannschaft hat in ihrem politisch stark aufgeladenen ersten WM-Spiel einen sportlichen Rückschlag vermieden. Das Team kam nach zweimaligem Rückstand zu einem 2:2 gegen Neuseeland. Auch die anderen Partien gingen unentschieden aus. Uruguay musste sich gegen Saudi-Arabien mit einem 1:1 zufrieden geben. Spanien und der Außenseiter Kap Verde hatten sich zuvor mit 0:0 getrennt. Auch Belgien schaffte gegen Ägypten nur ein Remis. Die Partie endete 1:1 unentschieden.
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5: Mit Niklas Bitzenauer. Der Großeinsatz der Polizei in Memmingen am Sonntagnachmittag steht nach neuen Erkenntnissen im Zusammenhang mit einem Tötungsdelikt. Wie die Polizei jetzt mitteilt, gingen aus einem Mehrfamilienhaus in der Lotzerstraße mehrere Notrufe wegen einer körperlichen Auseinandersetzung ein. Die Einsatzkräfte fanden vor Ort eine leblose 88-jährige Person. Die Polizei nahm daraufhin einen 35-jährigen deutschen Tatverdächtigen vorläufig fest. Gegen ihn besteht der Anfangsverdacht des Totschlags. Und am Montagabend war die Bahnstrecke zwischen Immenstadt und Oberstaufen vorübergehend gesperrt. Grund war eine Notbremsung eines Zuges am Bahnübergang in Bühl am Alpsee. Nach ersten Angaben der Polizei soll ein Fußgänger trotz geschlossener Schranken die Gleise überquert haben. Verletzt wurde aber niemand.
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6: Heute ist es noch so ein bisschen durchwachsen. Also auf den Hochsommer müssen wir noch ein paar Stunden warten sozusagen. Heute haben wir eine Mischung aus Wolken. Wir haben aber auch sonnige Phasen. Es besteht ein kleines Regenrisiko am Nachmittag, aber wirklich nichts Gravierendes. Die Temperaturen sind zwischen 20 und 24 Grad recht angenehm. Morgen ebenfalls teils sonnig, teils bewölkt und auch da nur ein klitzekleines Schauerrisiko am Abend. Es wird noch wärmer bis zu 28 Grad und dann kommt der Donnerstag. Das heißt, am Donnerstag kommt auch der Hochsommer zu uns ins Allgäu. Es ist sonnig, es ist trocken und es wird heiß. 26 bis 32 Grad.
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6: A96 München Richtung Lindau zwischen dem Kreuz Memmingen und Aitrach. Vorsicht, Gegenstände auf der Fahrbahn.
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6: Da haben wir keinen, doch, wir haben zwei Blitzer schon in Leutkirch in der Rathausstraße und in Memminger Berg in der Flughafenstraße. Und wenn ihr weiteres für uns habt, gerne reingeben über die 0805 70 80 90.
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6: Niklas, hast dich schon eingedeckt mit Sonnencreme?
5: Tatsächlich, ja, natürlich. Sonnencreme ist immer dabei. Wobei, ich bin dieses Jahr tatsächlich derjenige, der so ein bisschen sich schon vorgebräunt hat, dass ja, die Haut schon ein bisschen
6: so angeht. Ja, du bist braun geworden. Ich muss sagen, du bist braun geworden.
5: Wie so ein Chicken McNuggets.
6: Nein, das nicht. Schöne Bräune hast.
5: Dankeschön, das ist sehr lieb.
6: Du kannst ein bisschen intensivieren. Jetzt bei uns dann ab Donnerstag.
5: Oh ja, ich freue mich. Grad.
6: Ich auch. Ich freue mich sowas von.
5: Ach, wie Bolle.
6: Wie Bolle. Schön. Guten Morgen.
5: Ma buongiorno.

0: Schönen guten Morgen. Hier ist der Allgäuer Wecker. 12 Oberallgäuer Moorregionen werden in 4 Jahren wieder vernässt oder renaturiert. Seit 23 gibt's dafür den Oberallgäuer Moorverbund. Maria Schweizer ist die Projektleiterin. Im Kaffeeklatsch hat sie gestern über die Wichtigkeit der Moore gesprochen, denn Moore sind echte Superhelden der Natur. Sie sind wie riesige Schwämme, die Wasser speichern.
1: Da gibt es tatsächlich nicht nur einen Faktor, sondern ganz viele positive Funktionen von Mooren. Also eins ist auf jeden Fall die Wasserspeicherkapazität. Gerade Starkregenereignisse, Moore können unglaublich viel Wasser auf einmal aufnehmen und geben das dann langsam wieder ab. Dadurch, dass sie so viel Wasser speichern, sind die Lebensräume meistens kühler. Hinsichtlich vom Klimawandel unglaublich wichtig. Sie sind einfach riesengroße Kohlenstoffspeicher. Und ja, tatsächlich problematisch, dass sie eben im Moment viel CO2 abgeben, wenn sie so trocken sind. Weiterhin haben sie natürlich noch den Faktor, dass es einfach wunderschöne Landschaften sind und dass sie halt vom Artenschutz unglaublich wichtig auch sind. Unglaubliche Bandbreite an Tiere und Pflanzen.
0: Intakte Moore sind Hotspots der Artenvielfalt. Es gibt dort Tiere und Pflanzen, die nirgendwo anders überleben können. Zum Beispiel fleischfressende Pflanzen, seltene Schmetterlinge oder den kleinen Moorfrosch. Um deren Lebensraum wieder herzustellen, muss mitunter richtig schweres Geschütz auch aufgefahren werden.
1: Zum einen einfach Moorbagger, die haben dann richtig breite Ketten, dass sie eben nicht versinken. Die können wirklich auch in sehr nasse Gebiete reinfahren. Mit diesem Bagger wird dann normalerweise erst einmal ausgehoben und je nach Standort ein Damm errichtet aus dem vorhandenen Material, also aus Torf. Oder bei größeren Dämmen, die werden dann armiert, also mit Stammholz. Also in Mooren haben wir oft Fichte vorhanden. Oder eben es werden Dämme gebaut mit innenliegender Spundwand, also wo wirklich dicke Bretter in den Boden eingebracht werden, die dann abdichten.
0: Wie die bisherige Bilanz dieses Projekts Oberallgäuer Moorverbund ausfällt und welche Renaturierung bereits abgeschlossen ist, das ganze Gespräch mit Projektleiterin Maria Schweizer findet ihr auf unserer Homepage auf allgäuhit.de. Lachen ist gesund, das wissen wir alle. Und das ist auch das Motto der Klinik-Clowns. Anna Klimatschka und Peter Schatz sind vom Verein Allgäu Clowns e.V. Und sie besuchen unter anderem regelmäßig Senioren und Pflegeheime, um mit kleinen Scherzen und Musik Heiterkeit in den Alltag zu bringen. Heute erfahren wir mehr darüber im Kaffeeklatsch zwischen 9 und 10 hier bei mir. Schönen guten Morgen.
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0: Hier ist der Allgäu-Wecker. Hallo, na? Alles klar bei euch? Alles Roger? Alles im Lot? Alles im grünen Bereich? Es gibt ja ganz, ganz viele Arten und Weisen, wie wir jemanden fragen können, ob alles in Ordnung ist. Einer meiner Favoriten ist alles in Butter. Wobei, was macht denn die Butter in dieser Redewendung? Das weiß Helen Martin.
1: Die Redewendung stammt vermutlich aus dem Mittelalter. Um empfindliche Waren, also zum Beispiel Glas oder Porzellan, sicher zu transportieren, wurden sie oft in Fässer gelegt und dann mit flüssiger Butter übergossen. Wenn die Butter wieder fest wurde, waren die Gegenstände gut gepolstert und vor Stößen geschützt. Wenn die Ware heile angekommen ist, war also tatsächlich alles in Butter.

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1: Update zum Großeinsatz in Memmingen. Ermittlungen wegen Tötungsdelikt. Bahnstrecke im Innenstadt Oberstaufen nach Notbremsung kurzzeitig gesperrt. Und das Wetter aktuell teils bewölkt bei so 13 bis maximal 17 Grad. Ich bin Niklas Bitzenauer. Einen schönen guten Morgen. Der Großeinsatz der Polizei in Memmingen am Sonntagnachmittag steht nach neuen Erkenntnissen im Zusammenhang mit einem Tötungsdelikt. Wie die Polizei jetzt mitteilt, gingen aus einem Mehrfamilienhaus in der Lotzerstraße mehrere Notrufe wegen einer körperlichen Auseinandersetzung ein. Die Einsatzkräfte fanden vor Ort eine leblose 88-jährige Person. Trotz sofort eingeleiteter Erste-Hilfemaßnahmen verstarb sie noch am Einsatzort. Die Polizei nahm einen 35-jährigen deutschen Tatverdächtigen vorläufig fest. Gegen ihn besteht der Anfangsverdacht des Totschlags. Nach einer Entscheidung der Ermittlungsrichterin am Amtsgericht Memmingen wurde der Mann einstweilig in einem psychiatrischen Krankenhaus untergebracht. Die Hintergründe und der genaue Ablauf der Tat sind weiterhin unklar. Die Ermittlungen führt das zuständige Fachkommissariat der Kriminalpolizei Memmingen. Am Montagabend war die Bahnstrecke zwischen Immenstadt und Oberstaufen vorübergehend gesperrt. Grund war eine Notbremsung eines Zuges am Bahnübergang in Bühl am Alpsee. Nach ersten Angaben der Polizei soll ein Fußgänger trotz geschlossener Schranken die Gleise überquert haben. Der Lokführer leitete daraufhin umgehend eine Notbremsung ein. Nach aktuellem Stand wurde aber niemand verletzt. Die Bundespolizei war vor Ort und überprüfte den Vorfall. Im Anschluss wurde die Strecke nach rund einer Stunde wieder für den Zugverkehr freigegeben. Die genauen Umstände des Vorfalls sind allerdings aktuell noch unklar und Gegenstand der Ermittlungen. Das Manager-Magazin hat die Liste der 500 reichsten Deutschen veröffentlicht und auch mehrere Unternehmerfamilien aus dem Allgäu sind mit dabei. An der Spitze steht erneut die DAXA-Inhaberfamilie aus Kempten mit rund 3,6 Milliarden Euro Vermögen auf Platz 75. Dahinter folgen die Hochland-Eigentümer aus Heimenkirch mit etwa einer Milliarde Euro sowie die Sonthofer-Familie Connell von Kokoreal mit rund 900 Millionen Euro. Auch die Multiweg-Eigentümer aus Wolfert-Schwenden sind vertreten und kommen auf etwa 800 Millionen Euro. Deutschlandweit steigt die Zahl der Milliardäre weiter. Insgesamt sind es inzwischen 256. Reichster Deutscher bleibt Lidl-Gründer Dieter Schwarz. Und noch zum Fußball. Der Bayerische Fußballverband hat die Landesligen für die Saison 2026-27 eingeteilt. In der Landesliga Südwest sind erneut mehrere Allgäuer Teams vertreten, darunter der 1. FC Sonthofen, der FC Kempten, der FC Memmingen 2 und der VfB Durach. Insgesamt gehen 18 Mannschaften in der Staffel an den Start, darunter auch einige Auf- und Absteiger aus den Bayernligen und Bezirksligen. Die Saison beginnt am 16. Juli. Der letzte Spieltag ist für den 22. Mai 2027 geplant.
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3: Heute haben wir so eine Mischung eigentlich von fast allem. Auf jeden Fall haben wir viele Wolken, immer wieder aber auch sonnige Phasen. Und nur ganz, ganz, ganz vereinzelt kann es heute noch ein paar Regentropfen geben, wenn dann so am Nachmittag in Richtung Abend. Das Schöne ist, der Wind lässt langsam nach. So haben wir heute warme 20 bis 24 Grad und morgen ist es auch noch so ein bisschen durchwachsen. Wir haben Sonne, wir haben Wolken, allerdings sinkt weiter das Schauerrisiko und mit Südwestwind haben wir noch wärmere 23 bis 28 Grad und wir knacken wahrscheinlich auch hier bei uns im Allgäu dann am Donnerstag die 30 Grad Marke. Hochsommer mit viel Sonnenschein und 26 bis über 30 Grad.
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3: Keine Meldungen für euch. Wir wünschen weiterhin ein sicheres Ankommen.
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3: Zwei an der Zahl in Leutkirch, in der Rathausstraße und in Memminger Berg in der Flughafenstraße. 0805 70 80 90.
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3: Und Niklas Witzenhauer. Wir sind ja nicht alleine. Also wir zwei beide sind noch alleine.
4: Noch sind wir alleine.
3: Aber wir haben es schon sehr lustig hier. Freuen uns über schöne Musik, natürlich über das schöne Wetter. Plaudern ein bisschen so, was du im Urlaub gemacht hast. Das war dein schönstes Urlaubserlebnis, mit dem du jetzt wieder nach Hause gekommen bist.
1: Tatsächlich ein schönes Picknick mit Blick in die Berge und aufs Meer gleichzeitig.
3: Auf der einen Seite die Berge.
1: Und auf der anderen Seite das Meer. Ich würde mal sagen, da können wir gut in den Dienstag einstarten. Ja. Guten Morgen.
3: Guten Morgen mit American Girls, Harry Styles.

0: Kommt gut rein in diesen Dienstag. Hier ist der Allgäu-Wecker am Genfersee. Starten heute die G7 in den zweiten Tag ihres Gipfeltreffens. Die Staats- und Regierungschefs beraten unter anderem über gemeinsame Positionen, was den Welthandel sowie den Iran- und Ukraine-Krieg angeht. Auch der ukrainische Präsident Zelensky soll bei der Arbeitssitzung im französischen Evian dabei sein. Kollege Michael Evers fasst für uns diesen zweiten Tag zusammen.
1: Bislang galten die USA als alleiniger Vermittler im Ukraine-Krieg. Nun will man hier in Evian mit US-Präsident Trump über Vorschläge sprechen, die Deutschland, Frankreich und Großbritannien mit Zelensky beraten haben. Die Europäer wollen mit am Verhandlungstisch sitzen, sollte es zu neuen Gesprächen zwischen Russland und der Ukraine kommen. Das Problem, sie sind sich untereinander nicht einig, wer in Sachen Ukraine für sie sprechen soll. Außerdem ist die Initiative bei osteuropäischen EU-Mitgliedern wie Polen auf Skepsis gestoßen.
0: Die Staats- und Regierungschefs der Gruppe von 7 großen Industriestaaten, also der G7, kommen heute bei ihrem Gipfel im französischen Evian zu ihren ersten Arbeitssitzungen zusammen. Los geht's für die Politiker da um 9 Uhr. Und am zweiten Tag des Treffens steht auf jeden Fall zunächst der Ukraine-Krieg auf der Agenda. Dazu wird auch der ukrainische Präsident Volodymyr Zelensky erwartet. Im Zentrum dürften Gespräche über mögliche Verhandlungen zur Beendigung des Konflikts mit Russland stehen.
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Ihr hört den Allgäu-Wecker am Dienstagmorgen. Schönen guten Morgen. Fußball. Landesliga Start am 16. Juli und das mit neuen Gesichtern. Die fünf bayerischen Landesligen gehen in der Saison 26-27 jeweils mit 18 Teams an den Start. Die neue Spielzeit beginnt am Donnerstag, den 16. Juli, mit einem Eröffnungsspiel. In der Südwestgruppe dürfen sich die Allgäuer Teams VfB Durach, FC Kempten, FC Memmingen 2 und der erste FC Sonthofen dann auch auf neue Gesichter freuen. Die Aufsteiger SC Olching, TSV Gasthofen, TSV Bobingen sowie die Bayernliga-Absteiger Türkspor, Augsburg und VfR Neuburg-Donau. Der Taekwondo-Club Unterallgäu feiert heuer sein 25-jähriges Bestehen. Aus diesem Grund findet jetzt am kommenden Sonntag, also am 21. Juni von 14 bis 17 Uhr in der Trainingsstätte im Dickenreißer Weg in Memmingen ein Tag der offenen Tür statt. Dabei wollen die Sportler im Rahmen einiger Vorführungen interessierten Zuschauern ihr Können zeigen. Und Triathlon. Der Triathlon Bregenz, den gibt's ebenfalls am kommenden Sonntag. Und wie in den Vorjahren führt ein Teil der Radstrecke wieder durchs Westallgäu. Der Startschuss fällt um 8 Uhr mit dem Schwimmen im Bodensee auf einer Länge von 1,5 Kilometern. Die 43 Kilometer lange Radstrecke führt dann über Möggers nach Scheidegg. Dort werden die ersten Radler so gegen 8.45 Uhr erwartet. Vorbei am Kurhaus geht es dann über Schäffau wieder zurück nach Bregenz. Dort ist dann an der Seepromenade der abschließende 10-Kilometer-Lauf.

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2: Ich bin Dirk Zeitler. Am Genfer See starten heute die G7 in den 2. Tag ihres Gipfeltreffens. Die Staats- und Regierungschefs beraten unter anderem über gemeinsame Positionen, was den Welthandel sowie den Iran- und Ukraine-Krieg angeht. Auch der ukrainische Präsident Zelensky soll bei der Arbeitssitzung im französischen Evian dabei sein.
3: Bislang galten die USA als alleiniger Vermittler im Ukraine-Krieg. Nun will man hier in Evian mit US-Präsident Trump über Vorschläge sprechen, die Deutschland, Frankreich und Großbritannien mit Zelensky beraten haben. Die Europäer wollen mit am Verhandlungstisch sitzen, sollte es zu neuen Gesprächen zwischen Russland und der Ukraine kommen. Das Problem, sie sind sich untereinander nicht einig, wer in Sachen Ukraine für sie sprechen soll. Aus Evian, Michael Evers.
2: In Berlin will Bundesinnenminister Dobrindt heute ein gemeinsames Zentrum zur Abwehr hybrider Bedrohungen eröffnen. Die deutschen Nachrichtendienste, Polizeibehörden aus Bund und Ländern und weitere Behörden werden dort künftig vertreten sein. Ziel ist vor allem der rasche Austausch von Erkenntnissen, auch um gegebenenfalls schnell Abwehrmaßnahmen ergreifen zu können. Fast die Hälfte aller Kinder weltweit ist einem UNICEF-Bericht zufolge mindestens 3 Klimagefahren gleichzeitig ausgesetzt. Dürren, extreme Hitze, über 35 Grad und Hitzewellen sind demnach die häufigsten Kombinationen von Klimagefahren. Das geht aus dem vom Kinderhilfswerk der Vereinten Nationen veröffentlichten Kinderklimarisikenbericht hervor. Zum Sport. Bei der Fußball-WM hat der Iran in der Nacht gegen Neuseeland 2:2 unentschieden gespielt. Das Spiel in Los Angeles war politisch brisant, denn durch den Krieg der USA und Israel gegen den Iran stand dessen WM-Teilnahme lange auf der Kippe.
4: In Los Angeles leben weltweit die meisten Exil-Iraner. Die haben rund um Stadion friedlich protestiert gegen das Regime. Viele schwenken alte iranische Flaggen, die die Opposition nutzt. Beim Abspielen der Hymne gab es Pfiffe, die beiden Ausgleichstore wurden dann aber lautstark gefeiert. Aus den USA Thomas Bremser.
2: Zuvor hat es die erste große WM-Überraschung gegeben. Europameister Spanien kam gegen Neuling Kap Verde nicht über ein 0:0 hinaus. Nach Spanien hat auch Uruguay einen Stotterstart in die Fußball-WM hingelegt. Der zweimalige Weltmeister musste sich gegen Saudi-Arabien mit einem 1:1 zufrieden geben. Auch Belgien schaffte gegen Ägypten nur ein Remis. Die Partie endete 1:1 unentschieden.
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5: Mit Niklas Bitzenauer. Der Großeinsatz der Polizei in Memmingen am Sonntagnachmittag steht nach neuen Erkenntnissen im Zusammenhang mit einem Tötungsdelikt. Wie die Polizei jetzt mitteilt, gingen aus einem Mehrfamilienhaus in der Lotzerstraße mehrere Notrufe wegen einer körperlichen Auseinandersetzung ein. Die Einsatzkräfte fanden vor Ort eine leblose 88-jährige Person. Die Polizei nahm daraufhin einen 35-jährigen deutschen Tatverdächtigen vorläufig fest. Gegen ihn besteht der Anfangsverdacht des Totschlags. Und am Montagabend war die Bahnstrecke zwischen Immenstadt und Oberstaufen vorübergehend gesperrt. Grund war eine Notbremsung eines Zuges am Bahnübergang in Bühl am Alpsee. Nach ersten Angaben der Polizei soll ein Fußgänger trotz geschlossener Schranken die Gleise überquert haben. Verletzt wurde aber niemand.
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6: Natürlich gibt's ein schönes Wetter heute, beziehungsweise dann final ab dem Donnerstag. Heute noch ein bisschen durchwachsen, eine Mischung aus Sonne und Wolken. Einzelnen Regentropfen, wenn dann am Nachmittag, aber wirklich gar nichts Großartiges. Bis zu 24 Grad wird's heute warm. Morgen schon bis zu 26 Grad. Auch da noch neue Mischung aus Sonne und Wolken. Und dann kommt der Donnerstag. Und das heißt, herzlich willkommen Hochsommer hier bei uns im Allgäu. Die Temperaturen liegen dann zwischen 28 und 32 Grad. Dazu gibt's ganz viel Sonnenschein.
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6: Es läuft gut auf den Allgäuer Straßen, aktuell keine Meldungen.
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6: 3 inzwischen. Wie geblitzt wird in Legau, dort im Mückental, noch immer in Leutkirch in der Rathausstraße und im Memminger Berg in der Flughafenstraße. Und wenn ihr noch einen Blitzer irgendwo entdecken solltet, 0805 70 80 90.
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6: Schönen guten Morgen von der Ostsee bis zu den Alpen. 5 deutsche Gemeinden kämpfen um eine ganz begehrte internationale Auszeichnung. Deutschland schickt in diesem Jahr gleich 5 ländliche Reiseziele ins Rennen, um eine der renommiertesten Auszeichnungen im internationalen Tourismus zu vergeben. Und auch das Allgäu ist mit dabei bei diesen 5 nominierten Gemeinden. Welche das ist, gleich hier bei mir im Allgäu-Wecker.

0: Sexy.
1: Claro que sí.
0: Schönen guten Morgen, ihr hört den Allgäu Wecker. Wir leben ja bekanntermaßen in einer der schönsten Regionen Deutschlands, das Allgäu. Das merken wir nicht nur jeden Tag selbst, wenn man so durch die Region fährt, sondern auch ganz konkret an den Zahlen. Jahr für Jahr zieht es zahlreiche Touristen in unsere Region, sei es zum Wandern, für den Natururlaub oder einfach nur ein bisschen Allgäuer Luft schnuppern. Und genau diese Stärke wird jetzt erneut international sichtbar. Deutschland beteiligt sich am Wettbewerb Best Tourism Villages bei UN Tourism. Und aus dem Allgäu ist in diesem Jahr wieder ein Ort dabei, der Region auf weltweiter Bühne vertreten soll. Niklas, du hast dich reingefuchst in dieses Thema, du hast dich schlau gemacht. Was hat es denn mit dem Wettbewerb ganz konkret auf sich?
1: Ja, beim Wettbewerb der UN-Welttourismusorganisation werden jedes Jahr die besten Tourismusdörfer weltweit ausgezeichnet. Mhm. Dabei geht es jetzt nicht nur um schöne Landschaften, sondern auch um nachhaltige Entwicklung, den Schutz von Kultur und Natur sowie die Einbindung der lokalen Bevölkerung.
0: Und wie schaut da die deutsche Beteiligung ganz konkret aus?
1: Ja, also Deutschland schickt insgesamt 5 Orte ins Rennen. Mhm. Aus Bayern sind dabei Kochel am See und natürlich ganz wichtig aus dem Allgäu Fischen, ja, sind vertreten. Fischen steht für den alpinen Natur- und Erholungstourismus im Oberallgäu mit einer starken touristischen Infrastruktur, Wanderwegen und einer sehr intakten Landschaft.
0: Schaut auch traumhaft aus. Mhm. Schon allein diese spitze Kirche von Fischen. Man sieht es ja schon, wenn man in Richtung Fischen unterwegs ist. Und welche Bedeutung hat jetzt allein diese Teilnahme für uns Allgäuer?
1: Ja, also die Teilnahme ist vor allem eine internationale Sichtbarkeit. Gerade für Regionen wie das Allgäu, die ohnehin stark vom Tourismus geprägt sind, ist das eine Möglichkeit, sich weltweit als nachhaltige und attraktive Destination zu positionieren. Deutschland hat dabei bereits Erfolge vorzuweisen, unter anderem auch aus dem Allgäu mit Bad Hindelang, das bereits letztes Jahr ausgezeichnet wurde.
0: Also da ging schon einmal der Pokal quasi zu uns ins Allgäu. Wie läuft jetzt dieses Verfahren weiter?
1: Also die Bewerbungen wurden über das Bundesministerium für Wirtschaft und Energie eingereicht. Mhm. Weltweit haben sich über 800 Orte beteiligt, also da sind einige mit dabei. Die Entscheidung über die diesjährigen Gewinner wird dann im vierten Quartal 2026, also dieses Jahr, wartet.
0: Genau, also ab Oktober ist dann irgendwo der Pokal so weit, dass er übergeben werden kann. Also nochmals ganz kurz zusammengefasst, das Allgäu ist nicht nur bei Urlaubern gefragt, sondern auch international im Wettbewerb um nachhaltigen Tourismus. Ob sich Fischen hier bei uns im Allgäu am Ende gegen die weltweite Konkurrenz durchsetzen kann, entscheidet sich im vierten Quartal.
1: Na, die Daumen wir sind auf jeden Fall schon mal gespannt.
0: Wir sind gespannt und drucken natürlich sowas von
1: so fest die Daumen, dass es gleich knackst.
0: Schönen guten Morgen.

0: Ihr hört den Allgäuer-Wecker an diesem Dienstag. Hallo und schönen guten Morgen. Wir machen gedanklich jetzt eine Rolle rückwärts. Und zwar ins Jahr 1968. Da hat sich Elvis Presley mal als Schauspieler versucht. In Liebling, lass das lügen, spielt er einen Fotografen, dessen Leben von einer ziemlich selbstbewussten Frau auf den Kopf gestellt wird.
1: Ihr Name?
2: Greg Nolan.
1: Verheiratet?
2: Nein.
1: Möchten Sie sein?
2: Nicht, wenn ich es verhindern kann.
1: Ich wette, als Liebhaber sind Sie große Klasse.
2: Sie gehen aber ganz schön ran, was?
0: In den Kinos war dieser Film kein Hit. Aber ein Song aus dem Film ist Jahrzehnte später zum Hit geworden. Elvis singt darin unter anderem das Lied A Little Less Conversation. Der niederländische DJ Chunky XL hat davon Anfang der 2000er Jahre einen clubtauglichen Remix gemacht und der hat heute vor 24

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2: Update zum Großeinsatz in Memmingen, Ermittlungen wegen Tötungsdelikt. Bahnstrecke im Stadtoberstaufen nach Notbremsung kurzzeitig gesperrt. Und das Wetter, aktuell teils bewölkt bei so 13 bis maximal 17 Grad. Ich bin Niklas Bitzenauer, einen schönen guten Morgen. Der Großeinsatz

0: der Polizei in Memmingen am Sonntagnachmittag steht nach neuen Erkenntnissen im Zusammenhang mit einem Tötungsdelikt. Wie die Polizei jetzt mitteilt, gingen aus einem Mehrfamilienhaus in der Lotzerstraße mehrere Notrufe wegen einer körperlichen Auseinandersetzung ein. Die Einsatzkräfte fanden vor Ort eine leblose 88-jährige Person. Trotz sofort eingeleiteter Erste-Hilfemaßnahmen verstarb sie noch am Einsatzort. Die Polizei nahm einen 35-jährigen deutschen Tatverdächtigen vorläufig fest. Gegen ihn besteht der Anfangsverdacht des Totschlags. Nach einer Entscheidung der Ermittlungsrichterin am Amtsgericht Memmingen wurde der Mann einstweilig in einem psychiatrischen Krankenhaus untergebracht. Die Hintergründe und der genaue Ablauf der Tat sind weiterhin unklar. Die Ermittlungen führt das zuständige Fachkommissariat der Kriminalpolizei Memmingen. Am Montagabend war die Bahnstrecke zwischen Immenstadt und Oberstaufen vorübergehend gesperrt. Grund war eine Notbremsung eines Zuges am Bahnübergang in Bühl am Alpsee. Nach ersten Angaben der Polizei soll ein Fußgänger trotz geschlossener Schranken die Gleise überquert haben. Der Lokführer leitete daraufhin umgehend eine Notbremsung ein. Nach aktuellem Stand wurde aber niemand verletzt. Die Bundespolizei war vor Ort und überprüfte den Vorfall. Im Anschluss wurde die Strecke nach rund einer Stunde wieder für den Zugverkehr freigegeben. Die genauen Umstände des Vorfalls sind allerdings aktuell noch unklar und Gegenstand der Ermittlungen. Das Manager-Magazin hat die Liste der 500 reichsten Deutschen veröffentlicht und auch mehrere Unternehmerfamilien aus dem Allgäu sind mit dabei. An der Spitze steht erneut die DAX-Inhaberfamilie aus Kempten mit rund 3,6 Milliarden Euro Vermögen auf Platz 75. Dahinter folgen die Hochland-Eigentümer aus Heimenkirch mit etwa 1 Milliarde Euro sowie die Sonthofer-Familie Connell von Kokoreal mit rund 900 Millionen Euro. Auch die Multiweg-Eigentümer aus Wolfert-Schwenden sind vertreten und kommen auf etwa 800 Millionen Euro. Deutschlandweit steigt die Zahl der Milliardäre weiter. Insgesamt sind es inzwischen 256. Reichster Deutscher bleibt Lidl-Gründer Dieter Schwarz. Und noch zum Fußball. Der Bayerische Fußballverband hat die Landesligen für die Saison 2026-27 eingeteilt. In der Landesliga Südwest sind erneut mehrere Allgäuer Teams vertreten, darunter der 1. FC Sonthofen, der FC Kempten, der FC Memmingen 2 und der VfB Durach. Insgesamt gehen 18 Mannschaften in der Staffel an den Start, darunter auch einige Auf- und Absteiger aus den Bayernligen und Bezirksligen. Die Saison beginnt am 16. Juli. Der letzte Spieltag ist für den 22. Mai 2027 geplant.
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2: Heute haben wir viele Wolken, wir haben aber auch sonnige Phasen. Der Wind lässt nach, so können wir die warmen 20 bis 24 Grad heute schon genießen. Es bleibt meist trocken, wenn na, dann gibt es nur ein paar Regentröpfchen dann in Richtung Spätnachmittag, in Richtung Abend. Morgen teils sonnig, teils bewölkt. Mit Südwestwind wird es dann schon wärmer, 23 bis 28 Grad. Und der Donnerstag wird sonnig, trocken und heiß, 26 bis 32 Grad.
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2: Keine Meldungen, gute Fahrt.
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2: Wie geblitzt wird in Legau, im Mückental, in Leutkirch, in der Rathausstraße noch immer und in Memminger Berg in der Flughafenstraße. Auch da steht ein Blitzer. Wenn ihr weiteres mitbekommt, ihr könnt es jederzeit kostenfrei melden, direkt ins Studio rein zu mir über die 0800 5 70 80 90.
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2: Niklas, die Fußball-WM ist angelaufen. Mhm. Die Wirtschaft in Deutschland profitiert natürlich davon. Und ein Sektor, glaube ich, ganz besonders, wenn es um eine kühle Erfrischung geht.
3: Kann es sein, dass du ums goldene Lieblingsgetränk der Deutschen und vor allem Bayern redest? Um Bier?
2: Ums Bier. Ich glaube, dass der Bierabsatz während der WM einfach ansteigen wird.
3: Oh ja, oh ja.
2: Und absolut im Trend sind ja alkoholfreie Biersorten. Mhm. Wird ja oft auch alkoholfreies Weizen, ist ja auch so ein isotonisches Getränk. Viele Sportler trinken das, dass sie ihren Mineralhaushalt wieder auffüllen und ins Lot bringen können. Eine Allgäuer Brauerei setzt jetzt allerdings nicht auf diesen alkoholfreien Trend.
3: Sondern die gehen wieder ins Traditionelle so ein bisschen zurück. Mhm,
2: die sind klassisch unterwegs. Mit was?
3: Mit Alkohol.
2: Mit Allgäu wollte ich schon sagen. Mit Allgäu auch. Welches Getränk wir meinen, von welcher Brauerei, darüber sprechen wir gleich hier im Allgäu-Wecker.
3: Oh, und davor gibt's Adam Lambert. Richtig coole Nummer.
2: Ghost Town.
3: Guten Morgen.
2: Morgen.

0: Es war ein bisschen unheimlich, der Schluss. Schönen guten Morgen, hier ist der Allgäuer Wecker, gleich 7.40 Uhr. Alkoholfreies Bier boomt immer mehr. Brauereien setzen auf Sorten ohne Promille, denn viele Menschen achten bewusster auf ihren Alkoholkonsum. Auch im Allgäu ist dieser Trend längst angekommen. Doch eine Traditionsbrauerei aus dem Westallgäu geht jetzt ganz bewusst einen anderen Weg. Die Postbrauerei in Weiler bringt mit dem Allgäuer Spezial ein neues klassisches Bier auf den Markt. Vollmundig, charakterstark und eben mit Alkohol. Warum die Brauerei davon überzeugt ist, damit genau den Geschmack vieler Biertrinker zu treffen und wie das letztendlich in Zeiten von alkoholfreiem Bier funktionieren soll, das weiß Geschäftsführer von der Postbrauerei in Weiler, Sebastian Zint.
1: Ja, wir haben unser Allgäuer Spezial entwickelt, weil das einfach unser Sortiment ganz hervorragend unterstützt und wir ein vollmundiges, charaktervolles Bier einfach unseren Bierliebhabern bieten möchten. Und obwohl der Trend nach wie vor eher Richtung alkoholärmere Biere geht, sehen wir darin eigentlich keinen Widerspruch, weil der Biertrinker, der möchte einfach einen Genuss auf höchsten Qualität und der möchte wissen, woher sein Bier kommt. Und das kommt von hier aus dem Allgäu und das ist genau unsere Antwort mit dem Allgäuer Spezial.
0: Das neue Produkt dürfte vor allem echten Bierfans richtig geschmeidig die Kehle runterlaufen. Begeisterung.
1: Ja, das Bier ist insgesamt sehr vollmundig im Körper. Das hat eine leichte Malznote. Das hat einen wunderbar schönen goldenen Farbton, einen kräftigen Schaum, etwas eine leicht höhere Hopfenbittere als unser Postedel beispielsweise. Sozusagen, es ist etwas kräftiger als das Postedel, aber trotzdem harmonisch und ohne dabei irgendwie schwer zu wirken. Also es hat eine hohe Drinkability, würde ich sagen.
0: Das hört sich auf jeden Fall schon mal richtig gut an, hat aber ein paar mehr Umdrehungen.
1: Also das Allgäuer Spezial hat eine Stammwürze von ungefähr 12,5% und daraus resultiert dann ein Alkoholgehalt ungefähr von 5,3 bis 5,4%. Ich würde aber jetzt nicht unbedingt sagen, dass es jetzt besonders schwer ist oder besonders stark, sondern durch diesen höheren Malzeinsatz resultiert halt ein bisschen mehr Alkohol. Aber diese Vollmundigkeit, dieser Charakter, der kommt halt erst dadurch ins Bier rein. Und deswegen hat es ein bisschen mehr Alkohol als jetzt vielleicht ein normales, helles Bier. Aber es hat halt einfach diesen Geschmack und der kommt durchs Malz rein.
0: Der kommt durchs Malz rein. Nichtsdestotrotz, der Trend zu alkoholfreiem Bier oder alkoholfreien Biersorten ist auch hier bei uns im Allgäu angekommen. Und es gibt natürlich auch entsprechende Angebote.
1: Ja, ich würde sagen, auch der Trend ist durchaus im Allgäu genauso vorhanden wie wahrscheinlich anderorts auch. Wir bieten ja alkoholfreie Varianten und zwar mit unserem Postedel alkoholfreien, untergäriges alkoholfreies Bier und unserem alkoholfreien Postweizen, den wir jetzt mittlerweile schon 13 Jahre im Sortiment haben, haben wir zwei sehr starke alkoholfreie Vertreter. Und wir müssen sagen, das ist ein absolutes Wachstumsfeld und es ist ja auch eine tolle Alternative, wenn man einfach mal auf den Alkohol verzichten möchte und trotzdem einen Biergeschmack und eine Halbe in der Hand haben möchte.
0: Alkoholfreies Bier boomt nach wie vor, immer mehr Brauereien setzen auf Sorten eben ohne Umdrehung, ohne Promille, weil viele Menschen bewusster genießen möchten auch. Auch im Allgäu ist dieser Trend natürlich längst angekommen, wird auch umgesetzt. Die Postbrauerei in Weiler geht jetzt mit ihrem Allgäuer Spezial trotzdem zusätzlich einen anderen Weg und hat ein klassisches, vollmundiges Bier mit Alkohol auf den Markt gebracht. Schönen guten Morgen, hier ist der Allgäuer Wecker am Dienstag.

0: 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So klingt euer Dienstagmorgen mit dem Allgäuer Wecker. Starten wir an diesen Tag. Deutschland ist immer Fußballfieber. Und auch diese Weltmeisterschaft zeigt wieder, der Sport verbindet die Menschen, schafft Identifikation und Gemeinschaft und vor allem gemeinsame Erinnerungen. Was ist denn eure schönste Fußballerinnerung?
1: Der letzte Schuss von Mario Götze.
2: Ich muss, glaube ich, immer daran denken, als wir so haushoch gegen Brasilien gewonnen haben.
3: 2014, als Schweinsteiger sich dann tackern lassen hat und wieder ins Spiel gegangen ist.
4: Ich mag immer den Gedanken, dass sich so viele Nationen gegenseitig treffen und miteinander interagieren in so einer Veranstaltung.
5: Ich habe auch noch 2014 und 2018 meine Nachbarn immer mit der Vuvuzela genervt, wenn Deutschland Tor geschossen hat.
6: Die Europameisterschaft 2022 von den Frauen, das Finale.
7: Das WM-Finale in Katar mit den Bildern, die man danach aus Buenos Aires gesehen hat, wo dann die ganze Nation so in Bewegung war.
0: In Bewegung werden die deutschen Fans dann wieder am kommenden Samstag sein. Da trifft Deutschland ab 22 Uhr mitteleuropäischer Zeit dann auf die Elfenbeinküste.

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2: Ich bin Dirk Zeitler. Am Genfer See starten heute die G7 in den 2. Tag ihres Gipfeltreffens. Die Staats- und Regierungschefs beraten unter anderem über gemeinsame Positionen, was den Welthandel sowie den Iran- und Ukraine-Krieg angeht. Auch der ukrainische Präsident Zelensky soll bei der Arbeitssitzung im französischen Evian dabei sein. Die Terrororganisation Hamas hat offenbar einen konkreten Anschlag in Europa geplant. Davon gehen deutsche Ermittler aus. Bei einem der Beschuldigten sei ein vorgefertigtes Bekennervideo sichergestellt worden, sagte Generalbundesanwalt Rommel.
3: In diesem Video sei ein Anschlag rund um den 2. Jahrestag des Überfalls der Hamas auf Israel angekündigt worden, also um den 7. Oktober 2025 herum. Ziel sei es gewesen, Waffen für die Terrororganisation Hamas zu beschaffen. Nur wenige Tage vor dem mutmaßlich geplanten Anschlag hat die Bundesanwaltschaft aber die ersten Verdächtigen in diesem Zusammenhang festgenommen. Insgesamt wurden seit Herbst letzten Jahres 9 mutmaßliche Anhänger der Gruppe festgenommen. Sie sollen Waffen und Munition für die Hamas transportiert und gelagert haben. Fiona Reinhardt, Nachrichtenredaktion.
2: Cyberangriffe, Propaganda, Spionage. In Berlin will Bundesinnenminister Dobrindt heute ein gemeinsames Zentrum zur Abwehr hybrider Bedrohungen eröffnen. Die deutschen Nachrichtendienste, Polizeibehörden aus Bund und Ländern und weitere Behörden werden dort künftig vertreten sein.
4: Die Gefahr hybrider Angriffe wächst stetig. Immer wieder werden mutmaßliche chinesische Agenten in Deutschland entdeckt, aber vor allem Russland ist auf dem Gebiet laut Verfassungsschutz besonders aktiv. Ziel solcher Attacken kann es sein, andere Staaten zu destabilisieren, indem die öffentliche Meinung manipuliert wird, etwa vor Wahlen. Auch staatlich gelenkte Cyberangriffe zählen zum Werkzeugkasten hybrider Kriegsführung. Das neue Zentrum in Berlin soll die Abwehr solcher Attacken organisieren. Tanja Wagner, Nachrichtenredaktion.
2: Zum Sport. Bei der Fußball-WM hat der Iran in der Nacht gegen Neuseeland 2:2 gespielt. Auch die anderen Partien endeten unentschieden. Europameister Spanien und der Außenseiter Kap Verde trennten sich 0:0. Uruguay musste sich gegen Saudi-Arabien mit einem 1:1 zufrieden geben. Auch Belgien schaffte gegen Ägypten nur ein Remis. Die Partie endete 1:1.
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5: Mit Niklas Bitzenauer. Der Großeinsatz der Polizei in Memmingen am Sonntagnachmittag steht nach neuen Erkenntnissen im Zusammenhang mit einem Tötungsdelikt. Wie die Polizei jetzt mitteilt, gingen aus einem Mehrfamilienhaus in der Lotzerstraße mehrere Notrufe wegen einer körperlichen Auseinandersetzung ein. Die Einsatzkräfte fanden vor Ort eine leblose 88-jährige Person. Die Polizei nahm daraufhin einen 35-jährigen deutschen Tatverdächtigen vorläufig fest. Gegen ihn besteht der Anfangsverdacht des Totschlags. Und am Montagabend war die Bahnstrecke zwischen Immenstadt und Oberstaufen vorübergehend gesperrt. Grund war eine Notbremsung eines Zuges am Bahnübergang in Bühl am Alpsee. Nach ersten Angaben der Polizei soll ein Fußgänger trotz geschlossener Schranken die Gleise überquert haben. Verletzt wurde aber niemand.
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6: Wir müssen noch ein paar Stunden auf Hochsommerwetter warten, auf einen wolkenlosen Allgäuer Himmel. Heute ziehen noch viele Wolken vorbei, es bleibt aber größtenteils trocken. Dazwischen zeigt sich aber auch die Sonne und wir merken das schon an den Temperaturen. Bis zu 24 Grad bekommen wir am Nachmittag. Morgen ebenfalls noch so ein bisschen unbeständig. Sonne, Wolken im Wechsel, allerdings schon 26 Grad und dann kommt der Donnerstag. Auf diesen Tag fiebern wir alle hin, denn da heißt es herzlich willkommen Hochsommer auch bei uns im Allgäu. Viel Sonne und da knacken wir dann wahrscheinlich auch schon die 30-Grad-Marke.
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6: A96, München Richtung Lindau zwischen Holzgünz und Memmingen-Ost. Da gab es einen Unfall. Bitte die Gasse für die Rettungs- und Einsatzfahrzeuge freihalten.
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6: In Obergünzburg in der Krankenhausstraße und noch immer in Legau im Mückental. 0800 570 80 90.
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6: Mückental, das passt jetzt gleich zu unserem nächsten Thema, Niklas. Also der Blitzer im Mückental in Legau, der ist aktiv und bei uns, ihr hört das schon, sind die Mücken aktiv.
5: Oh ja.
6: Nein, noch nicht richtig. Bist du jemand, der schnell gestochen wird oder
5: es kommt
6: meiden
5: ganz drauf
6: die Mücken
5: an,
6: dich?
5: Tatsächlich. Wenn ich irgendwie allein unterwegs bin, dann ja. Wenn aber irgendwie bestimmte Leute mit dabei sind, okay, unter anderem mein Cousin, der zieht dann die Mücken noch mehr an und demnach bin ich dann meistens verschont. Drum muss ich den im Sommer dann immer mitnehmen.
6: Den Cousin im Handgepäck, auch nicht schlecht. Was gegen Mückenstiche hilft, beziehungsweise was hilft, bevor die Mücken über einen herfallen, das haben wir gleich hier im Allgäu-Wecker.
5: Achtung, sie kommt.
6: Schönen guten

0: Hallo, am Dienstag, hier ist der Allgäu-Wecker und so langsam, aber sicher kommt er jetzt dann doch endlich zu uns, der Sommer. Und zwar der Hochsommer, spätestens am Donnerstag knacken wir schon die 30-Grad-Marke. Der Sprung ins kühle Nass, die Sonne genießen und einfach mal abschalten. Ein Tag am Badesee klingt eigentlich richtig perfekt, wären da jetzt inzwischen nicht auch die Mücken. Kaum geht die Sonne langsam unter, schwirren sie ja so um einen rum. Aber wie kann ich mich da am besten vor diesen lästigen Insekten schützen? Dominik Kotzur weiß es.
1: Am wirksamsten gegen Mücken sind chemische Mittel. Sie halten etwa 5 bis 8 Stunden. Beim Auftragen sollte man jedoch vorsichtig sein, da sie die Augen und Schleimhäute reizen können. Pflanzliche Alternativen mit ätherischen Ölen, etwa aus Lavendel oder Zedernholz, oder Duftkerzen mit Zitronella wirken dagegen oft kürzer. Zwar ist eine gewisse Wirksamkeit durch Studien nachgewiesen, allerdings weiß man, dass es nicht so stark und so intensiv wirkt wie die chemischen Wirkstoffe. Wer im Zelt übernachtet, kann sich zusätzlich mit einem Moskitonetz schützen.
0: Okay, und wenn ich jetzt so am Badesee bin, vielleicht auch noch am Abend und dann ins Wasser gehen will, wie lange muss das Mittel einwirken?
1: Alle Mittel gegen Stechmücken, die auf die Haut aufgetragen werden, sind wasserlöslich. Das heißt, nach dem Baden oder Sport müssen sie deshalb erneut aufgetragen werden. Denn auch Schwitzen kann die Wirkung des Mittels beeinträchtigen.
0: Und die Mücken schaffen es ja häufig, obwohl man wirklich ganz genau aufpasst, auch in die Wohnung, ins Haus. Was kann ich da machen?
1: Insektengitter zum Beispiel an Fenstern helfen, damit Mücken gar nicht erst ins Schlafzimmer gelangen. Wer vor dem Schlafengehen duscht, entfernt außerdem Schweißgeruch, der Stechmücken anzieht. Und selbst ein Ventilator kann helfen. Er verwirbelt den Körpergeruch und erschwert es den Mücken, den Menschen aufzuspüren.
0: Also immer wieder einsprühen, das hilft. Wir freuen uns auf jeden Fall auf Hochsommerwetter. Spätestens ab Donnerstag auch bei uns mit viel Sonnenschein und heißen Temperaturen.
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0: Sonntagsstimmung.
1: Ach, jetzt hast mich voll erwischt, Niklas.
0: Ach, sowas aber auch, gell?
1: Ich bin da vorhin über was gestolpert. Wir sind ja mittendrin in der Fußball-Weltmeisterschaft. Und Jürgen Norbert Klopp, der hat noch einen Zweitnamen. Der Kloppo, der hat nämlich heute Geburtstag.
0: Ist 59,
1: zwar, genau, ist zwar ein Unrunder, aber nichtsdestotrotz, glaube ich, werden ihm heute ganz, ganz viele ehemalige Fußballkollegen oder Spieler gratulieren.
0: Wobei, tatsächlich würde es mich interessieren, ob tatsächlich alle, weil ja auch alle Fußballspieler im Fußballfieber sind, ob sie alle an den Jürgen denken jetzt dann, oder ob es irgendwie durch die WM untergeht. Wobei, er hat ja wirklich ein gutes Jahr erwischt. Jetzt stell dir mal vor, er wäre jetzt 60 geworden bei der WM. Das wäre ja voll untergegangen. Nächstes Jahr keine WM, kann er richtig schön feiern.
1: Da kann er richtig schön feiern. Er ist natürlich da nicht alleine auf dem Erdball in Sachen Geburtstagskind. Ich habe vorhin rausgefunden, Stan Laurel von Dick und Doof. Also
0: haben auch Geburtstag.
1: Ja, der hätte Geburtstag, der würde schon ganz, ganz, ganz alt werden. Das und ist ganz interessant. Hast noch jemand gefunden?
0: Justin Jefferson aus dem Jahr 2000 von Star Receiver, der wird auch heute oder hat auch heute Geburtstag. Das ist eigentlich cool, wenn du 2000 geboren bist.
1: Das war gar nicht ganz lang rechnen.
0: Okay, du bist jetzt 26 heute. Okay.
1: 26 ist einfach schon durch. Aber wir haben natürlich mit Sicherheit auch ganz, ganz viele Geburtstagskinder heute im Allgäu. Und ich würde mal meinen, Niklas, wir gratulieren jetzt auf unterschiedlichen Sprachen, weil ist ja WM international und so weiter. Ich habe jetzt mal nachgeschaut, Doğum günün kutlu olsun, das wäre türkisch, alles Gute zum Geburtstag.
0: Respekt.
1: Und dann habe ich noch eine Variante en français, Niklas, bon anniversaire.
0: Oh, bon anniversaire. Ich hätte für dich dann noch Spanisch, feliz cumpleaños, wobei tatsächlich in Mexikanisch oder besser gesagt Portugiesisch, da heißt es dann feliz anniversaire, also anniversario, weil da ist es dann so ein bisschen unterschiedlich und Italienisch natürlich. Tantissimi auguri di buon compleanno.
1: Ja, ich sage einfach mal buon compleanno a tutti.
0: Esattamente, a tutti.
1: Jeden, den wir kennen, der kriegt heute
0: ein dickes Bussi.
1: Bussi. Baccio.

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3: Update zum Großeinsatz in Memmingen. Ermittlungen wegen Tötungsdelikt. Bahnstrecke Immenstadt Oberstaufen nach Notbremsung kurzzeitig gesperrt. Und das Wetter aktuell teils bewölkt bei so 13 bis maximal 17 Grad. Ich bin Niklas Bitzenauer. Einen schönen guten Morgen. Der Großeinsatz der Polizei in Memmingen am Sonntagnachmittag steht nach neuen Erkenntnissen im Zusammenhang mit einem Tötungsdelikt. Wie die Polizei jetzt mitteilt, gingen aus einem Mehrfamilienhaus in der Lotzerstraße mehrere Notrufe wegen einer körperlichen Auseinandersetzung ein. Die Einsatzkräfte fanden vor Ort eine leblose 88-jährige Person. Trotz sofort eingeleiteter Erste-Hilfemaßnahmen verstarb sie noch am Einsatzort. Die Polizei nahm einen 35-jährigen deutschen Tatverdächtigen vorläufig fest. Gegen ihn besteht der Anfangsverdacht des Totschlags. Nach einer Entscheidung der Ermittlungsrichterin am Amtsgericht Memmingen wurde der Mann einstweilig in einem psychiatrischen Krankenhaus untergebracht. Die Hintergründe und der genaue Ablauf der Tat sind weiterhin unklar. Die Ermittlungen führt das zuständige Fachkommissariat der Kriminalpolizei Memmingen. Am Montagabend war die Bahnstrecke zwischen Immenstadt und Oberstaufen vorübergehend gesperrt. Grund war eine Notbremsung eines Zuges am Bahnübergang in Bühl am Alpsee. Nach ersten Angaben der Polizei soll ein Fußgänger trotz geschlossener Schranken die Gleise überquert haben. Der Lokführer leitete daraufhin umgehend eine Notbremsung ein. Nach aktuellem Stand wurde aber niemand verletzt.

0: Die Bundespolizei war vor Ort und überprüfte den Vorfall. Im Anschluss wurde die Strecke nach rund einer Stunde wieder für den Zugverkehr freigegeben. Die genauen Umstände des Vorfalls sind allerdings aktuell noch unklar und Gegenstand der Ermittlungen. Das Manager-Magazin hat die Liste der 500 reichsten Deutschen veröffentlicht und auch mehrere Unternehmerfamilien aus dem Allgäu sind mit dabei. An der Spitze steht erneut die DAX-Inhaberfamilie aus Kempten mit rund 3,6 Milliarden Euro Vermögen auf Platz 75. Dahinter folgen die Hochland-Eigentümer aus Heimenkirch mit etwa einer Milliarde Euro sowie die Sonthofer-Familie Connell von Kokoreal mit rund 900 Millionen Euro. Auch die Multiweg-Eigentümer aus Wolfert-Schwenden sind vertreten und kommen auf etwa 800 Millionen Euro. Deutschlandweit steigt die Zahl der Milliardäre weiter. Insgesamt sind es inzwischen 256. Reichster Deutscher bleibt Lidl-Gründer Dieter Schwarz. Und noch zum Fußball. Der Bayerische Fußballverband hat die Landesligen für die Saison 2026-27 eingeteilt. In der Landesliga Südwest sind erneut mehrere Allgäuer Teams vertreten, darunter der 1. FC Sonthofen, der FC Kempten, der FC Memmingen 2 und der VfB Durach. Insgesamt gehen 18 Mannschaften in der Staffel an den Start, darunter auch einige Auf- und Absteiger aus den Bayernligen und Bezirksligen. Die Saison beginnt am 16. Juli. Der letzte Spieltag ist für den 22. Mai 2027 geplant.
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2: Heute haben wir noch ein bisschen einen höheren Wolkenanteil, aber auch die Sonne kommt heute raus bei Temperaturen bis zu 24 Grad. Das Schöne ist, dass dieser Wind langsam abflaut. So können wir auch heute die warmen Temperaturen schön genießen. Ähnlich ist es morgen, wobei die Temperaturen jetzt Tag für Tag nach oben klettern. Morgen noch eine Mischung aus Sonnenschein und Wolken und dann am Donnerstag, da haben wir strahlend blauen Allgäuer Himmel mit so viel Sonne und entsprechend dann heißen Temperaturen, die da liegen zwischen 28 und 32 Grad.
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2: A96 München Richtung Linda zwischen Holzgünz und Memmingen Ost. Da gibt es oder gab es einen Unfall noch immer. Die Gasse für Rettungs- und Einsatzfahrzeuge frei halten. Es hat sich bereits ein Rückstau gebildet auf einer Länge von 4 Kilometer. Das heißt für euch, ihr müsst gut und gerne 20 Minuten mehr Zeit auf dieser Strecke mit einplanen.
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2: In Obergünzburg in der Krankenhausstraße, aber auch in Legau im Mückental 0805 70 80 90, eure Nummer, um das Ganze zu ergänzen.
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2: Niklas, Challenges, ich finde es richtig cool, so eine Challenge.
3: Mhm. Manchmal ist willst du mir jetzt eine stellen, oder was?
2: Ja, könnte ich eigentlich. Ich könnte dir eine Sommerhummel-Challenge stellen.
3: Oh, ich finde Hummeln ja so.
2: Ich auch, Bumblebees. Die pelzigen fliegenden Bollen, sag ich mal.
3: Ja, auch auf Italienisch richtig süßer Name. Bombo.
2: Ich stelle dir jetzt eine Challenge, und zwar eine Sommerhummel-Challenge.
3: Und zwar?
2: Du hast Zeit vom 20. Juni bis zum 3. Juli, so viele Hummeln zu fotografieren und zu analysieren, also welche Art von Hummel das ist. Und das zeigst du mir dann. Und das gibst du im Bund Naturschutz und der lobt dich.
3: Okay, ich sehe schon, es ist viel Arbeit vor mir.
2: Nein, die Sommerhummel-Challenge startet am 20. Juni und es ist wirklich eine coole Aktion, eine coole Geschichte. Wie viele Hummelarten allein hier im Allgäu leben, das haben wir gleich. Und noch ganz viel mehr Fakten rund um die Bumblebees.

0: Hier ist der Allgäu Wecker. Schönen Dienstag euch. Beobachten, bestimmen, melden bei der Hummel Challenge. Jetzt im Sommer können Naturfreunde aus unserer Region dazu beitragen, das Vorkommen heimischer Hummelarten direkt vor der eigenen Haustür zu dokumentieren. Der Bund Naturschutz und das Thüneninstitut für Biodiversität sind wieder auf Hummelsuche. Mit dem Projekt sollen eben zweimal im Jahr Hummelsichtungen erfasst werden. Über eine kostenlose App sollen die flauschigen Tierchen vom kommenden Samstag, also vom 20. Juni bis zum 3. Juli, wieder gemeldet werden. Was es mit dieser Hummel-App auf sich hat, das weiß Martina Gehret, Projektverantwortliche beim Bund Naturschutz.
1: Wir nutzen für unser Citizen Science Projekt Hummel Challenge die App Ops Identify. Damit lassen sich Hummeln fotografieren, bestimmen und speichern. Das ist wichtig, damit wir die Daten anschließend auch auswerten können. Das Ziel ist, mehr über die verschiedenen Hummelarten in Bayern herauszufinden. Denn zum Zustand und zur Entwicklung unserer Hummelbestände gibt es bisher leider noch keine repräsentative Datengrundlage.
0: Das Mitmachen bzw. das mit der App, das funktioniert total leicht, denn die App ist super einfach und komplett übersichtlich.
1: Die App funktioniert ganz einfach und auch selbsterklärend. Zunächst lädt man sich die kostenlose App Ops Identify auf sein Smartphone, legt einen Benutzeraccount an und dann versucht man, so viele verschiedene Hummelarten wie möglich in der Natur zu finden. Hat man eine Hummel entdeckt, schießt man ein Foto von dem Tier. Die Bestimmungssoftware in der App bestimmt die Art der Hummel und anschließend speichert man die Beobachtung ab.
0: Hummeln sind super wichtige Helfer in der Natur. Sie besuchen Blüten, um Nektar zu trinken. Und dabei bleibt der Blütenstaub in ihrem dichten Fell einfach hängen und wird so zur nächsten Blume getragen.
1: Hummeln spielen nämlich eine entscheidende Rolle bei der Bestäubung von Wild- und Kulturpflanzen und sind somit für unsere Ernährungssicherheit auch enorm wichtig. Vor allem, weil Hummeln bereits ab niedrigen, einstelligen Temperaturen im Frühjahr fliegen und Obst- und Gemüsepflanzen auch bei Schlechtwetterperioden bestäuben. Das ist super.
0: Ich habe diese Ops Identify App und es ist wirklich eine coole Geschichte, denn es gibt tatsächlich kleine und große Hummeln, dicke und farbige oder auch nur schwarze. Viele Hummelarten finden sich nämlich hier bei uns in der Region.
1: Also in Deutschland sind 41 Hummelarten bekannt und die meisten davon kommen im Alpenraum vor. Also nach der Challenge wissen wir dann gleich mehr, welche Arten im Allgäu häufig gemeldet werden oder vielleicht auch welche Besonderheiten entdeckt wurden. Auf das Ergebnis freue ich mich dann schon.
0: Wer mitmachen möchte beim Hummelzählen oder beim Zählen der Bumblebees, klickt einfach mal auf bund-naturschutz.de. Da findet ihr alle Infos und natürlich auch, wie man an diese Hummel-App kommt. Die Hummel-Challenge jetzt im Sommer beginnt am 20. Juni und dauert dann bis zum 3. Juli.
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0: Hier ist der Allgäuwecker. Hallo, na, alles klar bei euch? Alles Roger, alles im Lot, alles im grünen Bereich. Es gibt ja ganz, ganz viele Arten und Weisen, wie wir jemanden fragen können, ob alles in Ordnung ist. Einer meiner Favoriten ist alles in Butter. Wobei, was macht denn die Butter in dieser Redewendung? Das weiß Helen Martin.
1: Die Redewendung stammt vermutlich aus dem Mittelalter. Um empfindliche Waren, also zum Beispiel Glas oder Porzellan, sicher zu transportieren, wurden sie oft in Fässer gelegt und dann mit flüssiger Butter übergossen. Wenn die Butter wieder fest wurde, waren die Gegenstände gut gepolstert und vor Stößen geschützt. Wenn die Ware heile angekommen ist, war also tatsächlich alles in Butter.

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2: Ich bin Dirk Zeitler. Cyberangriffe, Propaganda, Spionage. In Berlin will Bundesinnenminister Dobrindt heute ein gemeinsames Zentrum zur Abwehr hybrider Bedrohungen eröffnen. Die deutschen Nachrichtendienste, Polizeibehörden aus Bund und Ländern und weitere Behörden werden dort künftig vertreten sein.
3: Die Gefahr hybrider Angriffe wächst stetig. Immer wieder werden mutmaßliche chinesische Agenten in Deutschland entdeckt. Aber vor allem Russland ist auf dem Gebiet laut Verfassungsschutz besonders aktiv. Ziel solcher Attacken kann es sein, andere Staaten zu destabilisieren, indem die öffentliche Meinung manipuliert wird, etwa vor Wahlen. Auch staatlich gelenkte Cyberangriffe zählen zum Werkzeugkasten hybrider Kriegsführung. Das neue Zentrum in Berlin soll die Abwehr solcher Attacken organisieren. Tanja Wagner, Nachrichtenredaktion.
2: Am Genfer See starten heute die G7 in den zweiten Tag ihres Gipfeltreffens. Die Staats- und Regierungschefs beraten unter anderem über gemeinsame Positionen, was den Welthandel sowie den Iran- und Ukraine-Krieg angeht. Auch der ukrainische Präsident Zelensky soll bei der Arbeitssitzung im französischen Evian dabei sein. Ein bisschen extra Geld für die Urlaubskasse, davon können viele Beschäftigte nur träumen. Laut einer Auswertung der Hans-Böckler-Stiftung bekommt nicht einmal die Hälfte der Beschäftigten diesen Sommer Urlaubsgeld. Besonders groß sind die Unterschiede zwischen Beschäftigten mit und ohne Tarifvertrag.
4: Wer einen Tarifvertrag hat, bekommt deutlich häufiger Urlaubsgeld. Fast 3/4 der Beschäftigten da bekommen den Zuschuss. Ohne Tarifvertrag ist es nur etwa jeder Dritte. Im Westen gibt es den Bonus häufiger als im Osten. Männer bekommen ihn bundesweit öfter als Frauen. Und auch bei der Höhe gibt's große Unterschiede. Je nach Branche reicht das Urlaubsgeld von nicht einmal 200 Euro bis fast 3000 Euro. Für den Sommerurlaub kann das, wenn man sich die aktuellen Preise anschaut, einen ziemlich großen Unterschied machen. Zoe Tassovali, Nachrichtenredaktion.
2: Zum Sport: bei der Fußball-WM hat der Iran in der Nacht gegen Neuseeland 2:2 gespielt. Auch die anderen Partien endeten unentschieden. Europameister Spanien und der Außenseiter Kap Verde trennten sich 0:0. Uruguay musste sich gegen Saudi-Arabien mit einem 1:1 zufrieden geben. Auch Belgien schaffte gegen Ägypten nur ein Remis. Die Partie endete 1:1.
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5: Mit Niklas Bitzenauer. Die Schussenrieder Brauerei hat beim Amtsgericht Ravensburg Insolvenz angemeldet und damit ein Verfahren zur wirtschaftlichen Neuausrichtung eingeleitet. Zum vorläufigen Insolvenzverwalter wurde ein Rechtsanwalt aus Ravensburg bestellt, der die finanzielle Lage prüft und den Betrieb begleitet. Trotz des Verfahrens läuft die Bierproduktion weiter. Auch die Brauereigaststätte und geplante Veranstaltungen bleiben geöffnet. Und der Großeinsatz der Polizei in Memmingen am Sonntagnachmittag steht nach aktuellen Erkenntnissen im Zusammenhang mit einem Tötungsdelikt. Aus einem Mehrfamilienhaus in der Lotzerstraße waren zuvor mehrere Notrufe wegen einer körperlichen Auseinandersetzung eingegangen. Vor Ort fanden Einsatzkräfte eine leblose 88-jährige Person. Trotz sofort eingeleiteter Erster-Hilfemaßnahmen verstarb sie noch am Einsatzort.
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6: Heute ist es noch wechselhaft da draußen. Viele Wolken. Wir haben aber auch Sonnenschein. So gut wie kein Regen. Und wenn da jetzt noch was heute runterkommt, dann ist es Spätnachmittag in Richtung Abend. Noch ein paar Regentropfen. Die Temperaturen pendeln sich so zwischen 20 und 24 Grad ein. Morgen nochmals ein bisschen unbeständig. Auch da Wolken und Sonnenschein, aber schon leicht ansteigend. Die Temperaturen. Und am Donnerstag heißt es Hochsommer back in town sozusagen. Viel Sonnenschein, Temperaturen über 30 Grad.
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6: A96 München Richtung Lindau. Da gab es einen Unfall zwischen Holzgünz und Memmingen-Ost. Bitte noch eine Gasse für Rettungs- und Einsatzfahrzeuge frei halten. Der Rückstau beträgt inzwischen 4 Kilometer. Euer Zeitverlust 21 Minuten.
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6: In Obergünzburg in der Krankenhausstraße, da wird geblitzt. Und wenn ihr weiteres für uns wisst, 0800 5 70 80 90.
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6: Heute sind wir zu dritt im Kaffeeklatsch. Herzlich willkommen Anna Klimaschka und Peter Schatz. Schön, dass ihr da seid, ihr zwei.
7: Guten Morgen.
8: Hallo, guten Morgen.
6: Es müssen wir euch natürlich noch eine Überschrift geben. Es macht das selber.
7: Ja, unsere Überschrift würde ich sagen, Allgäu Clowns e.V. Mhm. Wir sind als Clowns unterwegs in Seniorenheimen und unterhalten die Senioren dort, besuchen sie 2 Stunden. Ja, mit meiner liebsten Anna, die ist natürlich auch immer dabei.
9: Ich heiße Schoko Minzer, guten Morgen.
6: Die Schoko Minzer,
7: ja, und ich bin der Bertel.
6: Der Bertel, Schoko Minzer und...
9: Und wir haben den Gustl dabei.
7: Der Gustl ist ein ganz süßer Hund, ein Stofftier, kuschelig. Ja, und da stehen die Senioren sehr drauf.
9: Sie lieben es, mit ihm zu knutschen und ein bisschen zu kuscheln. Ah, liebe Grüße an die Elfi und die kleine Motte, das ist nämlich auch ein Hund. Herzlichste Grüße.
7: Ja, zum Thema Anfassen und Kuscheln ist natürlich ein wichtiger Teil, der taktile Teil bei uns. Senioren fassen gern an, das heißt, wir nehmen sie bei der Hand, wir tanzen mit denen.
9: Wir singen und musizieren und spielen alte Lieder, die sie besonders gut können.
7: Und ziehen uns natürlich vorher auch ganz witzige Klamotten an.
9: Ja, genau, das sage ich, das Allergleiche. Eine rote Nase.
7: Ich ziehe mal eine selbstgenähte große Clownhose an mit Bären drauf. Die zieht man vorher an, bevor es losgeht. Und dann ziehe ich mir die Hosenträger drüber, Clownnase und einen witzigen Hut. Und dann schaue ich ein bisschen dumm aus der Wäsche.
9: Das kannst du besonders gut.
7: Ja, du bist eher der süße Teil von uns beiden.

0: Heute haben wir die Klinik Clowns, die Allgäu-Klinik Clowns e.V. für Senioren. Ist das eure richtige Bezeichnung oder vom Verein hier?
1: Ja,
0: vom Wording
1: her? Das ist richtig. Wir haben uns ein bisschen auf Senioren spezialisiert, weil wir gemerkt haben, dass uns das besonders gut gefällt, weil die Leute sich so freuen, wenn wir kommen, die so dankbar sind und so viel zurückgeben und wir diese Freude einfach durch Musik, durch Berührungen, durch Begegnungen einfach bekommen.
0: Wie, es ist ein Verein. Ist es normal oder üblich, dass man sich so in einem Verein organisiert, damit das Ganze auch auf einem guten Fundament steht?
2: Also unser Verein Allgäu-Clowns e.V. ist deswegen gegründet worden, weil wir gesehen haben, dass die Seniorenheime finanziell natürlich, wie jeder weiß, im Moment nicht top dastehen und deswegen solche Sachen eher fördern und unterstützen, wenn wir in Form von Spendengeldern denen ein bisschen unter die Arme greifen. Das heißt, über unseren Verein finanzieren wir die Auftritte der Clowns.
0: Wie viel seid ihr da bei euch im Verein? Der ist noch ganz fresh, also von der Gründung her ist er noch ziemlich frisch.
1: Wir sind 7 Gründungsmitglieder. Und es gibt aber mehrere Clowns, die mitspielen wollen, wenn es quasi zum Auftritt kommt. Und das ist auch total klasse, weil man dann ganz verschiedene Menschen hat, mit denen man den Senioren begegnet und das immer wieder
0: neu mischen kann auch.
1: Ja, man kann es neu mischen und das ist herzerfrischend einfach, wie sie drauf reagieren.
0: Ja.
2: Jeder hat so seine individuelle Art, auf die Senioren zuzugehen. Und das genießen die dann auch, dass immer mal wieder auch neue Gesichter da sind. Sowas weckt natürlich auch auf.
1: Ja. Das sage ich das Allergleiche. Das ist herzerfrischend.
0: Es ist herzerfrischend. Das ist wirklich was Schönes. Wie seid ihr in Richtung Klinik-Clowns gekommen? Habt ihr irgendwo in der Vergangenheit entweder mal so einen Schlüsselmoment gehabt, wo ihr gesagt habt, Mensch, das ist noch was fehlt und ich kann diese Lücke ausfüllen? Oder wie seid ihr zu den Klinik-Clowns gekommen?
1: Ja, ich hatte tatsächlich so ein Schlüsselmoment. Ich habe 2008 einen Folder in die Hand bekommen mit einer Clowns-Ausbildung in Freising und ich wusste nicht warum, aber ich habe mich am nächsten Tag angemeldet für diese Clowns-Ausbildung, die ein halbes Jahr gedauert hat, mit dem Ziel, dass man Klinik-Clown wird. Das heißt, dass man in Krankenhäuser geht oder in Seniorenheime und einfach die Leute begeistert und das geht. Also für alle, die jetzt das Wort Klinik-Clown vielleicht nicht kennen.
0: Ja, genau, muss man vielleicht diesen Begriff nochmal aufschlüsseln.
1: Es geht nicht darum, wie man sich jetzt quasi einen Zirkus-Clown vorstellt, der lustige Sachen in der Manege macht und ein Programm abspielt, sondern wir wissen nie, was uns passiert oder was auf uns zukommt. Wir gehen in ein Seniorenheim mit unseren lustigen Klamotten, haben einen Auftritt. Am besten winken wir erstmal allen zu und verschenken Herzchen, die wir oft auch den Pflegenden auf ihre Etiketten kleben, was total schön ist, die ein bisschen mit ins Boot zu nehmen, weil die dann ein bisschen einen lustigen Tag haben. Und dann versuchen wir sehr im Moment zu agieren. Also das heißt, wir gehen in diesen Aufenthaltsraum und schauen erstmal, wie die Stimmung ist und versuchen die Leute persönlich zu begrüßen. Meistens knutschen wir die erstmal reihum und schauen, was da so los ist, was es zum Kaffee gibt, welchen Kuchen, ob sie den gerade mögen oder nicht, ob er schmeckt. Und dann passieren Dinge. Entweder wir singen gleich, wenn die Schuhe aufgegessen haben, oder wir knutschen die erstmal oder wir lassen die erzählen. Manche wollen sich ausheulen, das gibt es auch. Dann muss man einfach mal das Aushalten, den Schmerz, auch den die haben. Und wir versuchen natürlich auch, die ein bisschen zum Lachen zu bringen.
2: Und ich nutze natürlich die ein oder andere Situation, um mal situativ Clownereien loszulassen.
1: Der Bertel verschleppt nämlich den Schokokuchen. Was echt? Ich sag dann, Bertel, wird der von immer herkommen, wenn du den Kuchen nicht zurückgibst?
2: Ja. Ja, aber das stört mich natürlich gar nicht.
0: Nein,
2: das stört.
0: Nein.
1: Aber das kann oft sehr lustig sein. Und man spielt die Sachen zum Teil 2-3 Mal, weil dass nicht jeder auf Anhieb mitbekommt, was da schon wieder los ist mit dem Bertel. Oder auch natürlich mit anderen Kollegen, Kolleginnen. Ja, das ist einfach herzerfrischend und man bekommt sehr viel zurück. Sehr
0: das
1: viel Freude.
0: Das glaube ich.
1: Sehr viel glänzende Augen. Menschen, die nichts mehr wissen, aber auf einmal 3 Strophen von
0: was
1: kommt von draußen reinsingen. Und Menschen, die im Rollstuhl sitzen und beim Sommerfest auf einmal aufstehen zum Tanzen und die Angehörigen ganz große Augen bekommen, was da auf einmal los ist. weil wir die einfach mit unserem Schwung mitnehmen.
0: Ja. Peter, wie war das bei dir? Wie bist du zu den Klinik-Clowns gekommen? Bei der Anna Wismers ja jetzt? Oder bei der Schoko Minzer Wismers
2: ja? Ja, ich habe so einen pädagogischen Background über mein Sportstudium. Im pädagogischen Bereich, Seniorensport war ein Thema und so weiter. Und dann hat mich die Anna mit ihrem Feuer und Flamme inspiriert und mich gebeten, dass ich doch da auch mitmache. Und hat mich ausgebildet, kann man fast sagen, dass sie mich auch immer mal korrigiert, was ich vielleicht besser machen kann, wo man ab und zu mal übers Ziel hinausschießt. Aber ich glaube, als Grundvoraussetzung braucht man eine gehörige Portion Empathie, um nicht einfach zu viel zu machen, sondern man muss sich wirklich, wenn man im Seniorenheim auftaucht, einfach damit beschäftigen, was passiert gerade, was machen die Senioren. Es gibt individuelle Unterschiede, der eine ist ruhiger, der andere kann mehr machen, mehr wahrnehmen, der andere nimmt weniger wahr. Und so muss man sich halt drauf einstellen, auf jeden Einzelnen. 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

0: Weiter geht's natürlich mit uns drei, mit zwei Clowns, einem Plüschhund und mir. Jetzt habt ihr uns schon so ein bisschen mitgenommen in eure Intention, oder was euch begeistert. Wie seid ihr letztendlich dann auch hier im Allgäu gelandet? Ich meine, gebürtig bist du, Anna? Bist du von hier gebürtig?
1: Ja, ich komme aus Hohenried, aus dem Landkreis Aichach mit 130 Einwohnern. Da 150 stand es mittlerweile. Ja. Und mich hat die Liebe ins Allgäu gezogen.
0: Ja.
1: Und dann habe ich hier meine Zelte aufgeschlagen und gesehen, dass das Allgäu noch wenig Klinik-Clowns für Senioren hat. Und das ist mein Glück, dass wir dann hier diesen Verein gegründet haben. Und ich bin auch erste Vorstandsvorsitzende von diesem Clown-Verein.
2: CEO.
1: CEO?
0: CEO, ja. Ja.
1: Und ja, das ist eine richtige Freude.
2: Und zu Hause unterhält sie mich auch ständig mit ihren Clownereien. Aber wir clownern so viel zu Hause. Ja. Man muss ja in der Übung bleiben.
1: Ja,
2: man muss.
1: Das ist das Schöne, dass ich mit dem Bertel das sehr gut üben kann und diese Leichtigkeit auch zu Hause üben kann, weil dann braucht man nicht so direkt umsteigen, wenn es dann ins Seniorenheim geht.
0: Ihr seid immer so. Ihr zwei seid immer so. Habt ihr da vom Programm her, ihr habt beide ja schon gesagt, ihr habt Lieder im Repertoire, ihr habt vielleicht Texte oder auch Gedichte, so dass man irgendwie, ja, es ist ganz individuell, auch jede Situation, jeder Besuch wird anders sein. Da kommt es immer so ein bisschen drauf an, wie die Gruppe der älteren Menschen so drauf sind. Haben sie heute einen guten Tag, vielleicht auch mal nicht so guten Tag, wie aktiv die sind. Aber so, ist schon fast ein bisschen auch Stand-up-Comedian bei euch? Weil so ganz spontan passt ihr euch ja auf euer Umfeld und auf die Situation an.
2: Ja, man muss sich natürlich anpassen an die Senioren, wie weit sie aufnehmen, hören, reagieren können. Ja. Man hat manche, die gar nicht reagieren können oder auch vielleicht schlecht hören und vielleicht schlecht sehen oder in sich zusammengesackt sitzen. Und dann gibt's welche, die sind hellwach, die sind im Kopf klar und die nehmen dich voll wahr. Also muss man eben dementsprechend ja sein Verhalten und seine Clownerei natürlich auch anpassen.
1: Ja, ich sag das Allergleiche. Und man muss zum Beispiel auch, also eigentlich ist der Clown ja laut und bunt, ja, aber man
2: das
1: darf nicht.
2: Das sagen wir nicht.
1: Na, das sagen wir, ja, wir sind's. Wir sind's aber nicht immer. Zum Beispiel, wenn wir gehen ja nicht nur in den Aufenthaltsraum, wenn jemand im Bett liegt und einfach nicht teilnehmen kann am Kaffeekränzchen, dann gehen wir ins Zimmer und wir sind aber dann sehr leise erstmal, weil man betritt natürlich ein sehr privates Dings,
0: also Umfeld oder halt der Raum, ja, gehört der Person.
1: Und dann fragt man erstmal sehr leise, ob man überhaupt reinkommen darf. Und dann spielt man vielleicht auch nur ein kleines Lied auf der Ukulele oder man lässt nur auf der kleinen Drehorgel ein kleines Liedl laufen, My Way zum Beispiel, lieben alten Damen und Herren sehr. Also man muss einfach im Moment leben oder man verschenkt einfach nur einen Herzluftballon und sagt, man wünscht alles Gute. Es gibt natürlich auch manchmal einen mürrigen Opa, der sagt, was ist denn heute los? Haben wir mir schon wieder Fasching gesehen, die Kasperl schon wieder da. Das gibt es auch. Die schirmen dann mit ihrem Rollator ganz schnell vorbei und dann kleben wir vielleicht noch ein Herzhalt drauf oder wir gehen gleich wieder.
2: Also das ist das Schöne am Seniorenheim.
1: Ja, das gibt es auch.
2: Viele erkennen uns wieder. Wir kommen in der Regel im 4-Wochen-Rhythmus. Mhm. Und wenn die uns wiedersehen und wir sie wiedersehen, dann freuen wir uns und begrüßen uns erstmal herzlich. Und
1: auch der Gustl, der so macht das auch. Der
2: so, ist eine tolle Atmosphäre einfach insgesamt.
1: Ja. Das macht sehr viel Freude und wir nehmen sehr viel auch mit nach Hause, auch wenn es manchmal ein bisschen wehtut, weil
0: das glaube ich. Ich glaube das. Man ist so nah dran an den Menschen, an den einzelnen Geschichten, an den Lebensläufen von den Menschen. Man kriegt dann einiges mit, wenn man da kontinuierlich auftritt oder immer wieder viele Gesichter wieder sieht. Ist das so, dieses Berühren oder auch jemand anderen berühren mit euren kleinen Sketchchen, mit euren Liedern, mit euren Dialogen, so den anderen berühren und mitnehmen.
1: Ja, total. Das ist total so. Also für mich so ganz herzlich ist eine Dame, die zeigt mir immer ihre Puppen, die sie vorne in der Plastiktüte im Rollator hat.
0: Ja.
1: Und ich habe so Kuscheltiere vorne in meinem Schurzerl.
0: Ja.
1: Und die tauschen wir uns dann gegenseitig aus und dann darf ich ihrer Puppe eine neue Frisur machen oder das Blusal neu binden. Und die freut sich dann immer. Die sagt immer, mein Gott sei Dank, hier sieht mir jetzt keiner, weil die sagen alle, ich bin so deppert und so kindisch, nur weil ich das jetzt mache. Und ich freue mich so drüber, weil sie mir quasi ihre Puppen, ihr Intimstes, was sie noch hat in ihrem Zimmer, weil sie mir das so zeigt und so zulässt, diese Emotionen und dieses Vertrauen. Und das ist einfach, das sind wahnsinnig schöne, herzliche Momente.
2: Ja, bei den Männern geht das Thema Fußball natürlich immer.
0: Das geht immer. Jetzt wahrscheinlich auch zur Fußball-Weltmeisterschaft.
1: Ja, Deutschland.
3: Ja. Da wuff. Ja, ist gut.
1: Ja, der Gustl muss immer seinen Kommentar dazugeben.
0: Hat er das letzte Wort, der Gustl?
1: Der Gustl hat das letzte Wort. Oh Gott, ist das hier heiß.
0: Ist es heiß? Okay, dann machen wir das Fenster auf.
1: Habe ich mein
0: Fächer.
1: Larvi sind die eher Fächer dabei. Ja. Da kann mir nichts passieren.
2: Nein, aber es ist total super. Also die Senioren, die fit sind und die tanzen mit uns und die wollen einfach mal einen Zeitraum erleben, wo sie einfach rausgehen dürfen mit ihren Emotionen und zeigen dürfen und auch mal Blödsinn machen dürfen, Grimassen schneiden dürfen. Und da schneiden wir zurück.
1: Ja,
2: und
1: wir schneiden zurück. Ja.
2: Genau. Ja, so wie jetzt.
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3: Traditionsbrauerei Schussenrieder meldet Insolvenz an, Betrieb läuft weiter. Update zum Großeinsatz in Memmingen, 88-Jährige tot aufgefunden. Und das Wetter, bewölkt, aber trocken bei aktuell so um die 21 Grad. Ich bin Niklas Bitzenauer. Die Schussenrieder Brauerei hat beim Amtsgericht Ravensburg Insolvenz angemeldet und damit ein Verfahren zur wirtschaftlichen Neuausrichtung eingeleitet. Zum vorläufigen Insolvenzverwalter wurde ein Rechtsanwalt aus Ravensburg bestellt, der die finanzielle Lage prüft und den Betrieb begleitet. Trotz des Verfahrens läuft die Bierproduktion weiter. Auch die Brauereigaststätte und geplante Veranstaltungen bleiben geöffnet. Die rund 50 Beschäftigten sind vorerst weiter beschäftigt. Als Gründe nennt das Unternehmen unter anderem die gestiegenen Energie- und Rohstoffkosten, die Nachwirkungen der Corona-Pandemie sowie den rückläufigen Bierkonsum in Deutschland und den zunehmenden Wettbewerbsdruck im Handel. Ziel ist eine stabile Fortführung des Traditionsbetriebs nach Abschluss des

0: Verfahrens. Der Großeinsatz der Polizei in Memmingen am Sonntagnachmittag steht nach aktuellen Erkenntnissen im Zusammenhang mit einem Tötungsdelikt. Aus einem Mehrfamilienhaus in der Lotzerstraße waren zuvor mehrere Notrufe wegen einer körperlichen Auseinandersetzung eingegangen. Vor Ort fanden Einsatzkräfte dann eine leblose 88-jährige Person. Trotz sofort eingeleiteter Erste-Hilfemaßnahmen verstarb sie noch am Einsatzort. Im Zuge der Ermittlungen nahm die Polizei einen 35-jährigen deutschen Tatverdächtigen vorläufig fest. Gegen ihn besteht der Anfangsverdacht des Totschlags. Auf Anordnung einer Ermittlungsrichterin am Amtsgericht Memmingen wurde er in einem psychiatrischen Krankenhaus untergebracht. Die Hintergründe sowie der genaue Ablauf der Tat sind weiterhin unklar. Die Ermittlungen führt das zuständige Fachkommissariat der Kriminalpolizei Memmingen. In Bayern ist die Zahl der Geburten im vergangenen Jahr weiter deutlich gesunken. Insgesamt kamen 110.564 Kinder lebend zur Welt, rund 3.800 weniger als noch im Vorjahr. Das entspricht einem Rückgang von gut 3%. Die Zahl der Sterbefälle blieb bei 144.069 nahezu unverändert auf dem Niveau des Vorjahres. Daraus ergibt sich ein Sterbefallüberschuss von 33.505 Menschen, der höchste Stand seit dem Ende des Zweiten Weltkriegs. Auch im Regierungsbezirk Schwaben und im gesamten Allgäu setzt sich der Trend rückläufiger Geburtenzahlen fort. In allen 7 bayerischen Regierungsbezirken wurden vergangenes Jahr weniger Kinder geboren als noch im Vorjahr. Während einzelne Regionen leichte Zuwächse verzeichnen konnten, überwiegt bayernweit der Rückgang deutlich. Die natürliche Bevölkerungsentwicklung bleibt damit weiterhin negativ. Der ADAC in Bayern hat die Ausschreibung für den Tourismuspreis Bayern 2027 gestartet. Gesucht werden innovative und bereits umgesetzte Tourismusprojekte aus dem Freistaat. Im Fokus stehen vor allem Nachhaltigkeit, Digitalisierung und eine hohe Qualität im Gästeservice. Bewerben können sich Kommunen, Unternehmen, Vereine und weitere Akteure mit Sitz in Bayern bis zum 14. August dieses Jahres. Die Gewinner erhalten dann ein Marketingpaket sowie eine Präsentation auf der Tourismusmesse Free 2027 in München.
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2: Heute haben wir so eine Mischung aus Sonnenschein und Wolken und schon ansteigenden Temperaturen bis zu 24 Grad am Nachmittag. Das Schöne ist, den Wind gibt es nicht mehr. Also 20 bis 24 Grad richtig genießen können, passiert heute. Morgen haben wir ansteigende Temperaturen, schon ein bisschen mehr Sonnenschein, noch harmlose Wolken und Hochsommer. Deluxe bekommen wir am Donnerstag mit ganz viel Sonnenschein und da knacken wir wahrscheinlich auch die 30-Grad-Marke hier bei uns im Allgäu.
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2: Wir schauen auf die Allgäuer Straßen. Nach wie vor eine Meldung von der A96. Bregenz Richtung Lindau bei der Ausfahrt Lindau. Vorsicht, da ist ein liegen gebliebenes Auto auf allen Fahrstreifen. Besondere Vorsicht hier.
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2: Noch immer wird in Obergünzburg in der Krankenhausstraße geblitzt. Und wenn ihr weitere Blitzer für uns habt, gerne reingeben, kostenfrei über die 0800 5 70 80 90.
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2: Ihr habt euch schon ein bisschen eingelebt bei mir in meiner Kaffeeklatsch-Runde und Stunde. Und normalerweise seid ihr ja so richtig verkleidet. Peter, ja. Du hast vorhin schon gesagt, du hast diese selbstgenähte Clownshose, du hast den Gustl immer mit dabei. Und Anna oder Schokominzer, wie guckt dein Outfit aus?
3: Ach so, wir sind mal nicht im Fernsehen drin.
2: Nein, du musst dich beschreiben.
3: Ja, es ist so, ich habe verschiedene Outfits. Ich trage oft ein Ringelshirt, einen wunderbaren Frotte-Rock in Pink mit Blumen vorne auf der Brust.
2: Ja.
3: Dann einen Haarreif mit drei großen roten, gelben,
4: du Beschen, schaust immer aus wie ein Riesenblumenstrauß.
3: Ja, ich schaue aus wie ein Blumenstrauß, ja genau. Ja, das Leben, die um ist. Und dann natürlich irgendeine lustige Hose, lustige Schuhe, eine große Tasche, meine Ukulele. Also bunt, wir sind mal quasi wie ein Feuerwerk, das da einmarschiert ins Seniorenheim. Natürlich die rote Nase nicht zu vergessen.
2: Die darf man nicht vergessen.
3: Und ich habe weiße Wimpern geschminkt, damit es heute auch ein bisschen lustig aussieht. Ja, und so schlagen wir dann auf und platzen eigentlich in den oft grauen Alltag, muss man wirklich sagen.
4: Ich schmink mich nicht, habe aber ein super Deo.
3: Ja, genau.
4: Ja, manchmal wird es einem ganz schön heiß, wenn wir da tanzen ja. und singen.
3: Ja, da kann es schon einmal ein bisschen warm werden, genau. Aber was ich jetzt noch sagen möchte, was wirklich uns sehr freut und was eine große Ehre ist, die wir bekommen von den Senioren, dass die uns oft aus dem Nichts ihre Lebensgeschichte erzählen.
2: Ja.
3: Zum Teil Menschen, die 100 und, also Jahre, natürlich 100 Jahre und noch älter sind und dass die uns so vertraulich ihre Geschichten erzählen und wir zum Teil weinen oder lachen zusammen. Ja. Und da passieren einfach Situationen, die unbeschreiblich sind und die unvorherbar sind.
2: Und da gehen wir gleich auch ein bisschen genauer drauf ein. Da haben wir gleich auch ein bisschen mehr Zeit dafür.
3: Da gehen wir noch genauer drauf ein.
4: Gehen wir mehr drauf ein. Ja.

0: Mit schönen Erlebnissen, manchmal auch ganz berührenden Erlebnissen, geht ihr quasi wieder nach Hause aus einem Pflegeseniorenheim. Du hast es vorhin schon gesagt, die Menschen vertrauen euch, erzählen euch ja oftmals den gesamten Lebensweg. Und es sind ja immer ein bisschen ältere Menschen da drinnen, also die haben schon unfassbar viel Lebenserfahrung hinter sich, beziehungsweise haben ganz harte Leben auch hinter sich, haben schon ganz viel mitgemacht in ihren, ja, bis zu 100 oder über 100, hast du vorhin gesagt. Ja. Das ist schon irgendwo wie so ein fast, ja, ein Live-Einblick in die Geschichte irgendwo, die man da so mitbekommt.
1: Absolut, ja. Zum Beispiel, mir fällt gerade eine Situation ein, die auch sehr berührend war, weil die Damen zum Teil monatelang am Tisch sitzen und sich aber kaum unterhalten und auch nicht einmal ihre Geschichten kennen.
0: Ja.
1: Und ich hatte ein Erlebnis, weil ich habe ein Lied gespielt, irgendein Heimatlied mit der Ukulele, die haben mitgesungen. Und dann habe ich nur gefragt, wo kommt ihr eigentlich her? Wo ist eure Heimat? Und dann hat eine Dame, eine blinde Dame, die immer sehr gut gesungen hat, die hat dann ihren ganzen Weg, ihren Fluchtweg aus der frühen Kindheit erzählt, was da alles passiert ist. Ihre Mutter gestorben auf dem Weg, also schlimme Dinge. Die war aber trotzdem noch sehr positiv. Und die Damen rumrum, also da war ich total erstaunt, die haben dann gesagt, ja, was ist jetzt das? Das hast du uns noch nie verzeiht.
0: Aha,
1: und da bekomme ich heute noch eine Gänsehaut, weil ich mir denke, oh bitte, wieso sprecht ihr nicht miteinander? Wieso erzählt ihr euch nicht Sachen oder wieso... Ja, ich weiß nicht, was dahinter steckt, aber es ist natürlich eine besondere Ehre, wenn man durch den Besuch das schafft, die Herzen zu berühren und auch die Herzen zu öffnen.
0: Jetzt zu öffnen, ja.
1: Und die dann tatsächlich so eine Geschichte erzählen. Oh, das war eins der schönsten Erlebnisse, zum Beispiel.
2: Mhm. Ja, aber sie erzählen auch über Reisen, die sie gemacht haben. Also ich kann nur appellieren da draußen. Geht's mit Oma und Opa raus, macht's mit denen intensive Erlebnisse, geht's reisen, geht's spazieren, so dass sie sich wirklich ein intensives Leben leben können. Und diese Geschichten erzählen sie uns dann.
1: Ja, Erinnerungen schaffen, ganz wichtig, mit lieben Menschen, total wertvoll. Und das sehen wir, wie dankbar die für jede Minute sind, die wir denen wirklich bewusst widmen. Das ist einfach wunderschön.
0: Ihr seid, oder ihr müsst da ja ultra spontan sein, weil jedes Mal so ein Besuch, den kann man vorher nicht planen. Wir machen das. Es kommt auf die People drauf an. Es kommt natürlich auf den Tagesstand auch oder wie fit man ist an. Aber jetzt hast du, ich habe gesehen, du hast eine Ukulele dabei. Ja. Du hast sie dabei.
1: Ja.
0: Die ist noch verpackt, Anna. Noch ist sie verpackt.
1: Die ist verpackt, ja.
0: Noch ist sie verpackt.
1: Ja, die geht immer so schlecht. Also die geht so ungern raus.
0: Ehrlich.
1: Nein, wir sind mal fremd hier.
0: Ach so.
1: Ja, die muss ich erst ein bisschen angewöhnen.
0: Akklimatisieren. Ja. Okay, wir machen vielleicht diese Tasche da schon auf. Meinst du, die spielt?
2: Ja, zitter
0: ganz zum Schluss.
1: Kannst du mal versuchen.
0: Ja, guck doch mal. Wie kommt ihr, ich sag's jetzt mal so, an eure Aufträge oder wie geht ihr vor? Ihr seid eine Kombo oder 7 Gründungsmitglieder, wart ihr oder seid ihr immer noch? Wie arbeitet ihr? Also wie verteilt ihr euch? Über welchen Radius erstreckt das da auch? Ist es im Kemptner Raum? Ist es, wo seid ihr unterwegs? Wo kann man euch live erleben?
1: Ja, wir sind im Allgäu unterwegs, also in Kempten tatsächlich, Oberstaufen. Und also ich komme aus dem Vertrieb und ich habe früher Produkte, also Mode verkauft. Mittlerweile verkaufe ich mich selber. Ich bin tatsächlich.
0: Du bist die Marke.
1: Eine Frau der Tat. Ich gehe da einfach hin und sage, Servus, ich bin die Anna oder die Schokominza, je nachdem. Und wir sind mal Klinik-Clowns und wir würden gerne eure Senioren besuchen. Mhm. Und je nachdem gibt es HeimleiterInnen, die das freut und die das einfach gut finden. Also es ist hopp oder top. Es gibt Menschen, die sofort begeistert sind und aufspringen. Da muss man sprechen, wie man das so ein bisschen mit Finanzen macht. Wir gehen einfach direkt hin und fragen. Genau. Und wir freuen uns natürlich über Spenden, weil wir ein bisschen Geld brauchen für unsere ganzen Schulungen, für unsere Instrumente, für unsere Kostüme, für unsere Outfits.
2: Genau. Wir sind natürlich auch weltweit unterwegs. Also individuelle Aufträge aus Monaco oder Neuseeland nehmen wir gerne entgegen.
0: Nehmen wir gerne. Lachen ist gesund. Das ist auch so ein, nicht nur gesagt, sondern das ist auch das Motto bei euch. Und das überträgt sich natürlich auch in die Heime zu den älteren Damen und Herren.
1: Die Leichtigkeit. Also das ist... ich finde, das ist die größte Herausforderung, weil wir haben jetzt kein Programm, das wir aufführen oder irgendein Tanz oder Zirkusvorführung. Aber wir sind, sobald wir das Heim betreten, wie aufgeschalten, also mit ganz viel Energie beladen. Und man glaubt es nicht, weil da sagt man, ja, jetzt sind die Kasperl da und machen halt irgendein bisschen
2: am Blödsinn. Ja, wir sind vorsichtig unterwegs.
1: Aber ich, wenn wir diese 2 Stunden gemacht haben, dann fahren wir meistens, also von 2 bis 4 meistens, dann fahren wir heim und um 7 schlafe ich auf der Couch, weil ich völlig fertig bin, beglückt, fertig, aber auch völlig erledigt, weil ich alle Energie gegeben habe und mit Freude gegeben habe.
2: Ja, wir geben in den 2 Stunden unser ganzes Herz.
1: Ja, ja.
2: Sehr intensiv.
1: Ja, ich sag aber das Allergleiche.
2: Wir sind natürlich sehr, sehr sensibel auf Reize jeglicher Art. Also da geht es immer darum, nicht zu viel zu machen.
1: No.
2: Ja.
1: Ganz wichtig.
2: Du zitterst ja jetzt noch.
1: Ja, ja.

0: Ihr gebt all eure Energie geballt in diesen 2 Stunden bei euren Besuchen in den Pflege- und Seniorenheimen. Da braucht man natürlich danach auch erstmal einen Moment durchschnaufen. Und dann saugt ihr ja ganz viel auf in den Heimen. Sei es diese Geschichten, diese Lebensläufe. Das ist schon auch viel Input, mit dem ihr eigentlich wieder nach Hause geht.
1: Mhm. Absolut. Ich wollte nur eins sagen, dass wir so einen großen Respekt und eine große Dankbarkeit an alle Pflegekräfte haben und die zum Teil auch schon persönlich kennen und die umarmen und mit denen auch ein gutes Verhältnis haben. Und was die leisten, das ist wirklich Wahnsinn. Also wir leisten Humor und Freude, das ist eins. Aber was die Leute leisten, also Hut ab, und da haben wir die größte Bewunderung überhaupt.
2: Und wir unterstützen die natürlich in den 2 Stunden. Wir lachen mit denen zusammen, wir bringen die auch mal ein bisschen auf andere Gedanken, blödeln mit denen rum. Das tut denen sehr gut und gibt denen auch wieder Energie für die folgende Zeit, die sie danach haben, wenn wir wieder weg sind.
1: Ja. Und was ich noch sagen möchte, was es mir auch noch zu der Freude gibt, wenn ich nach Hause fahre und ich sitze im Auto und ich sag dann zu meinen Kollegen, Kolleginnen, und ich bin erstens so happy, dass wir wieder schöne Momente geschaffen haben, und ich bin aber auch so dankbar für mein Leben. Ich bin super frei, ich fahre jetzt nach Hause, die Sonne scheint, ich gehe an meinen Kühlschrank, mache mal eine gute Brotzeit, Wurstsalat, kommt drauf an, was gerade Gutes drin ist. Ich lege mich auf meine Couch, ich schalte am Fernseher ein, lege die Füße hoch.
2: Das ist alles nicht selbstverständlich.
1: Ach so, Nein. Das ist alles nicht selbstverständlich, und ich spüre da jedes Mal zusätzlich eine sehr große Dankbarkeit für mein freies Leben.
0: Ja. Ist es auch so ein bisschen, man wird geerdet durch so einen Besuch, dass vieles eigentlich unnötig wäre draußen, dass das Schöne manchmal so einfach ist, Kommunikation, gemeinsames Lachen oder Musizieren.
1: Absolut. Und also wichtig und wertvoll. Ja.
2: Und diese Einfachheit versuchen wir natürlich denen in diesen Momenten zu geben auch mal und berichten.
0: Ja. Wo findet man euch? Ihr habt einen Flyer, ihr habt da so eine Kontaktadresse. Das sehe ich überall.
2: Wir haben natürlich super Karten gedruckt mit einem ganz tollen Foto. Ja. Und ihr findet uns unter allgäuclowns.de.
1: Minus, du hast das Minus vergessen.
2: Nein, der Verein heißt mit Minus.
0: Ach so.
2: Allgäuclowns.de. Ja, Allgäu geschrieben mit wie Elebätsch. Und da findet ihr alle Informationen, die ihr braucht, um uns super zu unterstützen, und wir würden uns sehr freuen.
1: Ja. Da würden wir ein großes Vergelt's Gott noch sagen. Wenn da noch ein bisschen was geht, also es kann ja sein, dass der ein oder andere ein bisschen an Euro hat, den er übrig hat, sehr gerne.
2: Ja, ich muss auch mal wieder einen neuen Hund kaufen oder ein neues Stofftier oder eine Hose. Ja, die Hose, die ist auch schon ganz schön ausgefranst, falls es dir aufgefallen ist.
0: Aber du, ihr zwei, damit der Ukulele, da sind wir da vorhin eigentlich auch nochmal ganz kurz stehen geblieben. Also die ist ja immer noch da, ja? Die Ukulele ist immer noch da. Und die Ukulele,
2: Geh mal holen.
0: Hast du als ein Accessoire immer dabei, als Requisite, so wie du den...
2: Ich singe dazu, auch wenn falsch ab und zu, aber immerhin, ich versuch's. Aber sie singt natürlich wie ein Zeiserl. Also die Stimme, und dann gibt's ja, also ich muss mich da auch gar nicht groß in den Vordergrund drängen, aber die Senioren, da gibt's welche, die singen unglaublich. Und sogar Opernsänger sind dabei.
0: Wow.

0: auch. Das war jetzt, vielen Dank. Da habt ihr mir jetzt wirklich zum Ende des Kaffeeklatsch noch eine riesengroße Freude gemacht. Behaltet diesen Humor, behaltet ja auch so die Aufgabe im Hinterkopf, einfach schöne Momente anderen Menschen schenken. Danke fürs Dasein.
1: Dankeschön.
2: Dass danke, Marion, da für die schönen Augenblicke.
1: Danke für die schönen Momente.
0: Tschüss.
2: Macht's gut da draußen.
1: Viert euch.
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2: Ich bin Dirk Zeitler. Die G7-Staaten wollen nach der Einigung auf ein Abkommen zur Beendigung des Iran-Kriegs auch die stockenden Ukraine-Verhandlungen wieder in Gang bringen. An den Beratungen beim Gipfel der führenden demokratischen Wirtschaftsmächte im französischen Evian will auch der ukrainische Präsident Zelensky teilnehmen. G7-Mitglieder sind neben Deutschland und Frankreich auch Großbritannien, Italien, Japan, Kanada, die USA und die EU. Frankreich hat in diesem Jahr den Vorsitz. Die Bundesregierung verspricht Milliarden zum Bau günstigen Wohnraums. In der Realität wird das Angebot aber immer knapper. Das hat eine Anfrage der Linken an das Bundesbauministerium ergeben. Demnach gab es im vergangenen Jahr unterm Strich 20.000 Sozialwohnungen weniger als noch ein Jahr zuvor.
3: Bundesbauministerin Huberts will den Abwärtstrend stoppen und beim Bund bis 2029 rund 23,5 Milliarden Euro für den Bau neuer Sozialwohnungen locker machen. Vielerorts fallen aber deutlich mehr Wohnungen aus der Sozialbindung als neue entstehen. Vor allem in NRW, Berlin und Bayern ist die Lücke besonders groß. In Summe gibt es in Deutschland noch rund 1 Million Sozialwohnungen. 1 Million zu wenig, moniert die Linke. Tanja Wagner, Nachrichtenredaktion.
2: Fast jedes Kind der Welt ist laut UNICEF mindestens einer Klimagefahr ausgesetzt. Das geht aus dem Kinderklimarisikenbericht 2026 hervor. Mit Klimagefahren sind zum Beispiel Dürren, extreme Hitze über 35 Grad und Hitzewellen gemeint.
4: Kinder leiden laut UNICEF stärker unter den Folgen des Klimawandels als Erwachsene. In Deutschland sei die Grundversorgung zwar sehr gut, trotzdem seien auch hier rund 97% der Kinder von mindestens einer Klimaauswirkung betroffen. Etwas mehr als die Hälfte erlebe sogar mindestens 2 gleichzeitig. Hitzewellen und Dürren seien hier dominierend, heißt es von UNICEF. Weltweit seien Kinder in der Sahelregion in Afrika mit am stärksten von Klimaauswirkungen betroffen, gefolgt von Bangladesch, Myanmar und Pakistan. Fiona Reinhardt, Nachrichtenredaktion.
2: Ein starkes Erdbeben hat die indonesische Insel Sulawesi erschüttert. Nach Angaben der US-Erdbebenwarte und des Deutschen Geoforschungszentrums ereignete sich das Beben der Stärke von 6,7 in einer eher geringen Tiefe von 10 Kilometern nahe der Stadt Palu im Zentrum Sulawesis. Über Schäden und Verletzte wurde zunächst nichts bekannt.
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5: Mit Niklas Bitzenauer. Die Schussenrieder Brauerei hat beim Amtsgericht Ravensburg Insolvenz angemeldet und damit ein Verfahren zur wirtschaftlichen Neuausrichtung eingeleitet. Zum vorläufigen Insolvenzverwalter wurde ein Rechtsanwalt aus Ravensburg bestellt, der die finanzielle Lage prüft und den Betrieb begleitet. Trotz des Verfahrens läuft die Bierproduktion weiter. Auch die Brauereigaststätte und geplante Veranstaltungen bleiben geöffnet. Und der Großeinsatz der Polizei in Memmingen am Sonntagnachmittag steht nach aktuellen Erkenntnissen im Zusammenhang mit einem Tötungsdelikt. Aus einem Mehrfamilienhaus in der Lotzerstraße waren zuvor mehrere Notrufe wegen einer körperlichen Auseinandersetzung eingegangen. Vor Ort fanden Einsatzkräfte eine leblose 88-jährige Person. Trotz sofort eingeleiteter Erster-Hilfemaßnahmen verstarb sie noch am Einsatzort.
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6: Heute noch so ein bisschen mehr Wolken als Sonnenschein, aber die Sonne zeigt sich heute auch am Nachmittag dann ein bisschen verstärkter. Die Temperaturen 20 bis 24 Grad, es ist schon sehr angenehm da draußen. Vor allem merken wir, weil der Wind nicht mehr da ist, dass die Sonne schon Kraft hat. Morgen ebenfalls noch ein bisschen verhalten, Sonne und Wolken, aber schon ansteigende Temperaturen. Und mit dem Donnerstag heißt es dann sonniges Wetter zurück bei uns im Allgäu und Temperaturen zwischen 28 und 32 Grad.
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6: B12 Kempten Richtung Buchloe zwischen B472 bei Geißenried und B16 bei Markt Oberdorf. Vorsicht, da steht ein kaputter PKW. Vorsicht auch Personen auf der Fahrbahn.
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6: In Ofterschwang in der Dorfstraße und in Obergünzburg in der Kaufbeurer Straße, da wird jeweils geblitzt. Und wenn ihr weiteres für uns entdecken solltet, 0800 5 70 80 90.
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3: Traditionsbrauerei Schussenrieder meldet Insolvenz an, Betrieb läuft weiter. Update zum Großeinsatz in Memmingen, 88-Jährige tot aufgefunden. Und das Wetter, bewölkt, aber trocken bei aktuell so um die 21 Grad. Ich bin Niklas Bitzenauer. Die Schussenrieder Brauerei hat beim Amtsgericht Ravensburg Insolvenz angemeldet und damit ein Verfahren zur wirtschaftlichen Neuausrichtung eingeleitet. Zum vorläufigen Insolvenzverwalter wurde ein Rechtsanwalt aus Ravensburg bestellt, der die finanzielle Lage prüft und den Betrieb begleitet. Trotz des Verfahrens läuft die Bierproduktion weiter. Auch die Brauereigaststätte und geplante Veranstaltungen bleiben geöffnet. Die rund 50 Beschäftigten sind vorerst weiter beschäftigt. Als Gründe nennt das Unternehmen unter anderem die gestiegenen Energie- und Rohstoffkosten, die Nachwirkungen der Corona-Pandemie sowie den rückläufigen Bierkonsum in Deutschland und den zunehmenden Wettbewerbsdruck im Handel. Ziel ist eine stabile Fortführung des Traditionsbetriebs nach Abschluss des Verfahrens. Der Großeinsatz der Polizei in Memmingen am Sonntagnachmittag steht nach aktuellen Erkenntnissen im Zusammenhang mit einem Tötungsdelikt. Aus einem Mehrfamilienhaus in der Lotzerstraße waren zuvor mehrere Notrufe wegen einer körperlichen Auseinandersetzung eingegangen. Vor Ort fanden Einsatzkräfte dann eine leblose 88-jährige Person. Trotz sofort eingeleiteter Erste-Hilfemaßnahmen verstarb sie noch am Einsatzort. Im Zuge der Ermittlungen nahm die Polizei einen 35-jährigen deutschen Tatverdächtigen vorläufig fest. Gegen ihn besteht der Anfangsverdacht des Totschlags. Auf Anordnung einer Ermittlungsrichterin am Amtsgericht Memmingen wurde er in einem psychiatrischen Krankenhaus untergebracht. Die Hintergründe sowie der genaue Ablauf der Tat sind weiterhin unklar. Die Ermittlungen führt das zuständige Fachkommissariat der Kriminalpolizei Memmingen. In Bayern ist die Zahl der Geburten im vergangenen Jahr weiter deutlich gesunken. Insgesamt kamen 110.564 Kinder lebend zur Welt, rund 3.800 weniger als noch im Vorjahr. Das entspricht einem Rückgang von gut 3%. Die Zahl der Sterbefälle blieb mit 144.069 nahezu unverändert auf dem Niveau des Vorjahres. Daraus ergibt sich ein Sterbefallüberschuss von 33.505 Menschen, der höchste Wert seit dem Ende des Zweiten Weltkriegs. Auch im Regierungsbezirk Schwaben und im gesamten Allgäu setzt sich der Trend rückläufiger Geburtenzahlen fort. In allen 7 bayerischen Regierungsbezirken wurden vergangenes Jahr weniger Kinder geboren.

0: als noch im Vorjahr. Während einzelne Regionen leichte Zuwächse verzeichnen konnten, überwiegt bayernweit der Rückgang deutlich. Die natürliche Bevölkerungsentwicklung bleibt damit weiterhin negativ. Der ADAC in Bayern hat die Ausschreibung für den Tourismuspreis Bayern 2027 gestartet. Gesucht werden innovative und bereits umgesetzte Tourismusprojekte aus dem Freistaat. Im Fokus stehen vor allem Nachhaltigkeit, Digitalisierung und eine hohe Qualität im Gästeservice. Bewerben können sich Kommunen, Unternehmen, Vereine und weitere Akteure mit Sitz in Bayern bis zum 14. August. Die Gewinner erhalten ein Marketingpaket sowie eine Präsentation auf der Tourismusmesse Free 2027 in München.
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2: Es überwiegen heute nochmals die Wolken. Zwischendurch zeigt sich aber auch die Sonne. Vereinzelt kann es noch ein paar Regentröpfchen geben. Wenn dann aber in Richtung Nachmittag, die Temperaturen liegen zwischen 20 und 24 Grad. Morgen ist es ebenfalls noch gemischt. Wir haben Sonne, wir haben Wolken. Meist bleibt es aber trocken. Die Luft erwärmt sich auf sommerliche 23 bis 28 Grad. Hochsommerwetter dann ab Donnerstag. Viel Sonne und es wird heiß mit 26 bis 32 Grad.
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2: Keine Meldungen, ihr habt freie Fahrt auf den Allgäuer Straßen.
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2: In Ofterschwang in der Dorfstraße, da steht unser neuester Blitzer. Aber auch in Obergünzberg wird noch immer geblitzt, dort in der Kaufbeurer Straße. Und wenn ihr weiteres für uns habt, 0805 70 80 90.
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2: Ich bin Dirk Zeitler. In Berlin nimmt heute das Zentrum zur Abwehr hybrider Bedrohungen die Arbeit auf. Mit dem neuen Zentrum sollen Kampagnen und Attacken von Staaten wie Russland frühzeitig erkannt werden. So können die Sicherheitsbehörden von Bund und Ländern hybride Angriffe künftig besser kontern.
3: Das neue Zentrum ist quasi eine Austauschplattform. Vertreter verschiedener Organisationen sollen hier in Zukunft regelmäßig zusammenkommen. Dazu gehören zum Beispiel die Nachrichtendienste, die Polizeibehörden von Bund und Ländern und das Bundesamt für Sicherheit in der Informationstechnik. So sollen sie hybride Angriffe früh genug erkennen und im besten Fall verhindern. Gemeint sind damit Angriffe, die militärische, wirtschaftliche, geheimdienstliche und propagandistische Mittel kombinieren. Also zum Beispiel Cyberattacken und die Beeinflussung der öffentlichen Meinung, besonders vor Wahlen. Fiona Reinhardt, Nachrichtenredaktion.
2: Die G7-Staaten wollen nach der Einigung auf ein Abkommen zur Beendigung des Iran-Kriegs auch die stockenden Ukraine-Verhandlungen wieder in Gang bringen. An den Beratungen beim Gipfel der führenden demokratischen Wirtschaftsmächte im französischen Evian will auch der ukrainische Präsident Zelensky teilnehmen. G7-Mitglieder sind neben Deutschland und Frankreich auch Großbritannien, Italien, Japan, Kanada, die USA und die EU. Die Bundesregierung verspricht Milliarden zum Bau günstigen Wohnraums. In der Realität wird das Angebot aber immer knapper. Das hat eine Anfrage der Linken an das Bundesbauministerium ergeben. Demnach gab es im vergangenen Jahr unterm Strich 20.000 Sozialwohnungen weniger als noch ein Jahr zuvor.
4: Bundesbauministerin Huberts will den Abwärtstrend stoppen und beim Bund bis 2029 rund 23,5 Milliarden Euro für den Bau neuer Sozialwohnungen locker machen. Vielerorts fallen aber deutlich mehr Wohnungen aus der Sozialbindung als neue entstehen. Vor allem in NRW, Berlin und Bayern ist die Lücke besonders groß. In Summe gibt es in Deutschland noch rund 1 Million Sozialwohnungen. 1 Million zu wenig, moniert die Linke. Tanja Wagner, Nachrichtenredaktion.
2: Der letzte Transport mit radioaktiven Abfällen aus der Aufbereitungsanlage Sellafield in Großbritannien hat Deutschland erreicht. Das Schiff traf mit den letzten 7 Castor-Behältern aus der Wiederaufbereitung am Morgen in Brunsbüttel ein. Die Behälter sollen voraussichtlich am Mittwoch in das Zwischenlager des stillgelegten Kernkraftwerks Brockdorf transportiert werden. Die genaue Route ist geheim.
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5: Mit Niklas Bitzenauer. Die Schussenrieder Brauerei hat beim Amtsgericht Ravensburg Insolvenz angemeldet und damit ein Verfahren zur wirtschaftlichen Neuausrichtung eingeleitet. Zum vorläufigen Insolvenzverwalter wurde ein Rechtsanwalt aus Ravensburg bestellt, der die finanzielle Lage prüft und den Betrieb begleitet. Trotz des Verfahrens läuft die Bierproduktion weiter. Auch die Brauereigaststätte und geplante Veranstaltungen bleiben geöffnet. Und der Großeinsatz der Polizei in Memmingen am Sonntagnachmittag steht nach aktuellen Erkenntnissen im Zusammenhang mit einem Tötungsdelikt. Aus einem Mehrfamilienhaus in der Lotzerstraße waren zuvor mehrere Notrufe wegen einer körperlichen Auseinandersetzung eingegangen. Vor Ort fanden Einsatzkräfte eine leblose 88-jährige Person. Trotz sofort eingeleiteter Erster-Hilfemaßnahmen verstarb sie noch am Einsatzort.
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6: Heute ist es und bleibt es noch so ein bisschen durchwachsen. Immer wieder Wolken, nur zeitweise bekommen wir Sonnenschein. Ein bisschen Regen ist angekündigt. Wenn, dann so am Nachmittag in Richtung Abend, aber nichts Gravierendes. Der Wind, der hat Gott sei Dank nachgelassen. Wir bekommen warme 20 bis 24 Grad. Morgen ebenfalls nochmals teils sonnig, teils bewölkt. Mit Südwestwind wird es noch wärmer, 23 bis 28 Grad. Und ab Donnerstag heißt es Hochsommerwetter hier bei uns mit viel Sonnenschein und heißen 26 bis 32 Grad.
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7: Im Moment haben wir keine Verkehrsstörungsmeldungen. Für euch eine gute Fahrt.
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7: Ein Blitzer steht in Halblech in der Füssner Straße. Außerdem wird geblitzt in der Sonthofener Straße in Oberstdorf. Es blitzt in der Bodenseestraße in Wangen, in der Altusrieder Straße in Kempten. Dann haben wir einen Blitzer stehen auf der A7 bei Buxheim und auf der A96 auf Höhe Buxheim. Da ist also auch einiges los. Und dann schauen wir noch hier in den Kemptner Raum. Da haben wir in der Memminger Straße noch in Kempten einen Blitzer stehen und am Schumacherring in Kempten.

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2: Traditionsbrauerei Schussenrieder meldet Insolvenz an, Betrieb läuft weiter. Update zum Großeinsatz in Memmingen, 88-Jährige tot aufgefunden. Und das Wetter bewölkt, aber trocken bei aktuell so um die 21 Grad. Ich bin Niklas Bitzenauer. Die Schussenrieder Brauerei hat beim Amtsgericht Ravensburg Insolvenz angemeldet und damit ein Verfahren zur wirtschaftlichen Neuausrichtung eingeleitet. Zum vorläufigen Insolvenzverwalter wurde ein Rechtsanwalt aus Ravensburg bestellt, der die finanzielle Lage prüft und den Betrieb begleitet. Trotz des Verfahrens läuft die Bierproduktion weiter. Auch die Brauereigaststätte und geplante Veranstaltungen bleiben geöffnet. Die rund 50 Beschäftigten sind vorerst weiter beschäftigt. Als Gründe nennt das Unternehmen unter anderem die gestiegenen Energie- und Rohstoffkosten, die Nachwirkungen der Corona-Pandemie sowie den rückläufigen Bierkonsum in Deutschland und den zunehmenden Wettbewerbsdruck im Handel. Ziel ist eine stabile Fortführung des Traditionsbetriebs nach Abschluss des Verfahrens. Der Großeinsatz der Polizei in Memmingen am Sonntagnachmittag steht nach aktuellen Erkenntnissen im Zusammenhang mit einem Tötungsdelikt. Aus einem Mehrfamilienhaus in der Lotzerstraße waren zuvor mehrere Notrufe wegen einer körperlichen Auseinandersetzung eingegangen. Vor Ort fanden Einsatzkräfte dann eine leblose 88-jährige Person. Trotz sofort eingeleiteter Erste-Hilfemaßnahmen verstarb sie noch am Einsatzort. Im Zuge der Ermittlungen nahm die Polizei einen 35-jährigen deutschen Tatverdächtigen vorläufig fest. Gegen ihn besteht der Anfangsverdacht des Totschlags. Auf Anordnung einer Ermittlungsrichterin am Amtsgericht Memmingen wurde er in einem psychiatrischen Krankenhaus untergebracht. Die Hintergründe sowie der genaue Ablauf der Tat sind weiterhin unklar. Die Ermittlungen führt das zuständige Fachkommissariat der Kriminalpolizei Memmingen. In Bayern ist die Zahl der Geburten im vergangenen Jahr weiter deutlich gesunken. Insgesamt kamen 110.564 Kinder lebend zur Welt, rund 3.800 weniger als noch im Vorjahr. Das entspricht einem Rückgang von gut 3%. Die Zahl der Sterbefälle blieb mit 144.069 nahezu unverändert auf dem Niveau des Vorjahres. Daraus ergibt sich ein Sterbefallüberschuss von 33.505 Menschen, der höchste Wert seit dem Ende des Zweiten Weltkriegs. Auch im Regierungsbezirk Schwaben und im gesamten Allgäu setzt sich der Trend rückläufiger Geburtenzahlen fort. In allen 7 bayerischen Regierungsbezirken wurden vergangenes Jahr weniger Kinder geboren als noch im Vorjahr. Während einzelne Regionen leichte Zuwächse verzeichnen konnten, überwiegt bayernweit der Rückgang deutlich. Die natürliche Bevölkerungsentwicklung bleibt damit weiterhin negativ. Der ADAC in Bayern hat die Ausschreibung für den Tourismuspreis Bayern 2027 gestartet. Gesucht werden innovative und bereits umgesetzte Tourismusprojekte aus dem Freistaat. Im Fokus stehen vor allem Nachhaltigkeit, Digitalisierung und eine hohe Qualität im Gästeservice. Bewerben können sich Kommunen, Unternehmen, Vereine und weitere Akteure mit Sitz in Bayern bis zum 14. August. Die Gewinner erhalten ein Marketingpaket sowie eine Präsentation auf der Tourismusmesse Free 2027 in München.
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3: Es überwiegen heute nochmals die Wolken. Zwischendurch zeigt sich aber auch die Sonne. Vereinzelt kann es noch ein paar Regentröpfchen geben. Wenn dann aber in Richtung Nachmittag, die Temperaturen liegen zwischen 20 und 24.

0: 25 Grad. Morgen ist es ebenfalls noch gemischt. Wir haben Sonne, wir haben Wolken. Meist bleibt es aber trocken. Die Luft erwärmt sich auf sommerliche 23 bis 28 Grad. Hochsommerwetter dann ab Donnerstag. Viel Sonne und es wird heiß mit 26 bis 32 Grad.
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2: Und da haben wir im Moment keine Störungsmeldungen. Für euch eine gute Fahrt.
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2: Es blitzt in der Füssnerstraße in Halblech aktuell. Außerdem haben wir einen stehen in der Kaufbeurerstraße in Obergünzburg. In der Altusriederstraße in Kempten wird geblitzt. In Kempten in der Memminger Straße, in der Sonthofer Straße in Oberstdorf, in der Bodenseestraße in Wangen steht einer. Und dann haben wir noch einen auf der A96 bei Buxheim und einen auf der A7 auf Höhe Buxheim.
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2: Ich bin Dirk Zeitler. Bundeskanzler Friedrich Merz hat Donald Trump beim G7-Gipfel mit einem Geburtstagsgeschenk passend zur Fußball-WM überrascht. Der CDU-Chef überreichte dem US-Präsidenten ein Trikot in den Farben der deutschen Fußballnationalmannschaft. Spielername Trump, Nummer 47. Der Republikaner ist der 47. Präsident der Vereinigten Staaten. Am Sonntag feierte er seinen 80. Geburtstag. In Berlin nimmt heute das Zentrum zur Abwehr hybrider Bedrohungen die Arbeit auf. Mit dem neuen Zentrum sollen Kampagnen und Attacken von Staaten wie Russland frühzeitig erkannt werden. So können die Sicherheitsbehörden von Bund und Ländern hybride Angriffe künftig besser kontern.
3: Das neue Zentrum ist quasi eine Austauschplattform. Vertreter verschiedener Organisationen sollen hier in Zukunft regelmäßig zusammenkommen. Dazu gehören zum Beispiel die Nachrichtendienste, die Polizeibehörden von Bund und Ländern und das Bundesamt für Sicherheit in der Informationstechnik. So sollen sie hybride Angriffe früh genug erkennen und im besten Fall verhindern. Gemeint sind damit Angriffe, die militärische, wirtschaftliche, geheimdienstliche und propagandistische Mittel kombinieren, also zum Beispiel Cyberattacken und die Beeinflussung der öffentlichen Meinung, besonders vor Wahlen. Fiona Reinhardt, Nachrichtenredaktion.
2: Deutschland wächst nicht mehr. Die Bevölkerungszahl sank zum Jahresende auf 83,5 Millionen Menschen. Das waren laut Statistischem Bundesamt 0,1% weniger als im Jahr zuvor. Seit 2011 war die Bevölkerung mit Ausnahme des Corona-Jahres 2020 kontinuierlich gewachsen.
4: Der Grund liegt auf der Hand. Es gibt einfach mehr Sterbefälle als Geburten bei uns. Außerdem sind relativ viele Menschen weggezogen aus Deutschland im vergangenen Jahr. Deutlich weniger als noch zuvor sind zu uns gekommen. Auch die ausländische Bevölkerung, die wächst kaum. Nur eine einzige Gruppe, die legt zu, die Älteren. Und auch drei Bundesländer crashen den Trend. Berlin, Hamburg und Bremen melden nämlich ein kleines Bevölkerungsplus. Claudia Wächter, Nachrichtenredaktion.
2: Der letzte Transport mit radioaktiven Abfällen aus der Aufarbeitungsanlage Sellafield in Großbritannien hat Deutschland erreicht. Das Schiff traf mit den letzten 7 Castor-Behältern am Morgen in Brunsbüttel ein. Die Behälter sollen voraussichtlich morgen in das Zwischenlager des stillgelegten Kernkraftwerks Brockdorf transportiert werden.
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5: Mit Niklas Bitzenauer. Nachdem bereits am Sonntag ein größerer Polizeieinsatz in Memmingen im Zusammenhang mit einem Tötungsdelikt für Aufsehen gesorgt hatte, ist es nun auch in Mauerstetten im Ostallgäu zu einem Großeinsatz der Polizei gekommen. Am Montagnachmittag waren im Bereich Reinhardtstal zahlreiche Polizeikräfte vor Ort, die Straße wurde zeitweise abgesperrt. Nach Angaben der Polizei handelte es sich um einen Vorfall im häuslichen Bereich. Und die traditionsreiche Schussenrieder Brauerei hat beim Amtsgericht Ravensburg Insolvenz angemeldet und damit ein Verfahren zur wirtschaftlichen Neuausrichtung eingeleitet. Ein vorläufiger Insolvenzverwalter aus Ravensburg wurde eingesetzt, um die finanzielle Situation des Unternehmens zu prüfen und den Betrieb zu begleiten. Trotz des Verfahrens läuft die Bierproduktion vorerst weiter.
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6: Heute ist es und bleibt es noch so ein bisschen durchwachsen. Immer wieder Wolken, nur zeitweise bekommen wir Sonnenschein. Ein bisschen Regen ist angekündigt. Wenn, dann so am Nachmittag in Richtung Abend, aber nichts Gravierendes. Der Wind, der hat Gott sei Dank nachgelassen. Wir bekommen warme 20 bis 24 Grad. Morgen ebenfalls nochmals teils sonnig, teils bewölkt. Mit Südwestwind wird es noch wärmer, 23 bis 28 Grad. Und ab Donnerstag heißt es Hochsommerwetter hier bei uns mit viel Sonnenschein und heißen 26 bis 32 Grad.
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7: Die B16, die Sebastianstraße, Füssen zwischen der Augsburger Straße und Füssen-Erlisholz, dichter Verkehr, Zeitverlust aktuell 9 Minuten.
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7: In der Füssener Straße in Halblech steht ein Blitzer, außerdem in der Sonthofener Straße in Oberstdorf. Es blitzt in der Kaufbeurer Straße in Obergünzburg. Dann haben wir einen Blitzer stehen in Kempten, und zwar in der Memminger Straße. Dann in Hirschdorf draußen, das ist die Altusrieder Straße bei Kempten. Ein Blitzer auch in der Bodenseestraße in Wangen und rund um Buxheim. Einmal auf der A96 auf Höhe Buxheim und einmal auf der A7 auf Höhe Buxheim. Wenn ihr was melden wollt, 0805 70 80 90.

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2: Nachtötungsdelikt in Memmingen. Großer Polizeieinsatz in Mauerstätten sorgt für Aufsehen. Traditionsbrauerei Schussenrieder meldet Insolvenz an. Betrieb läuft weiter. Und das Wetter durchwachsen bei aktuell so maximal um die 22 Grad. Ich bin Niklas Bitzenauer. Nachdem bereits am Sonntag ein größerer Polizeieinsatz in Memmingen im Zusammenhang mit einem Tötungsdelikt für Aufsehen gesorgt hatte, ist es nun auch in Mauerstätten im Ostallgäu zu einem Großeinsatz der Polizei gekommen. Am Montagnachmittag waren im Bereich Reinhardtstal zahlreiche Polizeikräfte vor Ort, die Straße wurde zeitweise abgesperrt. Nach Angaben der Polizei handelte es sich um einen Vorfall im häuslichen Bereich. Eine Gefahr für die Bevölkerung habe zu keinem Zeitpunkt bestanden. Die Staatsanwaltschaft ist in die weiteren Ermittlungen eingebunden. Details zum genaueren Ablauf des Geschehens oder zu möglichen Beteiligten wurde bislang nicht veröffentlicht. Gerüchte über ein Todesopfer machten vor Ort die Runde, konnten von den Behörden bislang jedoch noch nicht bestätigt werden. Die traditionsreiche Schussenrieder Brauerei hat beim Amtsgericht Ravensburg Insolvenz angemeldet und damit ein Verfahren zur wirtschaftlichen Neuausrichtung eingeleitet. Ein vorläufiger Insolvenzverwalter aus Ravensburg wurde eingesetzt, um die finanzielle Situation des Unternehmens zu prüfen und den Betrieb zu begleiten. Trotz des Verfahrens läuft die Bierproduktion vorerst weiter. Auch die Brauereigaststätte bleibt geöffnet. Geplante Veranstaltungen finden ebenfalls statt. Für die rund 50 Beschäftigten bedeutet das zunächst keine unmittelbaren Veränderungen. Ihre Arbeitsplätze bleiben erhalten. Als Ursachen nennt das Unternehmen unter anderem gestiegene Energie- und Rohstoffkosten, die Folgen der Corona-Pandemie, den rückläufigen Bierkonsum sowie den zunehmenden Wettbewerbsdruck im Handel. Ziel des Verfahrens ist eine wirtschaftliche Stabilisierung und die langfristige Fortführung des traditionsreichen Betriebs. Die Lindauer Nobelpreisträgertagungen feiern dieses Jahr ihr 75. Jubiläum. Vom 28. Juni bis 3. Juli kommen dafür rund 70 Nobelpreisträger und mehr als 600 junge Wissenschaftlerinnen und Wissenschaftler in Lindau zusammen. Im Mittelpunkt steht der Austausch zwischen Generationen der Forschung. Mehrere ehemalige Teilnehmende, die später selbst mit dem Nobelpreis ausgezeichnet wurden, kehren zum Jubiläum zurück. Ziel der Tagung bleibt es, internationale wissenschaftliche Zusammenarbeit zu fördern. Und noch zum Fußball. Die Fußballerinnen des SV Amzell haben die Saison 2025-26 mit der Meisterschaft in der Kreisliga abgeschlossen und damit Vereinsgeschichte geschrieben. Nach schwierigen Anfangsjahren entwickelte sich das Team kontinuierlich weiter und blieb trotz Rückschlägen zusammen. Unter einem neuen Trainerteam gelang in dieser Saison der Durchbruch. Mit nur 2 Niederlagen und einer starken Siegesserie sicherten sich die Amzellerinnen den Titel. Die Entscheidung fiel im letzten Spiel gegen den TSV Neukirch, das mit 2:0 gewonnen wurde. Torschützenkönigin Alisa Neff erzielte dabei den entscheidenden Treffer und kam insgesamt auf 31 Saisontore. Nach dem Titelgewinn wurde die Mannschaft in der Gemeinde offiziell geehrt.
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3: Es überwiegen heute nochmals die Wolken. Zwischendurch zeigt sich aber auch die Sonne. Vereinzelt kann es noch ein paar Regentröpfchen geben. Wenn dann aber in Richtung Nachmittag, die Temperaturen liegen zwischen 20 und 24 Grad. Morgen ist es ebenfalls noch gemischt. Wir haben Sonne, wir haben Wolken. Meist bleibt es aber trocken. Die Luft erwärmt sich auf sommerliche 23 bis 28 Grad. Hochsommerwetter dann ab Donnerstag, viel Sonne und es wird heiß mit 26 bis 32 Grad.
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4: Wir haben keine Störungsmeldungen im Moment. Gute Fahrt.
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1: Und da haben wir in Halblech in der Füssner Straße einen Blitzer stehen. Außerdem in Oberstdorf in der Sonthofener Straße, in der Kaufbeurer Straße, in Obergünzburg auf der A7 bei Buxheim blitzt es aktuell und in Kempten in der Memminger Straße.
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3: Ich bin Dirk Zeitler. Im Beisein von Vertretern mehrerer Sicherheitsbehörden hat Bundesinnenminister Dobrindt ein gemeinsames Zentrum von Bund und Ländern zur Abwehr hybrider Bedrohungen eröffnet. Dort werden künftig Beamte aus Polizeibehörden, den Nachrichtendiensten und weiteren Behörden regelmäßig Erkenntnisse austauschen, auch um gegebenenfalls schnell Abwehrmaßnahmen ergreifen zu können. Die hybriden Bedrohungen würden ständig wachsen, sagte Dobrindt.
4: Fremde Mächte, sie attackieren uns mit Spionage, Sabotage, Cyberangriffen, Desinformationskampagnen.
3: Gleichzeitig kündigte der Minister einen baldigen Kabinettsbeschluss zu den geplanten zusätzlichen Befugnissen für den Bundesnachrichtendienst und das Bundesamt für Verfassungsschutz an. Bundeskanzler Friedrich Merz hatte Donald Trump beim G7-Gipfel mit einem Geburtstagsgeschenk passend zur Fußball-WM überrascht. Merz überreichte dem US-Präsidenten ein Trikot in den Farben der deutschen Nationalmannschaft. Spielername Trump, Nummer 47. Der Republikaner ist der 47. Präsident der Vereinigten Staaten. Am Sonntag feierte er seinen 80. Geburtstag. Die Produktion von Batterien ist in Deutschland auf Rekordniveau gestiegen. 2025 stieg die Herstellung um 11% auf gut 8 Milliarden Euro. Das teilte der Verband der Elektro- und Digitalindustrie mit. Hauptgrund für den Anstieg ist die stark gestiegene Produktion von E-Autos.
5: Auch in diesem Jahr dürfte der Batteriemarkt weiter wachsen, heißt es, angetrieben von der stark gestiegenen Produktion von E-Autos und der hohen Nachfrage im Speichermarkt. Aber die Elektroindustrie warnt. Besonders im Bereich der Lithium-Ionen-Batterien sei Deutschland noch zu abhängig von Asien. China bleibe hier Hauptlieferant. Gerade mit Blick auf kritische Sektoren wie Verteidigung und Rechenzentren sei das problematisch. Fiona Reinhardt, Nachrichtenredaktion.
3: Das Bundesdigitalministerium stellt eine KI-Software zur Verfügung, die Verwaltungsverfahren in Ländern und Kommunen deutlich beschleunigen soll. Die Lösung stehe ab sofort bereit, teilte das Ministerium in Berlin mit. Umfangreiche Anträge, Planungs- und Genehmigungsverfahren sollen damit schneller bearbeitet werden können. Digitalminister Wildberger spricht von einem wichtigen Beitrag zur Staatsmodernisierung.
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6: Mit Niklas Bitzenauer. Nachdem bereits am Sonntag ein größerer Polizeieinsatz in Memmingen im Zusammenhang mit einem Tötungsdelikt für Aufsehen gesorgt hatte, ist es nun auch in Mauerstetten im Ostallgäu zu einem Großeinsatz der Polizei gekommen. Am Montagnachmittag waren im Bereich Reinhardtstal zahlreiche Polizeikräfte vor Ort, die Straße wurde zeitweise abgesperrt. Nach Angaben der Polizei handelte es sich um einen Vorfall im häuslichen Bereich. Und die traditionsreiche Schussenrieder Brauerei hat beim Amtsgericht Ravensburg Insolvenz angemeldet und damit ein Verfahren zur wirtschaftlichen Neuausrichtung eingeleitet. Ein vorläufiger Insolvenzverwalter aus Ravensburg wurde eingesetzt, um die finanzielle Situation des Unternehmens zu prüfen und den Betrieb zu begleiten. Trotz des Verfahrens läuft die Bierproduktion vorerst weiter.
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7: Heute ist es und bleibt es noch so ein bisschen, doch wachsen immer wieder Wolken. Nur zeitweise bekommen wir Sonnenschein. Ein bisschen Regen ist angekündigt. Wenn, dann so am Nachmittag in Richtung Abend, aber nichts Gravierendes. Der Wind, der hat Gott sei Dank nachgelassen. Wir bekommen warme 20 bis 24 Grad. Morgen ebenfalls nochmals teils sonnig, teils bewölkt. Mit Südwestwind wird es noch wärmer, 23 bis 28 Grad. Und ab Donnerstag heißt es Hochsommerwetter hier bei uns mit viel Sonnenschein und heißen 26 bis 32 Grad.
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8: Wir haben keine Störungsmeldungen im Moment. Gute Fahrt.
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8: Ein Blitzer steht in der Füssner Straße in Halblech. Es blitzt in der Sonthofener Straße in Oberstdorf, in der Kaufbeurer Straße in Obergünzburg steht einer. Dann auf der A7 bei Buxheim und in Kempten in der Memminger Straße.

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1: Nach Tötungsdelikt in Memmingen, großer Polizeieinsatz in Mauerstätten sorgt für Aufsehen. Traditionsbrauerei Schussenrieder meldet Insolvenz an, Betrieb läuft weiter. Und das Wetter, durchwachsen bei aktuell so maximal um die 22 Grad. Ich bin Niklas Bitzenauer. Nachdem bereits am Sonntag ein größerer Polizeieinsatz in Memmingen im Zusammenhang mit einem Tötungsdelikt für Aufsehen gesorgt hatte, ist es nun auch in Mauerstätten im Ostallgäu zu einem Großeinsatz der Polizei gekommen. Am Montagnachmittag waren im Bereich Reinhardstal zahlreiche Polizeikräfte vor Ort, die Straße wurde zeitweise abgesperrt. Nach Angaben der Polizei handelte es sich um einen Vorfall im häuslichen Bereich. Eine Gefahr für die Bevölkerung habe zu keinem Zeitpunkt bestanden. Die Staatsanwaltschaft ist in die weiteren Ermittlungen eingebunden. Details zum genaueren Ablauf des Geschehens oder zu möglichen Beteiligten wurde bislang nicht veröffentlicht. Gerüchte über ein Todesopfer machten vor Ort die Runde, konnten von den Behörden bislang jedoch noch nicht bestätigt werden. Die traditionsreiche Schussenrieder Brauerei hat beim Amtsgericht Ravensburg Insolvenz angemeldet und damit ein Verfahren zur wirtschaftlichen Neuausrichtung eingeleitet. Ein vorläufiger Insolvenzverwalter aus Ravensburg wurde eingesetzt, um die finanzielle Situation des Unternehmens zu prüfen und den Betrieb zu begleiten. Trotz des Verfahrens läuft die Bierproduktion vorerst weiter. Auch die Brauereigaststätte bleibt geöffnet. Geplante Veranstaltungen finden ebenfalls statt. Für die rund 50 Beschäftigten bedeutet das zunächst keine unmittelbaren Veränderungen. Ihre Arbeitsplätze bleiben erhalten. Als Ursachen nennt das Unternehmen unter anderem gestiegene Energie- und Rohstoffkosten, die Folgen der Corona-Pandemie, den rückläufigen Bierkonsum sowie den zunehmenden Wettbewerbsdruck im Handel. Ziel des Verfahrens ist eine wirtschaftliche Stabilisierung und die langfristige Fortführung des traditionsreichen Betriebs. Die Lindauer Nobelpreisträgertagungen feiern dieses Jahr ihr 75. Jubiläum. Vom 28. Juni bis 3. Juli kommen dafür rund 70 Nobelpreisträger und mehr als 600 junge Wissenschaftlerinnen und Wissenschaftler in Lindau zusammen. Im Mittelpunkt steht der Austausch zwischen Generationen der Forschung. Mehrere ehemalige Teilnehmende, die später selbst mit dem Nobelpreis ausgezeichnet wurden, kehren zum Jubiläum zurück. Ziel der Tagung bleibt es, internationale wissenschaftliche Zusammenarbeit zu fördern. Und noch zum Fußball. Die Fußballerinnen des SV Amzell haben die Saison 2025-26 mit der Meisterschaft in der Kreisliga abgeschlossen und damit Vereinsgeschichte geschrieben. Nach schwierigen Anfangsjahren entwickelte sich das Team kontinuierlich weiter und blieb trotz Rückschlägen zusammen. Unter einem neuen Trainerteam gelang in dieser Saison der Durchbruch. Mit nur 2 Niederlagen und einer starken Siegesserie sicherten sich die Amzellerinnen den Titel. Die Entscheidung fiel im letzten Spiel gegen den TSV Neukirch, das mit 2:0 gewonnen wurde. Torschützenkönigin Alisa Neff erzielte dabei den entscheidenden Treffer und kam insgesamt auf 31 Saisontore. Nach dem Titelgewinn wurde die Mannschaft in der Gemeinde offiziell geehrt.
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2: Es überwiegen heute nochmals die Wolken. Zwischendurch zeigt sich aber auch die Sonne. Vereinzelt kann es noch ein paar Regentröpfchen geben. Wenn dann aber in Richtung Nachmittag, die Temperaturen liegen zwischen 20 und 24 Grad. Morgen ist es ebenfalls noch gemischt. Wir haben Sonne, wir haben Wolken. Meist bleibt es aber trocken. Die Luft erwärmt sich auf sommerliche 23 bis 28 Grad. Hochsommerwetter dann ab Donnerstag, viel Sonne und es wird heiß mit 26 bis 32 Grad.
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3: Da haben wir die A96 München Richtung Lindau zwischen Mindelheim und Stetten. Achtung, ein kaputtes Auto, die rechte Spur ist hier blockiert.
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3: Ein Blitzer steht in der Füssner Straße in Halblech. Außerdem haben wir einen in der Hans-Böckler Straße in Sonthofen. In der Sonthofener Straße in Oberstdorf. In der Kaufbeurer Straße in Obergünzburg wird geblitzt. Dann steht ein Blitzer in der Memminger Straße in Kempten. Und wenn ihr noch was habt, dann gerne hier bei uns melden. 0805 70 80 90.
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2: Ich bin Tine Klimach. Das Europaparlament hat die Umsetzung des umstrittenen Zollabkommens mit den USA gebilligt. Die Abgeordneten stimmten in Straßburg dafür, Zölle auf Industriegüter abzuschaffen und US-Agrarprodukten einen besseren Marktzugang zu gewähren. Zudem sollen die USA bis Jahresende Zölle auf Waschmaschinen und andere Produkte mit Stahlanteil auf höchstens 15% setzen. Wenn das nicht geschieht, will die EU solche Zölle prüfen. Beim Gipfel der 7 großen Industrienationen im französischen Evian ging es am Morgen um die künftige Unterstützung der Ukraine. Die Staats- und Regierungschefs unter anderem aus Deutschland, Frankreich und den USA tauschten sich mit ihrem Gast, dem ukrainischen Präsidenten Selenskyj, aus.
3: Selenskyj traf am Morgen hier in Evian ein und wurde von Präsident Macron zu einem separaten Gespräch empfangen, ehe es in die Beratungen in großer Runde ging. Dabei wurde mit Spannung erwartet, wie sich US-Präsident Trump zu den europäischen Forderungen äußert, stärker in die Verhandlungen mit Moskau einbezogen zu werden. Bislang blieb Europa bei direkten Gesprächen zu einem Frieden in der Ukraine außen vor. Die Hoffnung, bei einer diplomatischen Lösung des Konflikts voranzukommen, äußerte nicht nur Bundeskanzler Merz. Auch Trump zeigte sich optimistisch, was eine Verhandlungslösung angeht. Aus Evian, Michael Evers.
2: Der in 2 Wochen auslaufende Tankrabatt ist laut der Monopolkommission zu einem großen Teil, aber nicht vollständig, bei den Verbrauchern angekommen. In einer ersten Bilanz schätzt das unabhängige Beratergremium der Bundesregierung, dass von den fast 17 Cent pro Liter je nach Kraftstoff zwischen 15 und 16 Cent weitergegeben wurden.
4: Unterm Strich bedeutet das, bis zu 200 Millionen Euro kommen nicht bei uns Verbrauchern an. Vor allem wer Diesel tankt, hat das Nachsehen. Da fiel der Preisrückgang durch den Tankrabatt niedriger aus als bei Superbenzin. Auffällig auch, vor allem im Norden und Westen des Landes wurde die Steuersenkung am meisten weitergegeben. Heißt für die Experten, nicht auf allen Ebenen funktioniert der Wettbewerb. Ende des Monats läuft der Tankrabatt aus. Claudia Wächter, Nachrichtenredaktion.
2: Damit nicht jede Sicherheitsbehörde alleine vor sich hin werkelt, soll der Austausch zu drohenden und akuten hybriden Angriffen intensiviert werden. Dazu wurde heute ein gemeinsames Zentrum von Bund und Ländern zur Abwehr hybrider Bedrohungen eröffnet. Dort werden künftig Beamte aus Polizeibehörden, den Nachrichtendiensten und weiterer Behörden regelmäßig Erkenntnisse austauschen.
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5: Mit Leon Dauter. Die Einwohnerzahl im Unterallgäu ist erstmals seit Jahren leicht gesunken. Zum Jahresende 2025 lebten dort weniger Menschen als noch Mitte des Jahres. Ursache ist ein anhaltender Sterbefallüberschuss, den Zuzüge nicht mehr ausgleichen können. Und in Mauerstetten im Ostallgäu hat es einen größeren Polizeieinsatz im Bereich Reinhardstal gegeben, bei dem zeitweise auch Straßen gesperrt waren. Nach Polizeiangaben handelte es sich um einen Vorfall im häuslichen Umfeld. Ob es ein mögliches Todesopfer gibt, ist bisher nicht klar.
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6: Und dieses Wetterchen, also ich muss ehrlich sagen, ich hätte ein bisschen mit mehr Sonnenschein, schönerem Wetter heute. Geregnet, aber gut, immerhin ist es nicht kalt. Es kann sein, dass es Nachmittagabend auch mal einen kurzen Regenschauer gibt. Aber ansonsten 20 bis 24 Grad. Morgen gibt es aber ein bisschen mehr Gas, teils Sonne, teils Wolken. Aber das Schauerrisiko nicht ganz weg, gerade Richtung Abend 23 bis 28 Grad. Am Donnerstag dann viel Sonne, trocken, heiß 26 bis 32 Grad. Und schwülheiß wird auch der Start Richtung Wochenende.
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6: Die B308, Lindau Richtung Sonthofen zwischen Kinnbach und Scheidegg. Viel los, Zeitverlust 5 Minuten.
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6: Ein Blitzer steht in der Füssnerstraße in Halblech. Außerdem blitzt es in der Kaufbeurer Straße in Obergünzburg, in der Memminger Straße in Kempten, in der Hans-Böckler Straße in Sonthofen. Da steht ein Blitzer. Haben wir nochmal einen? Ja, und zwar ein bisschen weiter oben noch in Oberstdorf in der Sonthofener Straße. Auch da wird geblitzt. Und wenn ihr was habt, 0800 5 70 80 90.
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6: Einen schönen Nachmittag für euch und ja, auch wir fiebern natürlich ein bisschen mit unserer deutschen Nationalelf mit bei dieser WM. Und übrigens, ihr habt eine ganz besondere Möglichkeit, das quasi zu feiern, denn irgendwie sind alle so in Feierlaune und miteinander und die Stimmung. Am Donnerstag zwischen 18 und 21 Uhr, das könnt ihr euch gleich mal notieren, wenn ihr in der Zeit am Donnerstag bei Battlecard in Leutkirch im Deutschland-Trikot erscheint, dann könnt ihr da eine Viertelstunde lang umsonst fahren. Also, wie gesagt, Voraussetzung ist einmal das Tragen eines Deutschland-Trikots und dann solltet ihr bei euch auf dem Handy noch unsere Allgäu-Hit-App vorzeigen können. Ja, und dann geht's für euch 15 Minuten lang auf die Rennstrecke bei Battlecard in Leutkirch. Das sollte zu machen sein, würde ich mal sagen.
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0: Der Dienstag hier mit Algo Hit und der Drive Time Klinik Clowns. Habt ihr sicher schon mal was von gehört? Die besuchen Tag für Tag Krankenhäuser, aber auch Pflegeeinrichtungen, zum Beispiel Seniorenheime, und bringen einfach ja so eine gewisse Leichtigkeit in einen oft tristen Alltag. Sie sorgen für fröhliche Momente und Begegnungen. Im Kemptner Raum machen das unter anderem Anna Klimaschka und Peter Schatz aus Markt Oberdorf vom Verein Allgäu Clowns e.V.
1: Besuchen Sie 2 Stunden mit meiner liebsten Anna. Die ist natürlich auch immer dabei.
2: Ich heiße Schoko Minza. Guten Morgen.
1: Ich bin der Bertel.
2: Und wir haben den Gustl dabei.
1: Der Gustl ist ein ganz süßer Hund, ein Stofftier, kuschelig. Ja, und da stehen die Senioren sehr drauf.
2: Sie lieben es, mit ihm zu knutschen und ein bisschen zu kuscheln.
1: Ist natürlich ein wichtiger Teil, der taktile Teil bei uns. Senioren fassen gern an, das heißt, wir nehmen sie bei der Hand, wir tanzen mit denen, wir singen.
2: Und musizieren und spielen alte Lieder, die sie besonders gut können.
1: Und ziehen uns natürlich vorher auch ganz witzige Klamotten an.
0: Ja, und zu diesem Outfit gehört ganz klar die rote Clownsnase. Eine lustige weite Hose, ein Schlapphut und Pfefferminza trägt Ringelshirt, drüber ein rosafarbenes Frottekleid und einen Haarreif mit großen bunten Blumen. Die beiden sind also nicht zu übersehen. Das Schönste für die beiden ist, dem Gegenüber ein Lächeln ins Gesicht zu zaubern.
2: Was wirklich uns sehr freut, dass die uns oft aus dem Nichts ihre Lebensgeschichte erzählen. Zum Teil Menschen, die 100 und noch älter sind, dass die uns so vertraulich ihre Geschichten erzählen. Wir zum Teil weinen oder lachen zusammen. Ja. Wenn man durch den Besuch das schafft, die Herzen zu berühren und auch die Herzen zu öffnen. Und da passieren einfach Situationen, die unbeschreiblich sind und die unvorherbar sind.
1: Ja, aber sie erzählen auch über Reisen, die sie gemacht haben. Also ich kann nur appellieren da draußen. Geht's mit Oma und Opa raus, macht's mit denen intensive Erlebnisse, geht spazieren. Diese Geschichten erzählen sie uns dann.
2: Das sehen wir, wie dankbar die für jede Minute sind, die wir denen wirklich bewusst widmen. Das ist einfach wunderschön.
0: Und genau deswegen machen das die beiden. Das ganze Gespräch mit Anna Klimaschka und Peter Schatz aus Markt Oberdorf vom Verein Allgäu Clowns e.V. gibt's auf allgäuhit.de zum Nachhören. Es ist ein internationaler Künstlertreff vor traumhafter Kulisse. Der Oberstdorfer Musiksommer hat schon längst einen festen Platz im Allgäuer Kulturprogramm. Warum das Klassikfestival auch heuer so attraktiv ist, das erzählen Professor Eckhard Fischer, der künstlerische Leiter, und Organisatorin Sandra Ricken. Morgen dann im Kaffeeklatsch zwischen 9 und 10 Uhr.

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0: Zum Stichtag, dem 31. Dezember 2025, lebten dort rund 147.386 Menschen. Das sind 164 weniger als Mitte des Jahres. Ursache ist ein sogenannter Sterbefallüberschuss. Es sterben mehr Menschen, als geboren werden. Zuzüge gleichen sich nicht mehr aus. Größte Kommune bleibt Bad Wörishofen, gefolgt von Mindelheim und Ottobeuren. Die kleinsten Gemeinden sind Böen und Plees. In Mauerstetten im Ostallgäu hat es gestern Nachmittag einen größeren Polizeieinsatz gegeben. Im Bereich Reinhardstal waren zahlreiche Einsatzkräfte vor Ort. Zeitweise wurde die Straße abgesperrt. Nach Angaben der Polizei handelte es sich um einen Vorfall im häuslichen Umfeld. Eine Gefahr für die Bevölkerung habe nicht bestanden. Die Ermittlungen laufen unter Einbindung der Staatsanwaltschaft. Weitere Details sind bislang nicht bekannt. Auch zu einem möglichen Todesopfer gibt es bisher keine bestätigte Aussage. Die IHK Schwaben bekommt im Allgäu eine neue Führung. Julian Harpf wird ab dem 1. Oktober Regionalgeschäftsführer für Lindau, Memmingen und das Unterallgäu. Der gebürtige Lindauer übernimmt auch die Leitung der Geschäftsstellen in Lindau und Memmingen und folgt auf Annalena Richter, die in Elternzeit ist. Harpf kehrt aus Baden-Württemberg in seine Heimat zurück. Zuletzt arbeitete er bei der IHK Rhein-Neckar, zuvor unter anderem für das bayerische Wirtschaftsministerium. Die IHK-Vertreter loben ihn als engagiert und kompetent. Bis zu seinem Amtsantritt übernimmt ein Interimsleiter die Aufgaben im Allgäu. Die Memminger Eissporthalle bekommt einen neuen Namenssponsor. Der ECDC Memmingen will den neuen Partner am kommenden Samstag im Rahmen einer Pressekonferenz offiziell vorstellen. Dabei sollen auch erste Informationen zu geplanten Veränderungen rund um die Halle bekannt gegeben werden. An der Pressekonferenz nehmen unter anderem ECDC-Vorstand Thomas Butzke sowie Vertreter des Vermarkters JB Sportmanagement teil. Im Anschluss ist am Hühnerberg ein Fanfest geplant.
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2: Ganz schön viele Wolken heute. Da kann auch sein, dass es da örtlich vielleicht mal ein paar Tröpfchen raus gibt. Ansonsten schauen wir auf morgen. Da wird es teils sonnig, teils bewölkt. Das Schauerrisiko sinkt noch mal ein bisschen, aber es ist noch da und wir bekommen schon wärmere 23 bis 28 Grad. Für Donnerstag ist sonniges, trockenes und heiß. Heißes Wetter mit bis zu 32 Grad angesagt und spülwarm geht's auch am Freitag und Samstag weiter. Jeweils nachmittags oder abends kann es da mal ein kurzes Gewitter geben.
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2: Die B300 Memmingen Richtung Augsburg zwischen Babenhausen und Krumbach. Dichter Verkehr. Zeitverlust hier aktuell 6 Minuten.
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2: In der Füssnerstraße in Halblech wird aktuell geblitzt. Außerdem in der Kaufbeurerstraße in Obergünzburg. In der Memmingerstraße in Kempten haben wir einen Blitzer. In der Hans-Böckler-Straße in Sonthofen. In der Sonthofener Straße in Oberstdorf. Und wenn ihr was melden wollt, dann einfach hier im Studio durchklingeln. 0805 70 80 90.
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2: Euch einen schönen Nachmittag. Wie sieht's bei euch so aus in Sachen Musikgeschmack? Ja, ich weiß, kann man nicht drüber streiten, braucht man auch nicht. Bei mir ist das auch sehr, sehr breit gefächert, wirklich. Klar, aktuelle Songs sind cool, aber manchmal sind's auch so die alten Nummern, die ja über die Jahrzehnte nichts verloren haben. Und unser heutiger Hit des Tages, der hat so ein bisschen von beidem was. Lasst euch überraschen. Vorher gibt's aber erstmal Maximo Park bei uns zum Beispiel mit Books from Boxes.

0: Alko Hit mit der Drive Time heute am Dienstag und wir sind wieder bei richtig guter Musik und sind da im Jahr 1968. Da hat sich Elvis Presley mal wieder als Schauspieler versucht. In Liebling, lass das Lügen spielt er einen Fotografen, dessen Leben von einer ziemlich selbstbewussten Frau auf den Kopf gestellt wird.
1: Ihr Name?
2: Greg Nolan.
1: Verheiratet?
2: Nein.
1: Möchten Sie sein?
2: Nicht, wenn ich es verhindern kann.
1: Ich wette, als Liebhaber sind Sie große Klasse.
2: Sie gehen aber ganz schön ran, was?
0: Na ja, gut, kein Geheimnis. In den Kinos war dieser Film jetzt kein Hit. Aber ein Song aus dem Film ist Jahrzehnte später zum Hit geworden. Elvis singt darin nämlich unter anderem das Lied A Little Less Conversation. Und der niederländische DJ Junkie XL hat davon Anfang der 2000er Jahre einen clubtauglichen Remix gemacht. Und genau der hat heute vor 24 Jahren die englischen Charts angeführt.

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2: Ich bin Tine Klimach. Nach jahrelangem Ringen ist der nächste Schritt im Handelsstreit zwischen der EU und den USA gemacht. Das Europaparlament hat das umstrittene Zollabkommen gebilligt. Allerdings knüpfen die Abgeordneten ihre Zustimmung an klare Bedingungen.
3: Das EU-Parlament hatte die Zustimmung zum Handelsdeal mit den USA verzögert, denn zwischenzeitlich hatte US-Präsident Trump wieder höhere Zölle als vereinbart angekündigt. Das Parlament knüpfte sein Ja also an zwei Bedingungen. Erstens können die Vereinbarungen wieder ausgesetzt werden, falls neue US-Erhöhungen kommen. Und zweitens solle Trump Zölle auf Waschmaschinen und Produkte mit Stahlanteil auf 15% reduzieren. Falls nicht, will die EU ebenfalls solche Zölle prüfen. Insgesamt geht es hier um 30% des weltweiten Handels. Aus Brüssel, Dieter Ebeling.
2: Eine weitere Verhandlungsrunde zwischen den USA und dem Iran soll direkt nach der Unterzeichnung des verhandelten Rahmenabkommens am Freitag in der Schweiz beginnen. Diese weiteren Gespräche sollen innerhalb von 60 Tagen abgeschlossen werden, sagt Irans Außenminister Rakhchi nach Angaben der Nachrichtenagentur Tasnim. Ein Ende des Kriegs schließe außerdem ein Ende der israelischen Besetzung von Gebieten im Libanon mit ein, sagte Rakhchi weiter. Trotz der zunehmenden Verbreitung von Selbstbedienungskassen zieht die deutliche Mehrheit klassische Kassen mit Personal vor. Laut einer Umfrage des Marktforschungsinstituts Kantar stellen sich 67% lieber an, als selbst zu scannen.
4: Die meisten Befragten bevorzugen die klassischen Kassen, weil sie lieber mit Menschen als mit Maschinen zu tun haben. 40% stellen sich aus Gewohnheit an und fast genauso viele zahlen lieber mit Bargeld, was an den meisten Kassen mit Selbstscanner nicht möglich ist. Bei jungen Menschen sind die Kassen zum Selberscannen allerdings durchaus beliebt. Sie sagen, hier habe ich weniger Zeitdruck, kürzere Wartezeiten und hier kann ich besser sehen, dass die Preise und Anzahl der Produkte korrekt erfasst werden. Aus Berlin, Uli Reitinger.
2: Kanzler Friedrich Merz hat Donald Trump beim G7-Gipfel mit einem Geburtstagsgeschenk passend zur Fußball-Weltmeisterschaft überrascht. Merz überreichte dem US-Präsidenten ein Trikot in den Farben der deutschen Fußballnationalmannschaft. Spielername Trump, Nummer 47. Der Republikaner ist der 47. Präsident der USA. Am Sonntag feierte er seinen 80. Geburtstag.
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5: Mit Leon Dauter. In Mauerstetten im Ostallgäu ist eine 57-jährige Frau tot in ihrer Wohnung gefunden worden. Die Polizei geht derzeit von einem Tötungsdelikt aus. Ein 36-jähriger Tatverdächtiger stellte sich selbst und wurde inzwischen vorläufig festgenommen. Die Ermittlungen laufen weiter. Und die Einwohnerzahl im Unterallgäu ist erstmals seit Jahren leicht gesunken. Zum Jahresende 2025 lebten dort weniger Menschen als noch Mitte des Jahres. Ursache ist ein anhaltender Sterbefallüberschuss, den Zuzüge nicht mehr ausgleichen können.
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6: Wir haben heute, ehrlich gesagt, ziemlich wenig Sonne, ganz schön viele Wolken. Kann auch mal ein kurzer Schauer irgendwo dabei sein. Aber es ist wenigstens nicht kalt. Morgen wird es noch ein Tick wärmer, 23 bis 28 Grad. Und es soll ein bisschen mehr Sonne geben. Viel Sonne, trocken und heiß. Das ist dann angesagt für den Donnerstag bei 26 bis 32 Grad. Und schwülwarm mit jeweils nachmittags lokalen Gewittern. Oder auch am Abend ist es dann am Freitag und Samstag.
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6: Die B16 Kaufbeuren Richtung Günzburg. Zwischen Mindelheim Süd und Mindelheim Ost dichter Verkehr plus 6 Minuten. Und die B32 Wangen Richtung Ravensburg. Zwischen Grünkrautgullen und Ravensburg Stadtmitte auch hier viel los plus 5 Minuten.
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6: In der Füssner Straße in Halblech wird geblitzt. Außerdem haben wir einen Blitzer in der Kaufbeurer Straße in Obergünzburg. Es blitzt in Kempten und zwar dort in der Memminger Straße. Dann haben wir einen in der Hans-Böckler Straße in Sonthofen. Und wenn ihr auch noch was entdeckt, dann gerne hier anrufen. 0805 70 80 90 direkt ins Studio.
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6: Euch einen schönen Nachmittag. Ach ja, manchmal finde ich, geht nichts drüber als einfach nur Musik hören. Ich finde, da gibt es so unterschiedliche Situationen. Im Auto zum Beispiel liebe ich das, wenn es richtig schön ist. Fenster auf, brauche ich keine Klimaanlage. Klassisch der Ellenbogen raus und dann der Lieblingssound an. Oder auch mal ganz gemütlich irgendwie. Abends, wenn man hängt, natürlich auf Festen. Ach, Musik ist schon was Tolles. Musik, auch gleich ein Thema bei uns. Genauer gesagt, der Erfolg einer Band, ja, die sich seit Jahrzehnten schon auf dem Markt hält. Gleich hier in der Drive-Time.
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0: Nachmittag. Ich weiß nicht, ob es euch auch so geht. Musik ist ja, also manche Musik ist wirklich zeitlos und da ist ganz viel aus den 80ern dabei, auch wenn die Geschmäcker sehr, sehr unterschiedlich sind. Für die einen waren es die Rocksounds, für ganz, ganz viele Synthie-Pop und da sind wir ganz klar auch bei Duran Duran. Seit 5 Jahrzehnten hält sich die Band jetzt schon im Popgeschäft und immer noch begeistern sie auch mit neuer Musik Fans und Kritiker. Das überraschende Geheimnis des Erfolgs, das hat Sänger Simon Le Bon jetzt in einem Interview verraten, faire Bezahlung. Die Tantiemen für die Songs von Duran Duran werden nämlich grundsätzlich zu gleichen Teilen unter allen Bandmitgliedern aufgeteilt. Egal, ob jetzt jemand an so einem Song mitgeschrieben hat oder nicht. Und das ist gut für die Qualität der Alben, sagt Le Bon.
1: Crucially, only the best material gets on the album. Because if it was the other way, then people would say, well, I've got to have a song on the album because I need it to be on for my income.
0: Kein Bandmitglied muss also dafür kämpfen, dass möglichst viele seiner Songs auf ein Album kommen, damit es möglichst viel verdient. Stattdessen verdienen alle bei Duran Duran gleich und aufs Album schaffen es nur die besten Songs, egal wer sie geschrieben hat. Klingt nach einem guten und sehr

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2: Frau nach Mord in Mauerstetten tot aufgefunden. Einwohnerzahl im Unterallgäu erstmals seit Jahren leicht rückläufig. Das Wetter? Weiter bewölkt, aber trocken und angenehm warm. Bei Temperaturen von 21 Grad. Ich bin Leon Dauter. In Mauerstetten im Ostallgäu ist eine 57-jährige Frau tot in ihrer Wohnung aufgefunden worden. Die Polizei geht nach aktuellem Stand von einem Tötungsdelikt aus. Ein 36-jähriger Tatverdächtiger hatte sich zuvor in München selbst bei der Polizei gemeldet und von seiner schweren Straftat berichtet. Daraufhin wurde ein größerer Polizeieinsatz ausgelöst, bei dem die Frau tot aufgefunden wurde. Der Mann wurde vorläufig festgenommen und in eine psychiatrische Einrichtung eingewiesen. Die Ermittlungen, bei dem die Frau tot aufgefunden wurde. Der Mann wurde vorläufig festgenommen und in eine psychiatrische Einrichtung eingewiesen. Die Ermittlungen laufen. Im Unterallgäu ist die Einwohner

0: Mindelheim und Otto Beuren. Die kleinsten Gemeinden sind Böen und Plees. Die IHK Schwaben bekommt im Allgäu eine neue Führung. Julian Harpf wird ab dem 1. Oktober Regionalgeschäftsführer für Lindau, Memmingen und das Unterallgäu. Der gebürtige Lindauer übernimmt auch die Leitung der Geschäftsstellen in Lindau und Memmingen und folgt auf Annalena Richter, die in Elternzeit ist. Harpf kehrt aus Baden-Württemberg in seine Heimat zurück. Zuletzt arbeitete er bei der IHK Rhein-Neckar, zuvor unter anderem für das Bayerische Wirtschaftsministerium. Die IHK-Vertreter loben ihn als engagiert und kompetent. Bis zu seinem Amtsantritt übernimmt ein Interimsleiter die Aufgaben im Allgäu. Die Memminger Eissporthalle bekommt einen neuen Namenssponsor. Der ECDC Memmingen will den neuen Partner am kommenden Samstag im Rahmen einer Pressekonferenz offiziell vorstellen. Dabei sollen auch erste Informationen zu geplanten Veränderungen rund um die Halle bekannt gegeben werden. An der Pressekonferenz nehmen unter anderem ECDC-Vorstand Thomas Butzke sowie Vertreter des Vermarkters JB Sportmanagement teil. Im Anschluss ist am Hühnerberg ein Fanfest geplant.
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2: Kann sein, dass es heute Abend lokal noch den ein oder anderen kurzen Schauer gibt. Morgen, ja, kann das auch vorkommen, aber das Schauerrisiko ist relativ gering. Teils gibt Sonne, teils Wolken und das morgen bei 23 bis 28 Grad. Heiß wird der Donnerstag, bis 32 Grad geht das Thermometer da hoch, bis 32 Grad. Tatsächlich, also das ist richtig. Das ist ja schon hochsommerlich. Dazu viel Sonne und da soll es auch trocken bleiben. Und schwülheiß geht's dann am Freitag und Samstag weiter.
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2: Die B472 Markt Oberdorf Richtung Peiting zwischen der B12 bei Geisenried und Markt Oberdorf dichter Verkehr. Zeitverlust 5 Minuten.
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2: In der Füssnerstraße in Halblech wird geblitzt. Wir haben außerdem einen Blitzer in der Hans-Böckler-Straße in Sonthofen, in der Memminger Straße in Kempten blitzt es. Und wenn ihr auch noch was habt, dann einfach hier durchklingeln im Studio 0805 70 80 90.
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2: Euch einen schönen Nachmittag. Also ich muss ja ehrlich gestehen, ist ja bekannt, ne? Verstecke ich ja nicht so unbedingt. Fußball ist jetzt nicht mein Thema, aber ob man will oder nicht, man kommt ja nicht dran vorbei. Und man hat einfach Erinnerungen dran. Ja, und es gibt Fußballer, die kennen sogar absolute Anti-Fußball-Menschen wie ich. Also da gräbt sich schon irgendwie sowas ins kollektive Gedächtnis ein. Und für viele sind das auch ganz tolle Momente. Und über genau die sprechen wir gleich hier in der Drive-Time. Vorher haben wir Musik. Die klingt auch schon ein bisschen nach Sommermärchen. Ricky Martin, Livin' La Vida Loca. Euch einen schönen Nachmittag.

0: Die Drive Time hier bei Allgäu Hit und auch wir sind natürlich im Fußballfieber, ganz klar, ganz Deutschland. Und auch diese WM zeigt wieder, Sport verbindet einfach die Menschen, schafft Identifikation und Gemeinschaft und vor allem gemeinsame Erinnerungen. Wie schaut's denn bei euch aus? Was ist denn eure schönste Fußballerinnerung?
1: Der letzte Schuss von Mario Götze.
2: Ich muss, glaube ich, immer daran denken, als wir so haushoch gegen Brasilien gewonnen haben.
3: 2014, als Schweinsteiger sich dann tackern lassen hat und wieder ins Spiel gegangen ist.
4: Ich mag immer den Gedanken, dass sich so viele Nationen gegenseitig treffen und miteinander interagieren in so einer Veranstaltung.
5: Ich habe auch noch 2014 und 2018 meine Nachbarn immer mit der Vuvuzela genervt, wenn Deutschland Tor geschossen hat.
6: Die Europameisterschaft 2022 von den Frauen, das Finale.
7: Das WM-Finale in Katar mit den Bildern, die man danach aus Buenos Aires gesehen hat, wo dann die ganze Nation so in Bewegung war.
0: Ja, da war schon viel Schönes dabei. Schauen wir mal, ob es dieses Jahr auch wieder so tolle, unvergleichliche Momente gibt, an die man sich noch viele Jahre später erinnert.

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2: Ich bin Tine Klimach. Am Rande des G7-Gipfels könnte es ein weiteres Treffen zwischen US-Präsident Trump und dem ukrainischen Präsidenten Selenskyj geben. Trump kündigte Gespräche an und erneuerte zugleich seinen Appell an Russland, im Ukraine-Krieg zu einer Einigung zu kommen.
3: Das weitere Treffen zwischen Selenskyj und Trump wird als positives Zeichen gesehen. Zunächst nämlich gab es Sorge, welchen Kurs der US-Präsident im Ukraine-Krieg einschlägt und inwieweit er das von Russland angegriffene Land weiter unterstützt. Nach der Arbeitssitzung zur Ukraine hier in Evian aber zeigte sich auch EU-Kommissionspräsidentin von der Leyen optimistisch, dass in die Bemühungen um ein Ende des Kriegs neuer Schwung kommt. Das Blatt wende sich für die Ukraine, meinte sie. Es sei nun der Moment, die Unterstützung für das Land noch einmal deutlich zu verstärken. Aus Evian, Michael Evers.
2: Das Europaparlament hat den Weg für die Umsetzung des umstrittenen Zollabkommens mit den USA freigemacht. Die Abgeordneten stimmten in Straßburg dafür, Zölle auf US-Industriegüter abzuschaffen und US-Agrarprodukten einen besseren Marktzugang zu gewähren. Allerdings nur, wenn auch die USA ihre Verpflichtungen aus dem Abkommen vollständig umsetzen. In Berlin hat heute das Zentrum zur Abwehr hybrider Bedrohungen die Arbeit aufgenommen. Mit dem neuen Zentrum sollen Kampagnen und Attacken von Staaten wie Russland frühzeitig erkannt werden.
4: Vertreter verschiedener Organisationen sollen hier in Zukunft regelmäßig zusammenkommen. Dazu gehören zum Beispiel die Nachrichtendienste, die Polizeibehörden von Bund und Ländern und das Bundesamt für Sicherheit in der Informationstechnik. So sollen sie hybride Angriffe früh genug erkennen und im besten Fall verhindern. Gemeint sind damit Angriffe, die militärische, wirtschaftliche, geheimdienstliche und propagandistische Mittel kombinieren, also zum Beispiel Cyberattacken und die Beeinflussung der öffentlichen Meinung, besonders vor Wahlen. Fiona Reinhardt, Nachrichtenredaktion.
2: Wer in Deutschland ins kühle Nass springen will, kann das fast überall ohne Angst vor gesundheitsgefährdenden Bakterien tun. Pünktlich zur Badesaison bescheinigt ein Bericht der Europäischen Umweltagentur Europas Badegewässern überwiegend eine ausgezeichnete Wasserqualität. Es wurden dazu mehr als 22.000 Badestellen ausgewertet. Das Ergebnis? In der EU wiesen knapp 85% der Badestellen im vergangenen Jahr eine exzellente Wasserqualität auf. 96% erfüllten immerhin die EU-Mindeststandards.
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5: Mit Leon Dauter. In Mauerstetten im Ostallgäu ist eine 57-jährige Frau tot in ihrer Wohnung gefunden worden. Die Polizei geht derzeit von einem Tötungsdelikt aus. Ein 36-jähriger Tatverdächtiger stellte sich selbst und wurde inzwischen vorläufig festgenommen. Die Ermittlungen laufen weiter. Und die Einwohnerzahl im Unterallgäu ist erstmals seit Jahren leicht gesunken. Zum Jahresende 2025 lebten dort weniger Menschen als noch Mitte des Jahres. Ursache ist ein anhaltender Sterbefallüberschuss, den Zuzüge nicht mehr ausgleichen können.
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6: Ziemlich viele Wolken heute da draußen. Es kann auch sein, dass es jetzt abends örtlich mal noch irgendwo einen kleinen Schauer gibt. Morgen kriegen wir etwas mehr Sonne, aber es sind immer noch Wolken da. Und die Temperaturen gehen schon mal auf 23 bis 28 Grad. Am Donnerstag schaffen wir dann bis 32. Da wird es auch sonniger und schwülheiß mit ein paar Gewittern. Am Nachmittag und Abend geht's Freitag und Samstag weiter.
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6: Wir haben keine Störungsmeldungen im Moment. Kommt gut an.
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6: In der Füssnerstraße in Halblech wird immer noch geblitzt. Genauso wie in Sonthofen auf der B308. Dann haben wir noch einen in der Hans-Böckler-Straße in Sonthofen. In Kempten in der Memminger Straße steht ein Blitzer. Und wenn ihr noch einen weiteren entdeckt oder Unfall oder Staus oder Behinderungen, dann hier durchklingeln im Studio 0805 70 80 90.
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6: Schönen Nachmittag euch. Gibt ja nichts Besseres als bei schönem Wetter, wie wir es jetzt auch die nächsten Tage haben sollen, abends draußen zu sitzen, so richtig schön lang und oh, wenn es noch warm ist und ich liebe das. Was ich nicht liebe, sind diese Mistviecher, die dann ums Eck kommen und über mich herfallen. Mücken. Oh, die sind so lästig. Wir sprechen gleich mal drüber, was man da tun kann.
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0: Es ist Dienstag, es ist der 16. Juni. Wir sind im Sommer, das Wetter, gerade in den nächsten Tagen, zeigt sich auch so. Da ist der Sprung ins kühle Wasser angesagt, die Sonne genießen, einfach mal abschalten. So ein Tag am Badesee oder am Kanal, das klingt perfekt. Wären sie da nicht, die Mücken. Kaum geht die Sonne langsam unter, schwirren sie um einen rum. Die Frage ist, wie kann man sich vor den kleinen Mistviechern am besten schützen? Kollege Dominik Kotzur hat da ein paar Tipps für uns. Grüße dich.
1: Hi.
0: Also Dominik, sag's mir, was schützt mich am allerbesten vor diesen Mückenstichen?
1: Am wirksamsten gegen Mücken sind chemische Mittel. Sie halten etwa 5 bis 8 Stunden. Beim Auftragen sollte man jedoch vorsichtig sein, da sie die Augen und Schleimhäute reizen können. Pflanzliche Alternativen mit ätherischen Ölen, etwa aus Lavendel oder Zedernholz, oder Duftkerzen mit Zitronella wirken dagegen oft kürzer. Zwar ist eine gewisse Wirksamkeit durch Studien nachgewiesen, allerdings weiß man, dass es nicht so stark und so intensiv wirkt wie die chemischen Wirkstoffe. Wer im Zelt übernachtet, kann sich zusätzlich mit einem Moskitonetz schützen.
0: Okay, da gibt's also ein paar Möglichkeiten. Muss ich da beim Auftragen auf irgendwas aufpassen?
1: Wichtig ist, Mückenschutz nicht zu früh auftragen. Die Sonnencreme sollte vorher mindestens 15 bis 20 Minuten einziehen. Denn typische Inhaltsstoffe der Insektenabwehrmittel können sonst die Schutzwirkung der Sonnencreme beeinträchtigen. Also am besten sich schon zu Hause eincremen und dann direkt am See Mückenspray aufsprühen.
0: Und was ist, wenn ich jetzt ins Wasser gehen will? Wie lange muss dieses Mittel da vorher irgendwie, weiß nicht, einwirken?
1: Alle Mittel gegen Stechmücken, die auf die Haut aufgetragen werden, sind wasserlöslich. Das heißt, nach dem Baden oder Sport müssen sie deshalb erneut aufgetragen werden. Denn auch Schwitzen kann die Wirkung des Mittels beeinträchtigen.
0: Die Mücken schaffen es ja leider auch häufig in unsere Wohnung. Kann ich da irgendwas machen?
1: Insektengitter zum Beispiel an Fenstern helfen, damit Mücken gar nicht erst ins Schlafzimmer gelangen. Wer vor dem Schlafengehen duscht, entfernt außerdem Schweißgeruch, der Stechmücken anzieht. Und selbst ein Ventilator kann helfen. Er verwirbelt den Körpergeruch und erschwert es den Mücken, den Menschen aufzuspüren.
0: Aber ein Faszinum vielleicht noch, Dominik. Warum werden denn eigentlich manche Menschen, sprich ich, häufiger von Mücken gestochen als andere?
1: Mücken werden vor allem durch die Bakterienflora auf unserer Haut angezogen. Diese ist bei jedem Menschen unterschiedlich und kann dazu führen, dass manche attraktiver für Mücken sind als andere. Teilweise wird vermutet, dass bestimmte Blutgruppen, etwa Blutgruppe 0, für Mücken attraktiver sein könnten. Da ist die Studienlage aber noch nicht eindeutig. Und wer jetzt denkt, dass man durch das Essen von Knoblauch den Körpergeruch beeinflussen und so unattraktiver für diese Insekten werden kann, den muss ich leider enttäuschen. Das funktioniert leider so nicht.
0: Okay, nichtsdestotrotz ist Knoblauch auch was Leckeres, aber danke dir für diese Tipps und euch allen möglichst wenig Mückenstiche. Danke, Dominik.
1: Gerne. Tschüss.

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4: Frau nach Mord in Mauerstetten tot aufgefunden. Einwohnerzahl im Unterallgäu erstmals seit Jahren leicht rückläufig. Das Wetter? Weiter bewölkt, aber trocken und angenehm warm. Bei Temperaturen von 21 Grad. Ich bin Leon Dauter. In Mauerstetten im Ostallgäu ist eine 57-jährige Frau tot in ihrer Wohnung aufgefunden worden. Die Polizei geht nach aktuellem Stand von einem Tötungsdelikt aus. Ein 36-jähriger Tatverdächtiger hatte sich zuvor in München selbst bei der Polizei gemeldet und von seiner schweren Straftat berichtet. Daraufhin wurde ein größerer Polizeieinsatz ausgelöst, bei dem die Frau tot aufgefunden wurde. Der Mann wurde vorläufig festgenommen und in eine psychiatrische Einrichtung eingewiesen. Die Ermittlungen laufen. Im Unterallgäu ist die Einwohnerzahl erstmals seit Jahren leicht zurückgegangen. Zum Stichtag, dem 31. Dezember 2025, lebten dort rund 147.386 Menschen. Das sind 164 weniger als Mitte des Jahres. Ursache ist ein sogenannter Sterbefallüberschuss. Es sterben mehr Menschen, als geboren werden. Zuzüge gleichen sich nicht mehr aus. Größte Kommune bleibt Bad Wörishofen, gefolgt von Mindel. Mehr Menschen, als geboren werden. Zuzüge gleichen sich nicht mehr aus. Größte Kommune bleibt Bad Wörishofen, gefolgt von Mindelheim und Ottobeuren. Die kleinsten Gemeinden sind Böen und Plees.

0: Zuletzt arbeitete er bei der IHK Rhein-Neckar, zuvor unter anderem für das bayerische Wirtschaftsministerium. Die IHK-Vertreter loben ihn als engagiert und kompetent. Bis zu seinem Amtsantritt übernimmt ein Interimsleiter die Aufgaben im Allgäu. Die Memminger Eissporthalle bekommt einen neuen Namenssponsor. Der ECDC Memmingen will den neuen Partner am kommenden Samstag im Rahmen einer Pressekonferenz offiziell vorstellen. Dabei sollen auch erste Informationen zu geplanten Veränderungen rund um die Halle bekannt gegeben werden. An der Pressekonferenz nehmen unter anderem ECDC-Vorstand Thomas Butzke sowie Vertreter des Vermarkters JB Sportmanagement teil. Im Anschluss ist am Hühnerberg ein Fanfest geplant.
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2: Nachdem dieser Tag doch ein paar mehr Wolken dabei hatte als wir dachten, und es kann auch sein, dass es heute Abend lokal nochmal einen kleinen Schauer gibt hier und da, wird es dann morgen schon ein bisschen besser. Wir haben dann so 23 bis 28 Grad, schon ein bisschen mehr Sonne, aber es sind Wolken noch da. Am Donnerstag, da wird's richtig sommerlich. Viel Sonne, heiße 26 bis 32 Grad und dieses schwülheiße Wetter mit so ein bisschen Gewitterwahrscheinlichkeit geht dann Richtung Wochenende weiter.
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2: Die B19, Kempten Richtung Oberstdorf, zwischen Kempten, St. Mangbrücke und Waldenhofen. Viel los, Zeitverlust aktuell 6 Minuten.
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2: Und da blitzt es auf der B308 auf Höhe Sonthofen. Außerdem haben wir einen Blitzer stehen in der Hans-Böckler-Straße in Sonthofen. In der Memminger Straße in Kempten wird geblitzt. Außerdem haben wir einen Blitzer auf der MN8 bei Oberschöneck und in der Füssner Straße in Halblech.
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2: Ich wünsche euch einen schönen Nachmittag an dieser Stelle. Kleine Info für euch. Also Donnerstag, wenn ihr da Zeit haben solltet, Abend zwischen 18 und 21 Uhr, da wüsste ich, wie ihr bei Battlecard in Leutkirch mal eben kurz eine Viertelstunde lang umsonst fahren könnt. Ist gar nicht so schwer. Ihr müsst da nur mit zwei Dingen auftauchen. Einmal im Deutschland-Trikot und einmal mit der Allgäu-Hit-App auf eurem Handy. Und dann, das könnt ihr euch reinsetzen und kostenlos fahren, 15 Minuten lang bei Battlecard in Leutkirch. Das mal so als kleinen Tipp für alle, die sagen, oh, ich mache heute diese Woche unter der Woche noch was Schönes, abends mal Donnerstag, wie gesagt, zwischen 18 und 21 Uhr. Und jetzt habe ich erstmal Musik und zwar von Lenny Kravitz. Ach, der ist auch einfach großartig. Human, ganz erfolgreiche Nummer.

0: Einen schönen Sommerdienstagsnachmittag hier in der Drive-Time bei Algoed. Und wir sprechen über Bier. Alkoholfreies Bier boomt ja. Immer mehr Brauereien setzen auf neue Sorten ohne Promille. Viele Menschen achten bewusster auf ihren Konsum. Auch im Allgäu ist dieser Trend längst angekommen. Aber eine Traditionsbrauerei aus dem Westallgäu geht jetzt ganz bewusst einen anderen Weg. Die Postbrauerei in Weiler bringt mit dem Allgäuer Spezial ein neues, ganz klassisches Bier auf den Markt. Vollmundig, charakterstark und mit Alkohol. Warum die Brauerei davon überzeugt ist, damit genau den Geschmack vieler Biertrinker zu treffen und wie das funktionieren soll, das hat uns Geschäftsführer Sebastian Zint von der Postbrauerei in Weiler verraten.
1: Ja, wir haben unser Allgäuer Spezial entwickelt, weil das einfach unser Sortiment ganz hervorragend unterstützt und wir ein vollmundiges, charaktervolles Bier einfach unseren Bierliebhabern bieten möchten. Und obwohl der Trend nach wie vor eher Richtung alkoholärmere Biere geht, sehen wir darin eigentlich keinen Widerspruch, weil der Biertrinker, der möchte einfach einen Genuss auf höchsten Qualität und der möchte wissen, woher sein Bier kommt. Und das kommt von hier aus dem Allgäu. Und das ist genau unsere Antwort mit dem Allgäuer Spezial.
0: Das neue Produkt dürfte also vor allem echte Bierfans begeistern.
1: Ja, das Bier ist insgesamt sehr vollmundig im Körper. Das hat eine leichte Malznote. Das hat einen wunderbar schönen goldenen Farbton, einen kräftigen Schaum, etwas eine leicht höhere Hopfenbittere als unser Postedel beispielsweise. Sozusagen, es ist etwas kräftiger als das Postedel, aber trotzdem harmonisch und ohne dabei irgendwie schwer zu wirken. Also es hat eine hohe Drinkability, würde ich sagen.
0: Klingt lecker, hat aber auch etwas mehr Umdrehungen.
1: Also das Allgäuer Spezial hat eine Stammwurzel von ungefähr 12,5% und daraus resultiert dann ein Alkoholgehalt ungefähr von 5,3 bis 5,4%. Ich würde aber jetzt nicht unbedingt sagen, dass es jetzt besonders schwer ist oder besonders stark, sondern durch diesen höheren Malzeinsatz resultiert halt ein bisschen mehr Alkohol. Aber diese Vollmundigkeit, dieser Charakter, der kommt halt erst dadurch ins Bier rein. Und deswegen hat es ein bisschen mehr Alkohol als jetzt vielleicht ein normales, helles Bier. Aber es hat halt einfach diesen Geschmack und der kommt durchs Malz rein.
0: Nichtsdestotrotz, der Trend zum alkoholfreien Bier ist natürlich auch im Allgäu angekommen und auch da gibt es entsprechende Angebote.
1: Ja, ich würde sagen, auch der Trend ist durchaus im Allgäu genauso vorhanden wie wahrscheinlich anderorts auch. Wir bieten ja alkoholfreie Varianten und zwar mit unserem Postedel alkoholfreien, untergäriges alkoholfreies Bier und unserem alkoholfreien Postweizen, den wir jetzt mittlerweile schon 13 Jahre im Sortiment haben, haben wir zwei sehr starke alkoholfreie Vertreter. Und wir müssen sagen, das ist ein absolutes Wachstumsfeld und es ist ja auch eine tolle Alternative, wenn man einfach mal auf den Alkohol verzichten möchte und trotzdem einen Biergeschmack und eine Halbe in der Hand haben möchte.
0: So ist es, alkoholfreies Bier boomt. Immer mehr Brauereien setzen eben auch auf Sorten ohne Promille, aber die Postbrauerei in Weiler geht jetzt mit dem Allgäuer Spezial trotzdem einen anderen Weg, hat zusätzlich also ein neues klassisches vollmundiges Bier mit Alkohol auf den Markt gebracht, für was auch immer ihr euch entscheidet. Zum Wohl! Prost!

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2: Ich bin Tine Klimach. Nach jahrelangem Ringen ist der nächste Schritt im Handelsstreit zwischen der EU und den USA gemacht. Das Europaparlament hat das umstrittene Zollabkommen gebilligt. Allerdings knüpfen die Abgeordneten ihre Zustimmung an klare Bedingungen.
3: Das EU-Parlament hatte die Zustimmung zum Handelsdeal mit den USA verzögert, denn zwischenzeitlich hatte US-Präsident Trump wieder höhere Zölle als vereinbart angekündigt. Das Parlament knüpfte sein Ja also an zwei Bedingungen. Erstens können die Vereinbarungen wieder ausgesetzt werden, falls neue US-Erhöhungen kommen. Und zweitens solle Trump Zölle auf Waschmaschinen und Produkte mit Stahlanteil auf 15% reduzieren. Falls nicht, will die EU ebenfalls solche Zölle prüfen. Aus Brüssel, Dieter Ebeling.
2: Die USA und führende europäische Staaten haben sich beim G7-Gipfel nach Angaben aus der deutschen Delegation darauf verständigt, den Druck auf Russland weiter zu erhöhen, um zu neuen Verhandlungen über ein Ende des Angriffskriegs gegen die Ukraine zu kommen. Alle G7-Teilnehmer waren sich einig, dass die Unterstützung der Ukraine erhöht werden muss und dass der Druck auf Russland erhöht werden muss, hieß es nach Beratungen im französischen Evian. Kurz vor dem Ende des Tankrabatts zieht die Monopolkommission eine erste Bilanz. Demnach kam die Steuersenkung an den Zapfsäulen größtenteils bei den Autofahrern an. Ein kleiner Teil der Entlastung blieb nach Einschätzung des Beratungsgremiums allerdings bei den Mineralölunternehmen hängen.
4: Bis zu 200 Millionen Euro haben die Mineralölkonzerne eingesackt. Vor allem beim Diesel haben sie danach die Steuersenkungen nicht komplett an die Autofahrer weitergegeben. Doch der Branchenverband wehrt sich, sagt, stimmt absolut nicht. Auffällig ist allerdings, dass der Rabatt je nach Region unterschiedlich weitergegeben wurde. Im Norden, da gab es den höchsten Preisrückgang, im Süden dagegen, da fiel er geringer aus. Claudia Wächter, Nachrichtenredaktion.
2: Rund 8 Monate nach der lebensbedrohlichen Messeattacke auf die SPD-Politikerin Iris Stalzer aus Herdecke in NRW ist ihre Tochter wegen gefährlicher Körperverletzung angeklagt worden. Das sagte der ermittelnde Oberstaatsanwalt der dpa. Im vergangenen Oktober war es zu einer Gewalttat gegen Stalzer im Haus der Familie gekommen. Die Staatsanwaltschaft wirft der Jugendlichen vor, ihrer Mutter mehrere Messerstiche zugefügt zu haben. Das Amtsgericht Hagen prüfe nun die Zulassung der Anklage.
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5: Mit Leon Dauter. Die Aktienbrauerei Kaufbeuren hat ein Restrukturierungsverfahren in Eigenverwaltung gestartet. Der Braubetrieb am Standort soll jedoch unverändert weiterlaufen. Während die Sanierung zentral aus Ellwangen gesteuert wird, sind die Löhne der 84 Beschäftigten zunächst über Insolvenzgeld abgesichert und parallel läuft die Investorensuche. Und die Kleinwalsertaler Bergbahn AG setzt weiterhin auf Kontinuität in der Unternehmensführung und hat die Vorstände Dr. Andreas Gapp und Diplom-Ingenieur Johannes Greg für eine weitere Amtszeit bestätigt. Damit will das Unternehmen den bisherigen Kurs fortsetzen und die positive Entwicklung sowie die Zusammenarbeit in der Region weiter stärken.
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6: Wir haben ziemlich viele Wolken heute und es kann sein, dass da vielleicht auch mal so ein bisschen ein Regentröpfchen noch rauskommt heute Abend, aber das wird nichts Größeres. Morgen dann teils sonnig, teils wolkig, auch da wieder ein bisschen ein Schauerrisiko, gerade am Abend. Aber wir kriegen schon mal 23 bis 28 Grad, Donnerstag wird es noch heißer, da knacken wir die 30 Grad Marke wahrscheinlich. Und Freitag und Samstag bleibt es schwülheiß mit einzelnen Gewittern am Nachmittag und Abend.
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6: Da ist mit dabei die B32, der Buchweg, und zwar in Wangen zwischen Altstadt und dem Südring dichter Verkehr plus 8 Minuten. Außerdem ebenfalls B32 zwischen Südring und Altstadt, die andere Richtung hier plus 5 Minuten. Die B300 Memmingen Richtung Augsburg zwischen Babenhausen und Krumbach dichter Verkehr plus 6 Minuten. Und die B308 Sonthofen Richtung Lindau zwischen Immenstadt und Thalkirchdorf sind es 5 Minuten mehr.
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6: In der Füssnerstraße in Halblech wird immer noch geblitzt, genauso wie in der Memminger Straße in Kempten, auf der B308 auf Höhe Sonthofen. In der Hans-Böckler-Straße in Sonthofen steht ebenfalls ein Blitzer. Dann haben wir einen auf der B312 bei Bergheim zum Beispiel auch stehen. Und wenn ihr was habt, dann einfach hier anrufen, direkt im Studio 0805 70 80 90, kostenfrei.
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6: Euch einen schönen Nachmittag und es geht um Fußball. Nein, diesmal nicht um die WM, sondern die Frage ist, wer schafft es in das Finale des Radio-Allgäu-Hit-Pokals, der Fußball-D-Junioren im Allgäu. Heute Abend finden die Qualifikationsbegegnungen der dritten Runde statt. Das heißt, Füssen empfängt die SG Thalkirchdorf, die JFG Ostallgäu Nord, die SG Wilpolsried, Kronburg trifft auf Mindelheim, Amberg wieder Geltingen hat den ersten FC Sonthofen zu Gast. Ellertal bekommt es mit dem TSV Kottern zu tun, Fronten empfängt Memmingen, Haselrot-Günz spielt gegen Salamander Türkheim und Oberbeuren gegen die SG Dirlewang. Ja, und die Sieger, die spielen dann am Sonntag, den 5. Juli, im Kemptner Iller Stadion in einem Finalturnier den Sieger des Radio Allgäu Hit Pokals aus. Na, was die anderen können, das kriegen wir doch schon lange hin. Und das ist mal ein richtiges Family Event. Ein Event für die Fußball-D-Junioren. Für euch gibt's gleich aktuellen Sounds mit Taylor Swift hier.
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0: Die Drive Time, Dienstag hier bei Allgäu Hit. Also, dass wir in einer der schönsten Regionen Deutschlands leben, das ist ja jetzt nichts Neues. Das wissen wir hier im Allgäu. Das merken wir nicht nur selber einfach im Alltag, sondern auch ganz konkret an Zahlen. Jahr für Jahr zieht es zahlreiche Touristinnen und Touristen in unsere Region, ob jetzt zum Wandern, für den Natururlaub oder einfach irgendwie zur Erholung. Und genau diese Stärke wird jetzt auch international wieder sichtbar. Deutschland beteiligt sich am Wettbewerb Best Tourism Villages bei UN Tourism. Und aus dem Allgäu ist in diesem Jahr wieder ein Ort dabei, der die Region auf weltweiter Bühne vertreten soll. Kollege Niklas Bitzenauer ist bei mir. Grüße dich.
1: Hallihallo.
0: Hast du denn da ein paar Infos für uns? Was hat es mit diesem Wettbewerb konkret auf sich?
1: Ja, beim Wettbewerb der UN-Welttourismusorganisation werden jedes Jahr die besten Tourismusdörfer weltweit ausgezeichnet. Dabei geht es jetzt nicht nur um schöne Landschaften, sondern auch um nachhaltige Entwicklung, den Schutz von Kultur und Natur sowie die Einbindung der lokalen Bevölkerung.
0: Okay, und wie sieht jetzt diese deutsche Beteiligung konkret aus?
1: Ja, Deutschland schickt insgesamt 5 Orte ins Rennen. Aus Bayern sind dabei Kochel am See und ganz wichtig für uns, Fischen natürlich im Allgäu, okay, sind hier vertreten. Fischen steht für den alpinen Natur- und Erholungstourismus im Oberallgäu mit einer starken touristischen Infrastruktur, Wanderwegen und einer sehr intakten Landschaft.
0: Jetzt frage ich mich natürlich, was hat das für eine Bedeutung, diese Teilnahme hier bei uns für die Region?
1: Ja, die Teilnahme ist vor allem eine internationale Sichtbarkeit. Gerade für Regionen wie das Allgäu, die ohnehin stark vom Tourismus geprägt sind, ist das eine Möglichkeit, sich weltweit als nachhaltige und attraktive Destination zu positionieren. Deutschland hat dabei bereits schon weitere Erfolge vorzuweisen, unter anderem letztes Jahr mit Bad Hindlang, also noch ein Ort aus dem Allgäu, das bereits ausgezeichnet wurde.
0: Und wie läuft dieses Verfahren jetzt weiter, so vom Ablauf her?
1: Ja, die Bewerbungen wurden über das Bundesministerium für Wirtschaft und Energie eingereicht. Weltweit haben, muss man auch mal sagen, sich über 800 Orte beteiligt, also nicht gerade wenige. Die Entscheidung über die diesjährigen Gewinner wird dann im 4. Quartal 2026 erwartet, also so Pi mal Daumen im Oktober besser gesagt.
0: Bleibt festzuhalten, das Allgäu ist nicht nur bei Urlaubern gefragt, sondern auch international im Wettbewerb um nachhaltigen Tourismus vertreten. Ob sich jetzt Fischen am Ende gegen die weltweite Konkurrenz durchsetzen kann, wir haben es gerade gehört, das entscheidet sich dann im 4. Quartal 2026.
1: Na, wir drücken auf jeden Fall die Daumen.
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2: Aktienbrauerei Kaufbeuren startet Restrukturierung in Eigenverwaltung. Kleinwalsertaler Bergbahn AG bestätigt Führungsteam im Amt. Das Wetter? Meist bewölkt, aber weiterhin trocken. Die Temperaturen liegen bei 21 Grad. Ich bin Leon Dauter. Die Aktienbrauerei Kaufbeuren hat ein Restrukturierungsverfahren in Eigenverwaltung eingeleitet. Das Insolvenzgericht Aalen hat den Antrag genehmigt und eine vorläufige Eigenverwaltung angeordnet. Der Braubetrieb in Kaufbeuren soll dabei uneingeschränkt weiterlaufen, der Standort soll erhalten bleiben. Gleichzeitig wird die Geschäftsführung und Verwaltung nach Ellwangen verlagert, um die Sanierung zentral zu steuern. 84 Beschäftigte wurden bereits informiert, ihre Löhne sind zunächst über Insolvenzgeld gesichert. Parallel läuft dann die Suche nach Investoren, um die Zukunft der traditionsreichen Brauerei langfristig abzusichern. Die Kleinwalsertaler Bergbahn AG setzt weiter auf Kontinuität in der Führung. Der Aufsichtsrat hat die Vorstände Dr. Andreas Gapp und Diplom-Ingenieur Johannes Rieck für eine weitere Amtszeit wiederbestellt. Damit will das Unternehmen die bisherige strategische Ausrichtung fortführen und auf Erfahrung und Stabilität setzen. Aufsichtsratsvorsitzender Tom Egger lobte die bisherige Entwicklung und betonte die wichtige Rolle beider Vorstände. Auch Gapp und Krieg wollen den eingeschlagenen Kurs weiterverfolgen und die Zusammenarbeit in der Region stärken. Die Bergbahn sieht sich damit weiter gut aufgestellt für die kommenden Jahre. In Mauerstetten ist eine 57-jährige Frau leblos in ihrer Wohnung entdeckt worden. Nach bisherigen Erkenntnissen der Polizei wird von einem Tötungsdelikt ausgegangen. Ein 36-jähriger Mann hatte sich zuvor in München selbst bei der Polizei

0: Damit unterstützt Schlauch künftig die untere Naturschutzbehörde beim Schutz von Natur und Lebensräumen im Landkreis. Naturschutzwächter fungieren als Bindeglied zwischen Bevölkerung und Verwaltung und leisten unter anderem Aufklärungsarbeit sowie Unterstützung in Schutzgebieten. Landrat Stegmann würdigte das ehrenamtliche Engagement und betonte die wichtige Rolle der Naturschutzwacht für den Erhalt der Natur in der Region. Im Landkreis Lindau sind zudem weitere Naturschutzwächter im Einsatz.
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2: Es kann den einen oder anderen kurzen Regenschauer geben heute Abend noch, aber das ist nicht so dramatisch. Morgen wird es dann ein Tick wärmer als heute, 23 bis 28 Grad. Es wird auch noch Wolken geben und wir können nicht ausschließen, dass auch da vielleicht mal ein Tröpfchen, aber es gibt mehr Sonne. Und am Donnerstag, da wird es sonnig, trocken, heiß, 26 bis 32 Grad. Richtung Wochenende dann schwülheiß mit lokalen Gewittern.
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2: Die B472 Markt Oberdorf Richtung Peiting zwischen der B12 bei Geisenried und Markt Oberdorf dichter Verkehr. Zeitverlust 7 Minuten.
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2: In der Füssnerstraße in Halblech wird aktuell geblitzt. Wir haben einen Blitzer auf der B308 bei Sonthofen in Kempten in der Memminger Straße. Und wenn ihr noch was habt für uns, dann einfach durchklingen. Kostenfrei hier im Studio 0805 70 80 90.
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2: Ich wünsche euch einen schönen Nachmittag. Ihr kennt es sicher auch. Es gibt einfach so Tage, so Momente, da bräuchte man irgendjemand, der einen aufheitert. Und es gibt Leute, die haben das richtig gut drauf. Jetzt vielleicht nicht für euch, für mich speziell. Aber die Rede ist von Klinik-Clowns, die in Krankenhäusern, in Seniorenheimen etc. unterwegs sind. Und heute Morgen waren sie bei uns zu Gast im Kaffeeklatsch. Und das war wirklich sehr unterhaltsam, sehr interessant, lustig auch. Wir hören da gleich noch mal rein. Vorher Musik von Purple Disco Machine und erstes Beat of Your Heart. Und damit einen neuen schönen Dienstagnachmittag für euch.

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0: Der Dienstag hier mit Algorit und der Drive-Time. Klinik-Clowns. Habt ihr sicher schon mal was von gehört? Die besuchen Tag für Tag Krankenhäuser, aber auch Pflegeeinrichtungen, zum Beispiel Seniorenheime, und bringen einfach ja so eine gewisse Leichtigkeit in einen oft tristen Alltag. Sie sorgen für fröhliche Momente und Begegnungen. Im Kemptner Raum machen das unter anderem Anna Klimaschka und Peter Schatz aus Markt Oberdorf vom Verein Allgäu Clowns e.V.
1: Besuchen Sie 2 Stunden mit meiner liebsten Anna. Die ist natürlich auch immer dabei.
2: Ich heiße Schoko Minza. Guten Morgen.
1: Ich bin der Bertel.
2: Und wir haben den Gustl dabei.
1: Der Gustl ist ein ganz süßer Hund, ein Stofftier, kuschelig. Ja, und da stehen die Senioren sehr drauf.
2: Sie lieben es, mit ihm zu knutschen und ein bisschen zu kuscheln.
1: Ist natürlich ein wichtiger Teil, der taktile Teil bei uns. Senioren fassen gern an, das heißt, wir nehmen sie bei der Hand, wir tanzen mit denen, wir singen.
2: Und musizieren und spielen alte Lieder, die sie besonders gut können.
1: Und ziehen uns natürlich vorher auch ganz witzige Klamotten an.
0: Ja, und zu diesem Outfit gehört ganz klar die rote Clownsnase. Eine lustige weite Hose, ein Schlapphut und Pfefferminza trägt Ringelshirt, drüber ein rosafarbenes Frottekleid und einen Haarreif mit großen bunten Blumen. Die beiden sind also nicht zu übersehen. Das Schönste für die beiden ist, dem Gegenüber ein Lächeln ins Gesicht zu zaubern.
2: Was wirklich uns sehr freut, dass die uns oft aus dem Nichts ihre Lebensgeschichte erzählen. Zum Teil Menschen, die 100 und noch älter sind, dass die uns so vertraulich ihre Geschichten erzählen. Wir zum Teil weinen oder lachen zusammen. Ja. Wenn man durch den Besuch das schafft, die Herzen zu berühren und auch die Herzen zu öffnen. Und da passieren einfach Situationen, die unbeschreiblich sind und die unvorherbar sind.
1: Ja, aber sie erzählen auch über Reisen, die sie gemacht haben. Also ich kann nur appellieren da draußen. Geht's mit Oma und Opa raus, macht's mit denen intensive Erlebnisse, geht spazieren, diese Geschichten erzählen sie uns dann.
2: Das sehen wir, wie dankbar die für jede Minute sind, die wir denen wirklich bewusst widmen. Das ist einfach wunderschön.
0: Und genau deswegen machen das die beiden. Das ganze Gespräch mit Anna Klimaschka und Peter Schatz aus Markt Oberdorf vom Verein Allgäu Clowns e.V. gibt es auf allgäuhit.de zum Nachhören. 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
2: Ich bin Tine Klimach. Am Rande des G7-Gipfels könnte es ein weiteres Treffen zwischen US-Präsident Trump und dem ukrainischen Präsidenten Selenskyj geben. Trump kündigte Gespräche an und erneuerte zugleich seinen Appell an Russland, im Ukraine-Krieg zu einer Einigung zu kommen.
3: Das weitere Treffen zwischen Selenskyj und Trump wird als positives Zeichen gesehen. Zunächst nämlich gab es Sorge, welchen Kurs der US-Präsident im Ukraine-Krieg einschlägt und inwieweit er das von Russland angegriffene Land weiter unterstützt. Nach der Arbeitssitzung zur Ukraine hier in Evian aber zeigte sich auch EU-Kommissionspräsidentin von der Leyen optimistisch, dass in die Bemühungen um ein Ende des Kriegs neuer Schwung kommt. Das Blatt wende sich für die Ukraine, meinte sie. Es sei nun der Moment, die Unterstützung für das Land noch einmal deutlich zu verstärken. Aus Evian, Michael Evers.
2: Das Europaparlament hat den Weg für die Umsetzung des umstrittenen Zollabkommens mit den USA freigemacht. Die Abgeordneten stimmten in Straßburg dafür, Zölle auf US-Industriegüter abzuschaffen und US-Agrarprodukten einen besseren Marktzugang zu gewähren. Allerdings nur, wenn auch die USA ihre Verpflichtungen aus dem Abkommen vollständig umsetzen. In Berlin hat heute das Zentrum zur Abwehr hybrider Bedrohungen die Arbeit aufgenommen. Mit dem neuen Zentrum sollen Kampagnen und Attacken von Staaten wie Russland frühzeitig erkannt werden.
4: Vertreter verschiedener Organisationen sollen hier in Zukunft regelmäßig zusammenkommen. Dazu gehören zum Beispiel die Nachrichtendienste, die Polizeibehörden von Bund und Ländern und das Bundesamt für Sicherheit in der Informationstechnik. So sollen sie hybride Angriffe früh genug erkennen und im besten Fall verhindern. Gemeint sind damit Angriffe, die militärische, wirtschaftliche, geheimdienstliche und propagandistische Mittel kombinieren, also zum Beispiel Cyberattacken und die Beeinflussung der öffentlichen Meinung, besonders vor Wahlen. Fiona Reinhardt, Nachrichtenredaktion.
2: Wer in Deutschland ins kühle Nass springen will, kann das fast überall ohne Angst vor gesundheitsgefährdenden Bakterien tun. Pünktlich zur Badesaison bescheinigt ein Bericht der Europäischen Umweltagentur Europas Badegewässern überwiegend eine ausgezeichnete Wasserqualität. Es wurden dazu mehr als 22.000 Badestellen ausgewertet. Das Ergebnis? In der EU wiesen knapp 85% der Badestellen im vergangenen Jahr eine exzellente Wasserqualität auf. 96% erfüllten immerhin die EU-Mindeststandards.
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5: Mit Leon Dauter. Die Aktienbrauerei Kaufbeuren hat ein Restrukturierungsverfahren in Eigenverwaltung gestartet. Der Braubetrieb am Standort soll jedoch unverändert weiterlaufen. Während die Sanierung zentral aus Ellwangen gesteuert wird, sind die Löhne der 84 Beschäftigten zunächst über Insolvenzgeld abgesichert und parallel läuft die Investorensuche. Und die Kleinwalsertaler Bergbahn AG setzt weiterhin auf Kontinuität in der Unternehmensführung und hat die Vorstände Dr. Andreas Gapp und Diplom-Ingenieur Johannes Greg für eine weitere Amtszeit bestätigt. Damit will das Unternehmen den bisherigen Kurs fortsetzen und die positive Entwicklung sowie die Zusammenarbeit in der Region weiter stärken.
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6: Wir haben da draußen ziemlich viele Wolken und es kann örtlich auch mal einen kleinen Schauer geben. Morgen gibt es ein bisschen mehr Sonne, aber es ist immer noch teils bewölkt. Und auch da kann es am Abend mal ein Tröpfchen geben. 23 bis 28 Grad die Höchstwerte. Der Donnerstag wird der schönste Tag mit viel Sonne, heiß 26 bis 32 Grad. Freitag und Samstag werden schwül heiß und jeweils nachmittags und abends kann es dann auch mal scheppern.
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6: Da haben wir zum einen die B32, die Ravensburger Straße zwischen Wangen-West und Zeppelinstraße, dichter Verkehr plus 8 Minuten. Und auf der B308 bei Immenstadt auf Höhe Allgäu-Oertel hat es auch einen Unfall gegeben. Auch hier kommt es zu Behinderungen.
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6: In der Füssener Straße in Halblech, da steht ein Blitzer, genauso wie in Kempten in der Memminger Straße. Und wenn ihr sonst noch was entdeckt, weil es ist ansonsten recht friedlich hier bei mir, dann einfach anrufen 0805 70 80 90.
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6: Hallo und Servus. Ist ja bekannt, ich mag ja eigentlich alles so ganz gern, was kreucht und fleucht. Ne? Jedes Tierchen soll so seine Berechtigung haben zu leben. Das ändert nichts dran, dass ich dem einen oder anderen eher ungern begegne. Wespen will ich zum Beispiel einfach raus. Was wollt ihr immer von mir? Lasst mich in Ruhe, geht euren Weg, aber lasst mich auch in Ruhe. Bienchen, schon besser, aber während Hummeln finde ich ja, also die würde ich ja gern knuddeln, wenn man könnte, ne? Und das ist aber nicht das einzig Liebenswerte an den Hummeln, die sind nämlich auch richtig wichtig für uns. Und deswegen gibt's eine spezielle Aktion für Hummeln. Und da sprechen wir gleich drüber.
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0: Algo-Hits an diesem Dienstagnachmittag und es geht mal wieder um Dinge, die so kreuchen und fleuchen. Es geht um Beobachten, Bestimmen und Melden bei der Hummel-Challenge. Jetzt im Sommer, da können alle Naturfreunde aus der Region dazu beitragen, das Vorkommen heimischer Hummelarten direkt vor der eigenen Haustür zu dokumentieren. Der Bund Naturschutz und das Thünen-Institut für Biodiversität sind nämlich wieder auf Hummelsuche. Und mit dem Projekt sollen zweimal im Jahr Hummelsichtungen erfasst werden. Über eine kostenlose App werden die flauschigen Tierchen dann gemeldet. Diesmal läuft es vom 20. Juni bis 3. Juli. Und was es mit dieser speziellen Hummel-App auf sich hat, das hat uns Martina Gehret erklärt, Projektverantwortliche beim Bund Naturschutz.
1: Wir nutzen für unser Citizen Science Projekt Hummel Challenge die App Ops Identify. Damit lassen sich Hummeln fotografieren, bestimmen und speichern. Das ist wichtig, damit wir die Daten anschließend auch auswerten können. Das Ziel ist, mehr über die verschiedenen Hummelarten in Bayern herauszufinden. Denn zum Zustand und zur Entwicklung unserer Hummelbestände gibt es bisher leider noch keine repräsentative Datengrundlage.
0: Und es funktioniert ganz leicht, denn die App ist super einfach und übersichtlich.
1: Die App funktioniert ganz einfach und auch selbsterklärend. Zunächst lädt man sich die kostenlose App Ops Identify auf sein Smartphone, legt einen Benutzeraccount an und dann versucht man, so viele verschiedene Hummelarten wie möglich in der Natur zu finden. Hat man eine Hummel entdeckt, schießt man ein Foto von dem Tier. Die Bestimmungssoftware in der App bestimmt die Art der Hummel und anschließend speichert man die Beobachtung ab.
0: Hummeln sind übrigens super wichtige Helfer in der Natur. Sie besuchen Blüten, um Nektar zu trinken und dabei bleibt der Blütenstaub im dichten Fell hängen und wird dann zur nächsten Blume getragen.
1: Hummeln spielen nämlich eine entscheidende Rolle bei der Bestäubung von Wild- und Kulturpflanzen und sind somit für unsere Ernährungssicherheit auch enorm wichtig. Vor allem, weil Hummeln bereits ab niedrigen, einstelligen Temperaturen im Frühjahr fliegen und Obst- und Gemüsepflanzen auch bei Schlechtwetterperioden bestäuben. Das ist super.
0: Es gibt kleine und große Hummeln, dicke und farbige oder auch nur schwarze. Und viele Hummelarten finden sich auch hier bei uns im Allgäu.
1: Also in Deutschland sind 41 Hummelarten bekannt und die meisten davon kommen im Alpenraum vor. Also nach der Challenge wissen wir dann gleich mehr, welche Arten im Allgäu häufig gemeldet werden oder vielleicht auch welche Besonderheiten entdeckt wurden. Auf das Ergebnis freue ich mich dann schon.
0: Wenn ihr mitmachen wollt beim Hummelzählen, einfach mal reinklicken, bund-naturschutz.de, da gibt's die Infos, auch wie man an diese Hummel-App kommt. Zusammen, wie gesagt, mit dem Thünen-Institut lädt der Bund Naturschutz ein, vom 20. Juni, also von Freitag bis 3. Juli, Hummeln zu fotografieren, per App zu bestimmen und zu melden. Einfach, damit man mehr über diese Arten erfährt und sie auch unterstützen kann. Mal.

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2: Aktienbrauerei Kaufbeuren startet Restrukturierung in Eigenverwaltung. Kleinwalsertaler Bergbahn AG bestätigt Führungsteam im Amt. Das Wetter? Meist bewölkt, aber weiterhin trocken. Die Temperaturen liegen bei 21 Grad. Ich bin Leon Dauter. Die Aktienbrauerei Kaufbeuren hat ein Restrukturierungsverfahren in Eigenverwaltung eingeleitet. Das Insolvenzgericht Aalen hat den Antrag genehmigt und eine vorläufige Eigenverwaltung angeordnet. Der Braubetrieb in Kaufbeuren soll dabei uneingeschränkt weiterlaufen, der Standort soll erhalten bleiben. Gleichzeitig wird die Geschäftsführung und Verwaltung nach Ellwangen verlagert, um die Sanierung zentral zu steuern. 84 Beschäftigte wurden bereits informiert, ihre Löhne sind zunächst über Insolvenzgeld gesichert. Parallel läuft dann die Suche nach Investoren, um die Zukunft der traditionsreichen Brauerei langfristig abzusichern. Die Kleinwalsertaler Bergbahn AG setzt weiter auf Kontinuität in der Führung. Der Aufsichtsrat hat die Vorstände Dr. Andreas Gapp und Diplom-Ingenieur Johannes Rieck für eine weitere Amtszeit wiederbestellt. Damit will das Unternehmen die bisherige strategische Ausrichtung fortführen und auf Erfahrung und Stabilität setzen. Aufsichtsratsvorsitzender Tom Egger lobte die bisherige Entwicklung und betonte die wichtige Rolle beider Vorstände. Auch Gapp und Krieg wollen den eingeschlagenen Kurs weiterverfolgen und die Zusammenarbeit in der Region stärken. Die Bergbahn sieht sich damit weiter gut aufgestellt für die kommenden Jahre. In Mauerstetten ist eine 57-jährige Frau leblos in ihrer Wohnung entdeckt worden. Nach bisherigen Erkenntnissen der Polizei wird von einem Tötungsdelikt ausgegangen. Ein 36-jähriger Mann hatte sich zuvor in München selbst bei der Polizei gemeldet und eine schwere Straftat eingeräumt. In der Folge kam es zu einem größeren Polizeieinsatz, bei dem die Frau tot aufgefunden wurde. Der Tatverdächtige wurde mittlerweile festgenommen und in eine psychiatrische Klinik eingewiesen. Die Ermittlungen dauern an. Im Landkreis Lindau gibt es einen neuen ehrenamtlichen Naturschutzwächter. Landrat Elmar Stegmann hat Gerhard Schlauch offiziell in dieses Amt berufen. Damit unterstützt Schlauch künftig die untere Naturschutzbehörde beim Schutz von Natur und Lebensräumen im Landkreis. Naturschutzwächter fungieren als Bindeglied zwischen Bevölkerung und Verwaltung und leisten beim Schutz von Natur und Lebensräumen im

0: Tropfen heute noch vom Himmel fallen. Kann, muss aber nicht. Also wir sind da einfach optimistisch. Morgen wird es schon ein Stückchen sonniger. Wir haben aber auch noch Wolken. Und auch da kann es am Abend vielleicht mal örtlich noch ein bisschen regnen. Aber insgesamt wird es vor allem warm, 23 bis 28 Grad. Noch wärmer der Donnerstag, sonnig 26 bis 32 Grad. Und schwülheiß mit, so ja gerade nachmittags, abends, einzelnen Gewittern wird dann Freitag und Samstag.
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0: Auf der B308 bei Immenstadt auf Höhe Allgäu Outlet hat es einen Unfall gegeben. Da kann es immer noch zu Behinderungen kommen. Und ansonsten die B32 Ravensburg Richtung Sigmaringen zwischen Wolpertswende, Vorsee und Altshausen Süd. Dichter Verkehr plus 5 Minuten.
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0: Es wird geblitzt und zwar in Halblech in der Füssner Straße. Dann haben wir einen Blitzer in Kempten in der Memminger Straße stehen. Und wenn ihr was habt, wisst ihr ja 0805 70 80 90.
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0: Einen schönen Dienstag. Ja, man kann fast schon sagen Abend für euch. Und ihr wisst ja, wir klären hier auch mal die weltbewegenden Themen dieser Erde. Zum Beispiel, warum haben Pinguine Knie? Das ist eine sehr interessante Frage. Nein, heute ist es tatsächlich etwas anderes. Es geht um eine Redewendung, wo wir uns gleich fragen, wo kommt die eigentlich her? Warum und wieso heißt das so? Das machen wir gleich. Erstmal haben wir für euch noch Musik, zum Beispiel von Pitbull featuring Christina Aguilera. Feel this moment. Klassiker aus dem Club.
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0: Das ist der frühe Dienstagabend hier bei Allgäu Hitner. Alles klar bei euch? Alles Roger, alles im Lot, alles im grünen Bereich. Es gibt viele Arten und Weisen, wie man jemanden fragen können, ob alles gut ist. Gibt ja auch die Nummer, alles in Butter. Aber mal ehrlich, was in aller Welt macht die Butter in dieser Redewendung?
1: Schon gewusst? Woher kommt die Redewendung alles in Butter?
2: Die Redewendung stammt vermutlich aus dem Mittelalter. Um empfindliche Waren, also zum Beispiel Glas oder Porzellan, sicher zu transportieren, wurden sie oft in Fässer gelegt und dann mit flüssiger Butter übergossen. Wenn die Butter wieder fest wurde, waren die Gegenstände gut gepolstert und vor Stößen geschützt. Wenn die Ware heile angekommen ist, war also tatsächlich alles in Butter.
0: Aber eine ganz schön fettige Angelegenheit. Viel Spaß beim Putzen. Aber gut, jetzt wissen wir wenigstens, woher das auch kommt.

0: Drive-Time-Zeit. Und für heute ist sie eigentlich schon vorbei. Das war's von mir. Ich wünsche euch einen schönen Abend noch. Morgen ab 6, der nächste Allgäu-Wecker mit Mario und Altrozzo. Ab 14 Uhr hören wir uns hoffentlich wieder. Würde mich freuen. Ich bin Uschi Binkert. Servus. Wird's euch.
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2: Ich bin Tine Klimach. US-Präsident Trump hat eine Rückkehr zu Ölsanktionen gegen Russland in Aussicht gestellt, die vorübergehend auf Eis liegen. Bald werde man in der Lage sein, das tun zu können, sagte Trump vor Journalisten auf dem G7-Gipfel am Genfer See. Er begründete es damit, dass Öl wieder fließe. Er legte sich aber nicht auf einen möglichen Zeitpunkt fest. Es blieb auch unklar, ob Trump dann womöglich nur zum Status quo der Sanktionen zurückkehren will oder ob er darüber hinaus weitere Sanktionen anvisiert, die Russland schaden sollen. Veggie-Burger dürfen auch künftig Veggie-Burger heißen. Andere Bezeichnungen könnten für vegetarische Produkte in der EU bald tabu sein. Das EU-Parlament hat sich dafür ausgesprochen, Begriffe wie Speck, Hühnchen oder Rebchen nur noch für Fleischprodukte zu erlauben.
3: Für Verbraucher bleibt vieles erstmal beim Alten. Veggie-Burger, Tofu-Wurst oder Sojaschnitzel dürfen weiter so heißen. Die EU will aber bei einigen Begriffen eine Grenze ziehen. Namen wie Veggie-Hühnchen oder pflanzlicher Speck könnten künftig von den Verpackungen und Speisekarten verschwinden. Bevor die neuen Regeln gelten, müssen aber noch die EU-Staaten zustimmen. Bundesernährungsminister Reiner sieht das Ganze kritisch. Er hält die neuen Vorgaben für unnötigen Mehraufwand für die Hersteller. Zoe Tassovali, Redaktion.
2: 8 Monate nach der Messeattacke auf die SPD-Politikerin Iris Stalze aus NRW hat die Staatsanwaltschaft Anklage erhoben. Beschuldigt wird die 17-jährige Tochter der Politikerin. Ihr wird gefährliche Körperverletzung vorgeworfen.
4: Mehrmals habe die Jugendliche auf ihre Mutter mit Messern eingestochen, sagt die Anklage. Warum? Dazu schweigt die junge Frau. Viele haben aber noch die Bilder von damals im Kopf, die Rettungshubschrauber vor dem Haus, die vielen Einsatzkräfte. Gerüchte gab es über Gewalt in der Familie. Viele hat die Tat fassungslos gemacht, nachdenklich. Die Kommunalpolitikerin selbst hat sich körperlich schnell erholt und ihren Job als Bürgermeisterin angetreten. Claudia Wächter, Nachrichtenredaktion.
2: Zum Sport. Joshua Kimmich erwartet nach dem 7:1-Torfest gegen Curaçao jetzt eine ernsthafte WM-Standortbestimmung für die Fußballnationalmannschaft. Es werden Prüfsteine auf uns zukommen, an denen man erkennen kann, wo wir stehen, sagte der Kapitän der DFB-Elf bei einer Pressekonferenz in Winston-Salem. Das kommende WM-Gruppenspiel ist am Samstagabend in Toronto gegen die Elfenbeinküste.
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5: Mit Leon Dauter. Die Aktienbrauerei Kaufbeuren hat ein Restrukturierungsverfahren in Eigenverwaltung gestartet. Der Braubetrieb am Standort soll jedoch unverändert weiterlaufen. Während die Sanierung zentral aus Ellwangen gesteuert wird, sind die Löhne der 84 Beschäftigten zunächst über Insolvenzgeld abgesichert und parallel läuft die Investorensuche. Und die Kleinwalsertaler Bergbahn AG setzt weiterhin auf Kontinuität in der Unternehmensführung und hat die Vorstände Dr. Andreas Gapp und Diplom-Ingenieur Johannes Greg für eine weitere Amtszeit bestätigt. Damit will das Unternehmen den bisherigen Kurs fortsetzen und die positive Entwicklung sowie die Zusammenarbeit in der Region weiter stärken.
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6: Auch heute Nacht sind da noch ein paar Wolken umeinander. Ja, und morgen, da wird es dann teils sonnig, teils bewölkt. Schauerrisiko also nicht ganz ausgeschlossen. Am Abend vielleicht mal. Aber es wird ein Ticken wärmer. 23 bis 28 Grad morgen. Der Donnerstag soll dann sonnig, trocken und heiß werden. 26 bis 32 Grad. Auch Freitag und Samstag schwül heiß. Es kann jeweils nachmittags oder abends lokal Gewitter geben.
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7: Die A7 Richtung Ulm zwischen Füssen und Nesselwang, dichter Verkehr. Ich wünsche eine gute und sichere Fahrt.
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2: Aktienbrauerei Kaufbeuren startet Restrukturierung in Eigenverwaltung. Kleinwalsertaler Bergbahn AG bestätigt Führungsteam im Amt. Das Wetter? Meist bewölkt, aber weiterhin trocken. Die Temperaturen liegen bei 21 Grad. Ich bin Leon Dauter. Die Aktienbrauerei Kaufbeuren hat ein Restrukturierungsverfahren in Eigenverwaltung eingeleitet. Das Insolvenzgericht Aalen hat den Antrag genehmigt und eine vorläufige Eigenverwaltung angeordnet. Der Braubetrieb in Kaufbeuren soll dabei uneingeschränkt weiterlaufen, der Standort soll erhalten bleiben. Gleichzeitig wird die Geschäftsführung und Verwaltung nach Ellwangen verlagert, um die Sanierung zentral zu steuern. 84 Beschäftigte wurden bereits informiert, ihre Löhne sind zunächst über Insolvenzgeld gesichert. Parallel läuft dann die Suche nach Investoren, um die Zukunft der traditionsreichen Brauerei langfristig abzusichern. Die Kleinwalsertaler Bergbahn AG setzt weiter auf Kontinuität in der Führung. Der Aufsichtsrat hat die Vorstände Dr. Andreas Gapp und Diplom-Ingenieur Johannes Rieck für eine weitere Amtszeit wiederbestellt. Damit will das Unternehmen die bisherige strategische Ausrichtung fortführen und auf Erfahrung und Stabilität setzen. Aufsichtsratsvorsitzender Tom Egger lobte die bisherige Entwicklung und betonte die wichtige Rolle beider Vorstände. Auch Gapp und Krieg wollen den eingeschlagenen Kurs weiterverfolgen und die Zusammenarbeit in der Region stärken. Die Bergbahn sieht sich damit weiter gut aufgestellt für die kommenden Jahre. In Mauerstetten ist eine 57-jährige Frau leblos in ihrer Wohnung entdeckt worden. Nach bisherigen Erkenntnissen der Polizei wird von einem Tötungsdelikt ausgegangen. Ein 36-jähriger Mann hatte sich zuvor in München selbst bei der Polizei gemeldet und eine schwere Straftat eingeräumt. In der Folge kam es zu einem größeren Polizeieinsatz, bei dem die Frau tot aufgefunden wurde. Der Tatverdächtige wurde mittlerweile festgenommen und in eine psychiatrische Klinik eingewiesen. Die Ermittlungen dauern an. Im Landkreis Lindau gibt es einen neuen ehrenamtlichen Naturschutzwächter. Landrat Elmar Stegmann hat Gerhard Schlauch offiziell in dieses Amt berufen. Damit unterstützt Schlauch künftig die untere Naturschutzbehörde beim Schutz von Natur und Lebensräumen im Landkreis. Naturschutzwächter fungieren als Bindeglied zwischen Bevölkerung und Verwaltung und leisten unter anderem Aufklärungsarbeit sowie Unterstützung in Schutzgebieten. Landrat Stegmann würdigte das ehrenamtliche Engagement und betonte die wichtige Rolle der Naturschutzwacht für den Erhalt der Natur in der Region. Im Landkreis Lindau sind zudem weitere Naturschutzwächter im Einsatz.
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3: Mit ein paar Wolken und meistens zweistelligen Temperaturen geht es durch diese Nacht und morgen. Da wird es eigentlich ja ganz okay, sagen wir mal so. Teils sonnig, es sind aber auch Wolken da und vielleicht kann es am Abend auch mal einen kurzen Regenschauer geben. Das Thermometer geht aber schon ein Stückchen höher, 23 bis 28 Grad. Und am Donnerstag gibt es richtig Gas, 26 bis 32 Grad. Da soll es wirklich trocken und sonnig werden. Und so diese schwülheiße Witterung, die bleibt uns auch Richtung Wochenende erhalten, bringt aber natürlich jeweils abends oder auch schon am Nachmittag eine Gewittergefahr mit sich.
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4: Normaler Verkehr im Sendegebiet. Ich wünsche euch eine gute Fahrt.
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1: Ich bin Tine Klimach. Nach den Gesprächen beim G7-Gipfel zeigt sich Bundeskanzler Friedrich Merz vorsichtig optimistisch. Vor allem den Austausch mit US-Präsident Trump bewertet er als positiv. Die Themen waren neben dem Ukraine-Krieg auch das Abkommen zwischen den USA und dem Iran.
2: Das muss jetzt sehr schnell der Einstieg in die zweite Verhandlungsphase gelingen. Insbesondere die Straße von Hormuz muss schnell und uneingeschränkt geöffnet werden. Und Iran muss sein nukleares Programm nachprüfbar beenden. Der vereinbarte Frieden muss einfach halten.
1: Das Rahmenabkommen zwischen den USA und dem Iran soll am Freitag in der Schweiz unterzeichnet werden. Eine weitere Verhandlungsrunde soll nach iranischen Angaben direkt nach der Unterzeichnung beginnen. Nach jahrelangem Ringen ist der nächste Schritt im Handelsstreit zwischen der EU und den USA gemacht. Das Europaparlament hat das umstrittene Zollabkommen gebilligt. Allerdings knüpfen die Abgeordneten ihre Zustimmung an klare Bedingungen.
3: Das EU-Parlament hatte die Zustimmung zum Handelsdeal mit den USA verzögert, denn zwischenzeitlich hatte US-Präsident Trump wieder höhere Zölle als vereinbart angekündigt. Das Parlament knüpfte sein Ja also an zwei Bedingungen. Erstens können die Vereinbarungen wieder ausgesetzt werden, falls neue US-Erhöhungen kommen. Und zweitens solle Trump Zölle auf Waschmaschinen und Produkte mit Stahlanteil auf 15% reduzieren. Falls nicht, will die EU ebenfalls solche Zölle prüfen. Aus Brüssel, Dieter Ebeling.
1: Deutschland hat 32 Afghanen per Charterflug in ihre Heimat abgeschoben. Das teilte ein Sprecher des Bundesinnenministeriums auf Nachfrage mit. Unter den ausgewiesenen Männern waren Straftäter, die unter anderem wegen Vergewaltigung, Tötungsdelikten, sexuellen Missbrauchs von Kindern und Drogenhandels verurteilt worden waren. Die Ausreisepflichtigen kamen aus Nordrhein-Westfalen, Schleswig-Holstein, Bayern, Niedersachsen und Baden-Württemberg. Wer in Deutschland ins kühle Nass springen will, kann das fast überall ohne Angst vor gesundheitsgefährdenden Bakterien tun. Pünktlich zur Badesaison bescheinigt ein Bericht der Europäischen Umweltagentur Europas Badegewässern überwiegend eine ausgezeichnete Wasserqualität. Es wurden dazu mehr als 22.000 Badestellen ausgewertet. Das Ergebnis? In der EU wiesen knapp 85% der Badestellen im vergangenen Jahr eine exzellente Wasserqualität auf. 96% erfüllten immerhin die EU-Mindeststandards.
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4: Mit Leon Dauter. In Immenstadt hat ein Fahrradfahrer am Montagabend trotz geschlossener Schranke einen Bahnübergang überquert und damit eine Notbremsung eines Zuges ausgelöst. Die Polizei ermittelt nun wegen gefährlichen Eingriffs in den Bahnverkehr und bittet um Hinweise zu dem bislang unbekannten Radfahrer. Und auf der A96 bei Holzgünz hat der Gefahr Gutrup der Polizei bei Kontrollen im gewerblichen Güterverkehr mehrere Verstöße festgestellt, darunter manipulierte Abgasnachbehandlungssysteme und fehlende Nachweise. In allen Fällen wurden Sicherheitsleistungen fällig und entsprechende Verfahren eingeleitet, bevor die Fahrer weiterfahren durften.
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5: Auch heute Nacht sind da noch ein paar Wolken umeinander. Ja, und morgen, da wird es dann teils sonnig, teils bewölkt. Schauerrisiko also nicht ganz ausgeschlossen. Am Abend vielleicht mal. Aber es wird ein Ticken wärmer. 23 bis 28 Grad morgen. Der Donnerstag soll dann sonnig, trocken und heiß werden. 26 bis 32 Grad. Auch Freitag und Samstag schwül heiß. Es kann jeweils nachmittags oder abends lokal Gewitter geben.
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6: Die B467 Ravensburg Richtung Kressbronn am Bodensee zwischen Liebenau und Hirschach. In beiden Richtungen Vorsicht. Gegenstände auf der Fahrbahn. Ich wünsche eine gute und sichere Fahrt.
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1: Mit ein paar Wolken und meistens zweistelligen Temperaturen geht es durch diese Nacht und morgen. Da wird es eigentlich ja ganz okay, sagen wir mal so. Teils sonnig, es sind aber auch Wolken da und vielleicht kann es am Abend auch mal einen kurzen Regenschauer geben. Das Thermometer geht aber schon ein Stückchen höher, 23 bis 28 Grad. Und am Donnerstag gibt es richtig Gas, 26 bis 32 Grad. Da soll es wirklich trocken und sonnig werden. Und so diese schwülheiße Witterung, die bleibt uns auch Richtung Wochenende erhalten, bringt aber natürlich jeweils abends oder auch schon am Nachmittag eine Gewittergefahr mit sich.
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2: Die B467 Ravensburg Richtung Kressbronn am Bodensee. Zwischen Liebenau und Hirschach. In beiden Richtungen Unfallaufnahme. Der Verkehr wird an der Unfallstelle vorbeigefahren. Ich wünsche euch eine gute Fahrt.
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1: Ich bin Tine Klimach. Die USA und führende europäische Staaten wollen den Druck auf Russland weiter erhöhen, um ein Ende des Ukraine-Kriegs zu erzwingen. Beim G7-Gipfel im französischen Evian stimmten nach Angaben von Kanzler Merz die Staats- und Regierungschefs inklusive US-Präsident Trump überein, dass sich die Lage der Ukraine deutlich verbessert hat. Um Russland an den Verhandlungstisch zu bringen, solle nun die Unterstützung für Kiew weiter verstärkt und gleichzeitig der Druck auf Moskau erhöht werden. In Berlin hat heute das Zentrum zur Abwehr hybrider Bedrohungen die Arbeit aufgenommen. Mit dem neuen Zentrum sollen Kampagnen und Attacken von Staaten wie Russland frühzeitig erkannt werden.
2: Vertreter verschiedener Organisationen sollen hier in Zukunft regelmäßig zusammenkommen. Dazu gehören zum Beispiel die Nachrichtendienste, die Polizeibehörden von Bund und Ländern und das Bundesamt für Sicherheit in der Informationstechnik. So sollen sie hybride Angriffe früh genug erkennen und im besten Fall verhindern. Gemeint sind damit Angriffe, die militärische, wirtschaftliche, geheimdienstliche und propagandistische Mittel kombinieren, also zum Beispiel Cyberattacken und die Beeinflussung der öffentlichen Meinung, besonders vor Wahlen. Fiona Reinhardt, Nachrichtenredaktion.
1: Kurz vor dem Ende des Tankrabatts zieht die Monopolkommission eine erste Bilanz. Demnach kam die Steuersenkung an den Zapfsäulen größtenteils bei den Autofahrern an. Ein kleiner Teil der Entlastung blieb nach Einschätzung des Beratungsgremiums allerdings bei den Mineralölunternehmen hängen.
3: Bis zu 200 Millionen Euro haben die Mineralölkonzerne eingesackt. Vor allem beim Diesel haben sie danach die Steuersenkungen nicht komplett an die Autofahrer weitergegeben. Doch der Branchenverband wehrt sich, sagt, stimmt absolut nicht. Auffällig ist allerdings, dass der Rabatt je nach Region unterschiedlich weitergegeben wurde. Im Norden, da gab es den höchsten Preisrückgang, im Süden dagegen, da fiel er geringer aus. Claudia Wächter, Nachrichtenredaktion.
1: Rund 8 Monate nach der lebensbedrohlichen Messerattacke auf die SPD-Politikerin Iris Stalzer aus Herdecke in NRW ist ihre Tochter wegen gefährlicher Körperverletzung angeklagt worden. Das sagte der ermittelnde Oberstaatsanwalt der dpa. Im vergangenen Oktober war es zu einer Gewalttat gegen Stalzer im Haus der Familie gekommen. Die Staatsanwaltschaft wirft der Jugendlichen vor, ihrer Mutter mehrere Messerstiche zugefügt zu haben. Das Amtsgericht Hagen prüfe nun die Zulassung der Anklage.
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4: Mit Leon Dauter. In Biesenhofen ist ein 42-jähriger Arbeiter auf einer Baustelle rund 3 Meter von einem Gerüst gestürzt und hat sich dabei schwer am Kopf verletzt. Er wurde in ein Krankenhaus nach Kaufbeuren gebracht. Die Polizei ermittelt zum Unfallhergang. Und in Immenstadt hat ein Fahrradfahrer trotz geschlossener Schranke einen Bahnübergang überquert und damit eine Notbremsung eines Zuges ausgelöst. Die Polizei ermittelt nun wegen gefährlichen Eingriffs in den Bahnverkehr und bittet um Hinweise zu dem bislang unbekannten Radfahrer.
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5: Auch heute Nacht sind da noch ein paar Wolken umeinander. Ja, und morgen, da wird es dann teils sonnig, teils bewölkt. Schauerrisiko also nicht ganz ausgeschlossen. Am Abend vielleicht mal. Aber es wird ein Ticken wärmer. 23 bis 28 Grad morgen. Der Donnerstag soll dann sonnig, trocken und heiß werden. 26 bis 32 Grad. Auch Freitag und Samstag schwül heiß. Es kann jeweils nachmittags oder abends lokal Gewitter geben.
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6: Die B467 Ravensburg Richtung Kressbronn am Bodensee zwischen Liebenau und Hirschach. In beiden Richtungen Unfallaufnahme. Der Verkehr wird an der Unfallstelle vorbeigeführt. Ich wünsche eine gute und sichere Fahrt.
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1: Mit ein paar Wolken und meistens zweistelligen Temperaturen geht es durch diese Nacht und morgen. Da wird es eigentlich ja ganz okay, sagen wir mal so. Teils sonnig, es sind aber auch Wolken da und vielleicht kann es am Abend auch mal einen kurzen Regenschauer geben. Das Thermometer geht aber schon ein Stückchen höher, 23 bis 28 Grad. Und am Donnerstag gibt es richtig Gas, 26 bis 32 Grad. Da soll es wirklich trocken und sonnig werden. Und so diese schwülheiße Witterung, die bleibt uns auch Richtung Wochenende erhalten, bringt aber natürlich jeweils abends oder auch schon am Nachmittag eine Gewittergefahr mit sich.
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2: Normaler Verkehr im Sendegebiet. Ich wünsche euch eine gute Fahrt.

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1: Ich bin Ursula Winkler. Bundeskanzler Merz sieht nach den Gesprächen beim G7-Gipfel im französischen Evian neue Chancen für Fortschritte im Ukraine-Krieg. Auch die Gespräche mit US-Präsident Trump bewertet er positiv.
2: Merz spricht von einem Tag der Hoffnung. Europa und die USA wollen die Ukraine weiter unterstützen und den Druck auf Russland erhöhen. Merz hat außerdem den Eindruck, dass sich Trump der europäischen Sicht immer weiter annähert. Der US-Präsident war demnach kooperativ und er hat wohl auch sehr aufmerksam zugehört. Mit Blick auf den Iran sagte Merz, Deutschland wäre grundsätzlich bereit, sich an einer möglichen Sicherung der Straße von Hormuz zu beteiligen. Eine finale Entscheidung gibt es aber noch nicht. Tine Klimach, Berlin.
1: Innenminister Dobrindt hat Kritik an der neuerlichen Abschiebung von Afghanen in ihr Heimatland zurückgewiesen. Es gehe hier um Menschen, die schwere Straftaten begangen hätten und aus der Haft abgeschoben worden seien, sagte er bei einer CDU-Veranstaltung im Hamburger Rathaus. In der vergangenen Nacht waren vom Flughafen Leipzig-Halle aus 32 Afghanen per Charterflug in ihr Heimatland abgeschoben worden. Veggie-Burger dürfen auch künftig Veggie-Burger heißen. Andere Bezeichnungen könnten für vegetarische Produkte in der EU aber bald tabu sein. Das Europaparlament hat sich dafür ausgesprochen, Begriffe wie Speck, Hühnchen oder Rippchen nur noch für Fleischprodukte zu erlauben.
3: Für Verbraucher bleibt vieles erstmal beim Alten. Veggie-Burger, Tofu-Wurst oder Sojaschnitzel dürfen weiter so heißen. Die EU will aber bei einigen Begriffen eine Grenze ziehen. Namen wie Veggie-Hühnchen oder pflanzlicher Speck könnten künftig von den Verpackungen und Speisekarten verschwinden. Bevor die neuen Regeln gelten, müssen aber noch die EU-Staaten zustimmen. Bundesernährungsminister Reiner sieht das Ganze kritisch. Er hält die neuen Vorgaben für unnötigen Mehraufwand für die Hersteller. Zoe Tassovali, Nachrichtenredaktion.
1: Beste Voraussetzungen für den Badesommer. Wer in Deutschland ins kühle Nass springen will, kann das fast überall ohne Angst vor gesundheitsgefährdenden Bakterien tun. Die Europäische Umweltagentur bescheinigt Europas Badegewässern überwiegend eine ausgezeichnete Wasserqualität. Dazu wurden mehr als 22.000 Badestellen ausgewertet. Besonders gut planschen lässt es sich demnach in Zypern und Griechenland, gefolgt von Bulgarien, Österreich, Luxemburg und Dänemark.
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4: Mit Leon Dauter. In Immenstadt hat ein Fahrradfahrer am Montagabend trotz geschlossener Schranke einen Bahnübergang überquert und damit eine Notbremsung eines Zuges ausgelöst. Die Polizei ermittelt nun wegen gefährlichen Eingriffs in den Bahnverkehr und bittet um Hinweise zu dem bislang unbekannten Radfahrer. Und auf der A96 bei Holzgünz hat der Gefahr Gutrup der Polizei bei Kontrollen im gewerblichen Güterverkehr mehrere Verstöße festgestellt, darunter manipulierte Abgasnachbehandlungssysteme und fehlende Nachweise. In allen Fällen wurden Sicherheitsleistungen fällig und entsprechende Verfahren eingeleitet, bevor die Fahrer weiterfahren durften.
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5: Auch heute Nacht sind da noch ein paar Wolken umeinander. Ja, und morgen, da wird es dann teils sonnig, teils bewölkt. Schauerrisiko also nicht ganz ausgeschlossen. Am Abend vielleicht mal. Aber es wird ein Ticken wärmer. 23 bis 28 Grad morgen. Der Donnerstag soll dann sonnig, trocken und heiß werden. 26 bis 32 Grad. Auch Freitag und Samstag schwül heiß. Es kann jeweils nachmittags oder abends lokal Gewitter geben.
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6: Normaler Verkehr im Sendegebiet. Ich wünsche euch eine gute Fahrt.
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1: Mit ein paar Wolken und meistens zweistelligen Temperaturen geht es durch diese Nacht und morgen. Da wird es eigentlich ja ganz okay, sagen wir mal so. Teils sonnig, es sind aber auch Wolken da und vielleicht kann es am Abend auch mal einen kurzen Regenschauer geben. Das Thermometer geht aber schon ein Stückchen höher, 23 bis 28 Grad. Und am Donnerstag gibt es richtig Gas, 26 bis 32 Grad. Da soll es wirklich trocken und sonnig werden. Und so diese schwülheiße Witterung, die bleibt uns auch Richtung Wochenende erhalten, bringt aber natürlich jeweils abends oder auch schon am Nachmittag eine Gewittergefahr mit sich.
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2: Normaler Verkehr im Sendegebiet. Ich wünsche euch eine gute Fahrt.

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1: Ich bin Ursula Winkler. Am Rande des G7-Gipfels könnte es ein weiteres Treffen zwischen US-Präsident Trump und dem ukrainischen Präsidenten Zelensky geben. Trump kündigte Gespräche an und Zelensky bestätigte ein mögliches Treffen.
2: Das weitere Treffen zwischen Zelensky und Trump wird als positives Zeichen gesehen. Zunächst nämlich gab es Sorge, welchen Kurs der US-Präsident im Ukraine-Krieg einschlägt und inwieweit er das von Russland angegriffene Land weiter unterstützt. Nach der Arbeitssitzung zur Ukraine hier in Evian aber zeigte sich auch EU-Kommissionspräsidentin von der Leyen optimistisch, dass in die Bemühungen um ein Ende des Kriegs neuer Schwung kommt. Das Blatt wende sich für die Ukraine, meinte sie. Es sei nun der Moment, die Unterstützung für das Land noch einmal deutlich zu verstärken. Michael Evers, Evian.
1: Der in 2 Wochen auslaufende Tankrabatt ist nach Ansicht der Monopolkommission zu einem großen Teil, aber nicht vollständig, bei den Verbrauchern angekommen. In einer ersten Bilanz schätzt das unabhängige Beratergremium der Bundesregierung, dass von den 16,7 Cent Steuererleichterung pro Liter, je nach Kraftstoff, zwischen 15 und 16 Cent weitergegeben wurden. Aktuell sinken die Spritpreise nach der Entspannung im Nahen Osten. Mehr Sicherheit, mehr Sauberkeit und schnellere Reparaturen. Die Deutsche Bahn schickt bundesweit 44 mobile Handwerkerteams an ihre Bahnhöfe. Rund 200 neue Beschäftigte sollen Schäden künftig direkt vor Ort beheben.
3: Kaputte Scheiben, beschmierte Wände oder defekte Sitzbänke sollen künftig nicht mehr wochenlang auf ihre Reparatur warten. Die neuen Teams kümmern sich um genau solche Schäden und sind bundesweit unterwegs. Die Bahn will damit ihre Bahnhöfe sichtbarer in Schuss halten und schneller auf Probleme reagieren. Die Handwerker sind Teil eines größeren Programms, das seit Januar läuft. Dazu gehören auch zusätzliche Sicherheitskräfte und mehr Reinigungsaktionen an vielen Bahnhöfen. Zoe Tassovali, Nachrichtenredaktion.
1: Rund 8 Monate nach der lebensbedrohlichen Messerattacke auf die SPD-Politikerin Iris Stalzer aus Herdecke ist ihre Tochter wegen gefährlicher Körperverletzung angeklagt worden. Im Oktober war es zu einer Gewalttat gegen Stalzer im Haus der Familie gekommen. Die Staatsanwaltschaft wirft der 17-Jährigen vor, ihrer Mutter mehrere Messerstiche zugefügt zu haben. Das Amtsgericht Hagen prüfe nun die Zulassung der Anklage.
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4: Mit Leon Dauter. In Biesenhofen ist ein 42-jähriger Arbeiter auf einer Baustelle rund 3 Meter von einem Gerüst gestürzt und hat sich dabei schwer am Kopf verletzt. Er wurde in ein Krankenhaus nach Kaufbeuren gebracht. Die Polizei ermittelt zum Unfallhergang. Und in Immenstadt hat ein Fahrradfahrer trotz geschlossener Schranke einen Bahnübergang überquert und damit eine Notbremsung eines Zuges ausgelöst. Die Polizei ermittelt nun wegen gefährlichen Eingriffs in den Bahnverkehr und bittet um Hinweise zu dem bislang unbekannten Radfahrer.
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5: Auch heute Nacht sind da noch ein paar Wolken umeinander. Ja, und morgen, da wird es dann teils sonnig, teils bewölkt. Schauerrisiko also nicht ganz ausgeschlossen. Am Abend vielleicht mal. Aber es wird ein Ticken wärmer. 23 bis 28 Grad morgen. Der Donnerstag soll dann sonnig, trocken und heiß werden. 26 bis 32 Grad. Auch Freitag und Samstag schwül heiß. Es kann jeweils nachmittags oder abends lokal Gewitter geben.
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6: Normaler Verkehr im Sendegebiet. Ich wünsche euch eine gute Fahrt.
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1: Mit ein paar Wolken und meistens zweistelligen Temperaturen geht es durch diese Nacht und morgen. Da wird es eigentlich ja ganz okay, sagen wir mal so. Teils sonnig, es sind aber auch Wolken da und vielleicht kann es am Abend auch mal einen kurzen Regenschauer geben. Das Thermometer geht aber schon ein Stückchen höher, 23 bis 28 Grad. Und am Donnerstag gibt es richtig Gas, 26 bis 32 Grad. Da soll es wirklich trocken und sonnig werden. Und so diese schwülheiße Witterung, die bleibt uns auch Richtung Wochenende erhalten, bringt aber natürlich jeweils abends oder auch schon am Nachmittag eine Gewittergefahr mit sich.
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2: Normaler Verkehr im Sendegebiet. Ich wünsche euch eine gute Fahrt.

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1: Ich bin Ursula Winkler. Die Staats- und Regierungschefs der führenden Industrienationen diskutieren wegen der Belastungen der Weltwirtschaft durch den Iran-Krieg über Wege zu einem nachhaltigen Wirtschaftswachstum. Das Thema steht am Abschlusstag des G7-Treffens in Evian auf der Tagesordnung. Kanzler Merz sagte, die geopolitische Lage bleibe ein Stresstest für die Weltwirtschaft. Deswegen wolle man auch über eine Wachstumsagenda sprechen. Gebraucht würden verlässliche Handelsbeziehungen und ein fairer globaler Wettbewerb. Künstliche Intelligenz wird immer wichtiger, nicht nur für die Wirtschaft, sondern auch für die Sicherheit. Bundesinnenminister Dobrindt warnt davor, dass Deutschland bei der KI-Entwicklung den Anschluss verliert und fordert mehr technologische Eigenständigkeit.
2: Wer nicht mitentwickelt, der riskiert zum Opfer zu werden, warnt der Minister. Er will raus aus Abhängigkeiten, aber auch mehr Schutz vor Cyberattacken. Ein Zentrum gegen hybride Bedrohungen hat er gerade in Berlin eröffnet. Eine Art Plattform, damit sich die Sicherheitsbehörden hier besser koordinieren können beim Kampf gegen solche Angriffe. Die kommen vor allem aus China und Russland und haben zum Beispiel auch das Ziel, Wahlen zu beeinflussen, die öffentliche Meinung. Claudia Wächter, Nachrichtenredaktion.
1: Wer diesen Sommer in Deutschland in Seen, Flüssen oder im Meer schwimmen geht, kann das aller Voraussicht nach bedenkenlos tun. Ein Bericht der Europäischen Umweltagentur bescheinigt Europas Badegewässern überwiegend eine ausgezeichnete Wasserqualität.
3: Unter den 29 analysierten Ländern landet Deutschland bei der Badewasserqualität auf Platz 7. Das ist nicht schlecht. Österreich belegte sogar Platz 4. Mehr als 2000 deutsche Badeplätze wurden als exzellent bewertet, 26 nur als ausreichend. Insgesamt hat sich die Qualität der Badegewässer der Untersuchung zufolge in den vergangenen Jahrzehnten deutlich verbessert. Dabei sind Flüsse durch die Bank etwas schlechter zum Baden als Seen. Insgesamt wurden 22.000 Badestellen geprüft, relativ schlecht, schnitten dabei Belgien, Ungarn, Polen, Estland und Albanien ab. Dieter Ebeling, Brüssel.
1: Zum Fußball. Mit Frankreich ist nun ein weiterer Turnierfavorit in die WM eingestiegen. Das Team um Superstar Mbappé besiegte Senegal am Abend mit 3:1. Der Weltmeister von 1998 und 2018 wirkte zunächst uninspiriert, kam aber in der zweiten Halbzeit in Fahrt.
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4: Die nächsten Tage werden sommerlich. Heute gibt es schon 23 bis 28 Grad. Ein paar Wolken sind allerdings noch mit dabei. Vielleicht auch mal örtlich ein kurzer Schauer. Morgen wird es dann richtig sonnig, trocken. 26 bis 32 Grad und schwülheiß bleibt auch das Wochenende.
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5: Normaler Verkehr im Allgäu. Ich wünsche euch eine gute Fahrt.
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1: Ich bin Ursula Winkler. Bundeskanzler Merz sieht nach den Gesprächen beim G7-Gipfel im französischen Evian neue Chancen für Fortschritte im Ukraine-Krieg. Auch die Gespräche mit US-Präsident Trump bewertet er positiv.
2: Merz spricht von einem Tag der Hoffnung. Europa und die USA wollen die Ukraine weiter unterstützen und den Druck auf Russland erhöhen. Merz hat außerdem den Eindruck, dass sich Trump der europäischen Sicht immer weiter annähert. Der US-Präsident war demnach kooperativ und er hat wohl auch sehr aufmerksam zugehört. Mit Blick auf den Iran sagte Merz, Deutschland wäre grundsätzlich bereit, sich an einer möglichen Sicherung der Straße von Hormuz zu beteiligen. Eine finale Entscheidung gibt es aber noch nicht. Tine Klimach, Berlin.
1: Veggie-Burger dürfen auch künftig Veggie-Burger heißen. Andere Bezeichnungen könnten für vegetarische Produkte in der EU aber bald tabu sein. Das Europaparlament hat sich dafür ausgesprochen, Begriffe wie Speck, Hühnchen oder Rippchen nur noch für Fleischprodukte zu erlauben.
3: Für Verbraucher bleibt vieles erstmal beim Alten. Veggie-Burger, Tofu-Wurst oder Sojaschnitzel dürfen weiter so heißen. Die EU will aber bei einigen Begriffen eine Grenze ziehen. Namen wie Veggie-Hühnchen oder pflanzlicher Speck könnten künftig von den Verpackungen und Speisekarten verschwinden. Bevor die neuen Regeln gelten, müssen aber noch die EU-Staaten zustimmen. Bundesernährungsminister Reiner sieht das Ganze kritisch. Er hält die neuen Vorgaben für unnötigen Mehraufwand für die Hersteller. Zoeta Sovali, Nachrichtenredaktion.
1: Beste Voraussetzungen für den Badesommer. Wer in Deutschland ins kühle Nass springen will, kann das fast überall ohne Angst vor gesundheitsgefährdenden Bakterien tun. Die Europäische Umweltagentur bescheinigt Europas Badegewässern überwiegend eine ausgezeichnete Wasserqualität. Dazu wurden mehr als 22.000 Badestellen ausgewertet. Besonders gut planschen lässt es sich demnach in Zypern und Griechenland, gefolgt von Bulgarien, Österreich, Luxemburg und Dänemark. Zum Fußball. Mit Frankreich ist nun ein weiterer Turnierfavorit in die WM eingestiegen. Das Team um Superstar Mbappé besiegte Senegal am Abend mit 3:1. Der Weltmeister von 1998 und 2018 wirkte zunächst uninspiriert, kam aber in der zweiten Halbzeit in Fahrt.
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4: Die nächsten Tage werden sommerlich. Heute gibt es schon 23 bis 28 Grad. Ein paar Wolken sind allerdings noch mit dabei. Vielleicht auch mal örtlich ein kurzer Schauer. Morgen wird es dann richtig sonnig, trocken. 26 bis 32 Grad und schwülheiß bleibt auch das Wochenende.
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5: Normaler Verkehr im Allgäu. Ich wünsche euch eine gute Fahrt.
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1: Ich bin Ursula Winkler. Die USA und die anderen G7-Staaten wollen mit zusätzlichem Druck auf Russland die Bemühungen um ein Ende des Ukraine-Kriegs intensivieren. In einer Erklärung der Staats- und Regierungschefs vom Gipfeltreffen im französischen Evian heißt es, man werde die Sanktionen verschärfen, auch im Öl- und Gassektor. Außerdem habe man vereinbart, die Lieferung von weitreichenden Waffen und Luftverteidigungskapazitäten auszuweiten. Neben zusätzlichen Waffen versprechen die G7-Staaten der Ukraine auch zusätzliche Unterstützung, um den kommenden Winter zu bewältigen. Kurz vor dem Ende des Tankrabatts zieht die Monopolkommission eine erste Bilanz. Demnach kam die Steuersenkung an den Zapfsäulen größtenteils bei den Autofahrern an. Ein kleiner Teil der Entlastung blieb aber bei dem Mineralölunternehmen hängen.
2: Cent um Cent läppert sich. Bis zu 200 Millionen Euro haben die Mineralölkonzerne eingesackt. Vor allem beim Diesel haben sie danach die Steuersenkungen nicht komplett an die Autofahrer weitergegeben. Doch der Branchenverband wehrt sich, sagt, stimmt absolut nicht. Auffällig ist allerdings, dass der Rabatt je nach Region unterschiedlich weitergegeben wurde. Im Norden, da gab es den höchsten Preisrückgang. Im Süden dagegen, da fiel er geringer aus. Claudia Wächter, Nachrichtenredaktion.
1: Drohen Postbankkunden bald längere Wartezeiten am Schalter? Die Gewerkschaft Verdi hat die Tarifverhandlungen mit der Deutschen Bank für gescheitert erklärt. Heute startet die Gewerkschaft unter der Belegschaft eine Urabstimmung über unbefristete Streiks.
3: Stimmen 75% für unbefristete Streiks, könnte es für Postbankkunden erneut aufwendiger werden, bei Callcentern durchzukommen oder sich in der Filiale beraten zu lassen. Schon in den letzten Wochen hatte es mehrfach Warnstreiks gegeben. Verdi fordert 8% mehr Geld, mindestens aber 300 Euro mehr im Monat. Azubis sollen 200 Euro mehr bekommen. Denn von den Rekordgewinnen der Konzernmutter Deutscher Bank würden die Beschäftigten kaum profitieren, hieß es. Auch pocht Verdi auf Beschäftigungs- und Standortgarantien und ein Recht auf Weiterbildung für die Beschäftigten. Tanja Wagner, Nachrichtenredaktion.
1: Zum Fußball. Mit Frankreich ist nun ein weiterer Turnierfavorit in die WM eingestiegen. Das Team um Superstar Mbappé besiegte Senegal am Abend mit 3:1. Der Weltmeister von 1998 und 2018 wirkte zunächst uninspiriert, kam aber in der zweiten Halbzeit in Fahrt.
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4: Die nächsten Tage werden sommerlich. Heute gibt es schon 23 bis 28 Grad. Ein paar Wolken sind allerdings noch mit dabei. Vielleicht auch mal örtlich ein kurzer Schauer. Morgen wird es dann richtig sonnig, trocken. 26 bis 32 Grad und schwülheiß bleibt auch das Wochenende.
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5: Die A7 Ulm Richtung Füssen-Reutte. Zwischen Rastplatz Woringen und Bad Grönenbach Gefahr durch Gegenstände auf der Fahrbahn. Totes Reh. Ich wünsche eine gute Fahrt.